Hallihallo Nachteulen, Autofahrer, Wachbleiber und alle fleißigen Geister, die ihrer Arbeit nachgehen und das Land zusammenhalten. Wie kommen Sie durch die Nacht? Wenn Sie Lust haben, schreiben Sie mir ard-hitnacht.de. Nee, nochmal ard-hitnacht@mdr.de. Das ist das Wichtigste, darf nicht fehlen. Hier spielt die Musik und die ist richtig gut. Tears for Fears und Mad World. ard-hitnacht@mdr.de. Dann landen Sie direkt bei mir.

Date Nacht. Liebe Grüße gibt's jetzt an Barbara und Christoph auf der A67, so kurz vor Darmstadt. Die beiden, die kommen gerade vom Backstreet-Konzert in Düsseldorf und haben noch gut 40 Minuten Autofahrt vor sich. Da schwingen natürlich jede Menge Erinnerungen mit. Gute Fahrt euch beiden, kommt sicher an, und ganz viele Grüße von mir aus Magdeburg auf die Autobahn.

kuriose Feiertage, auch hier in der ARD-Hitnacht spielen die bei mir eine große Rolle. Denn heute ist Welttag der Kraken. Haben Sie das gewusst? Also, seien Sie nett zu allen Kraken, die Ihnen heute zufällig begegnen. 8 Arme und trotzdem vermutlich wieder keiner frei, um den Abwasch zu machen. Hier ist Grönemeyer.

0: back the years. Simply Red hier in de ARD Hitnacht. Der Verkehrsservice in der ARD Hitnacht, 2.30 Uhr. Hallo alle unterwegs. Ich habe die A8 im Blick. München Richtung Salzburg ist zwischen Bernau und Velden wegen Bauarbeiten gesperrt. Die A57 Krefeld Richtung Köln ist zwischen Krefeld Zentrum und Krefeld Oppum wegen Bauarbeiten gesperrt. Und die A100 Stadtring Berlin-Wedding Richtung Treptow ist zwischen Jakob-Kaiser-Platz und Rudolf-Wissell-Brücke wegen Bauarbeiten bis 5 gesperrt. Und A111 Berlin-Stadt einwärts ist zwischen Heckerdamm und Rudolf-Wissell-Brücke wegen Bauarbeiten bis 5 gesperrt. Und in München sind mehrere Tunnel dicht, und zwar unter anderem auch der Effner-Tunnel, der Richard-Strauss-Tunnel und der Altstadtring-Tunnel wegen Wartungsarbeiten in beiden Richtungen derzeit gesperrt. Das waren die Verkehrsmeldungen. Weiterhin eine gute und störungsfreie Fahrt in diesem neuen Tag.
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0: Ich bin André Holst, und während andere nachts ins Bett geschickt werden, lassen Sie mich von der Leine. Also willkommen in der Hitnacht jetzt mit Freddie Mercury.

10 nach halb 3 ARD Hit Nacht, Donnerstagmorgen am 8. Oktober. Viele Grüße gehen jetzt nach Obertshausen an Olaf Gustav Hesse. Und zwar während die ARD Hit Nacht läuft, da sortiert er fleißig Fotos und Dokumente. Hunderte Dateien vom Computer und dazu noch jede Menge Bilder vom Handy. Das muss ja auch irgendwann mal sein. Und so eine Nacht ist dafür wirklich richtig gut geeignet. Die Speicherkarte ist inzwischen wieder auf dem neuesten Stand, aber ganz fertig ist die Arbeit noch nicht. Wir wünschen weiterhin ganz viel Geduld, Olaf, beim digitalen Aufräumen, bedanken uns für die netten Grüße, viel Licht und Liebe zurück nach Obertshausen.

ARD-Hitnacht. Wir haben es 3:15 mittlerweile oder mittlerweile 3:15, kann ich auch sagen. Wie auch immer Sie die Uhren nennen wollen, wie Sie es drehen, wie Sie es wenden wollen. Heute ist Donnerstag, der 8. Oktober 2026 und ich habe jetzt was ganz Besonderes, einen kleinen Gruß, kam gerade rein von der A7 Richtung München. Hannes nämlich ist unterwegs, genießt die gute Musik, gute Fahrt Hannes, und für Hannes mache ich jetzt hier in der ARD-Hitnacht den Balladenladen auf und da kommt ganz großes musikalisches Kino. Hier ist Eric Clapton und Tears in Heaven. 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

viel versprochen. Ganz großes musikalisches Kino aus unserem Balladenladen hier in der ARD-Hitnacht. Wir haben es 2:50, gleich geht's in die Nachrichten. Aber ich möchte noch einen kuriosen Feiertag mit Ihnen feiern. Denn heute ist Konfuzius-Tag. Ja. Heute am 8. Oktober. Und wie Konfuzius schon niemals sagte, wer nachts lang genug wach bleibt, kann irgendwann ohne aufzustehen frühstücken. Ja, das ist wahr, was auch immer damit gemeint ist. Spaß beiseite. Welche Weisheiten haben Sie durch Ihr Leben begleitet? Wenn Sie Lust haben, schreiben Sie mir Ihre Weisheiten auf die Mail ard-hitnacht@mdr.de, denn damit möchte ich mich nächste Stunde mal auseinandersetzen. Welche Weisheiten haben Sie Ihr Leben lang begleitet und waren immer wieder hilfreich? Auch ich habe da so 2, 3. ard-hitnacht@mdr.de. Dann bis gleich.

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1: Um 3 Uhr mit Wolfgang Berger. Die Spitzen von Union und SPD haben ihre Beratungen im Koalitionsausschuss am Abend nach etwa 4 Stunden beendet. Über die Ergebnisse will die Regierung erst am Morgen informieren und das voraussichtlich in schriftlicher Form. Aus der Nachrichtenredaktion Christiane Rüther.
2: Hauptthema der Sitzung war der Zeitplan für die weitere Umsetzung der Reformvorhaben. Außerdem wurde über die Ergebnisse der letzten Wahlen in Sachsen-Anhalt, Mecklenburg-Vorpommern und Berlin gesprochen. Teilnehmer beschrieben die Sitzung nach dem Ende des Treffens als gut und sehr konstruktiv. Vor dem Hintergrund der Wahlergebnisse hatte Bundeskanzler Merz vor der Sitzung ein neues Bekenntnis zum vereinbarten Reformkurs verlangt. Er gehe davon aus, dass der Koalitionsvertrag und das im Juli beschlossene Reformpaket unverändert die Geschäftsgrundlage für die Arbeit der Koalition bleibt. So Merz.
1: Die Schulproteste in Frankreich gehen weiter. Für heute haben mehrere Bildungsgewerkschaften zu neuen Streiks und Demonstrationen aufgerufen. Am Abend hat sich Regierungschef Le Cornu zur Lage geäußert. Er stellte den protestierenden Schülern bessere Lernbedingungen in Aussicht. Zusätzliches Geld soll es aber nicht geben. Die Bildungsgewerkschaften hatten Zusatzausgaben von 10 Milliarden Euro für die Schulen verlangt. Demonstrationen für bessere Lernbedingungen, Schulgebäude und angepasste Stundenpläne gibt es seit einigen Tagen auch in Belgien. 2 Wochen nach der Zwangsräumung ihrer Wohnung ist eine 87-jährige Spanierin im Krankenhaus gestorben. Der Fall von Marie Carmen Abascal hatte landesweite Proteste ausgelöst. Aus Madrid, Hans-Günther Kellner.
3: Die 87-jährige Rentnerin wurde zum Symbol für die Bewegung gegen die Spekulation mit Wohnungen und gegen Mieterhöhungen in Spanien, seit ihre Mietwohnung in der Madrider Innenstadt vor 2 Wochen zwangsgeräumt wurde. Seither lag die von den Anstrengungen stark geschwächte 87-Jährige im Krankenhaus. Die Räumung löste landesweite Empörung über die rechtliche Situation von Mieterinnen und Mietern und die Auswüchse auf dem spanischen Wohnungsmarkt aus. Die Gewerkschaften haben für den 11. November zu einem Generalstreik gegen die Situation auf dem spanischen Wohnungsmarkt aufgerufen.
1: Die US-Demokraten verklagen die Regierung von Präsident Trump wegen Werbespots auf Staatskosten. In ihrem Schriftsatz vor einem Bundesgericht in Washington bezeichnet die Partei die Werbung als rechtswidrige Propaganda. In den Werbefilmen werden Trump und seine Politik gelobt. Laut US-Medien haben sie bisher mehr als 12 Millionen Dollar Steuergeld gekostet. In knapp einem Monat sind in den USA Zwischenwahlen. Das waren die Nachrichten. Das Wetter in Deutschland. Tagsüber breitet sich Regen nach Osten aus, später von Nordwesten her wechselnd bewölkt mit Sonne, aber auch Schauern, Höchstwerte 12 bis 20 Grad. Am Freitag weiterhin wechselhaft, nur im Süden abseits der Alpen etwas Sonne, 10 bis 16 Grad. Am Sonnabend wechselnd bewölkt, teils etwas Sonne und Schauer bei 10 bis 17 Grad. Es ist 3.03 Uhr.
4: Ja, nach den Nachrichten nur Zeit für den Blick auf die Straßen. Ist der Verkehrsservice in der ARD-Hitnacht. Hallo an alle unterwegs. Die A8 München Richtung Salzburg ist zwischen Bernau und Felden wegen Bauarbeiten bis 5 gesperrt. Die A57 Krefeld Richtung Köln ist zwischen Krefeld Zentrum und Krefeld Offum wegen Bauarbeiten gesperrt. Und die A100 Stadtring Berlin-Wedding Richtung Treptow ist zwischen Jakob-Kaiser-Platz und Rudolf-Wissell-Brücke wegen Bauarbeiten gesperrt. Und in München sind mehrere Tunnel derzeit in beiden Richtungen gesperrt. Und zwar wegen Wartungsarbeiten, unter anderem der Effner-Tunnel, der Richard-Strauss-Tunnel und auch der Altstadt-Ring-Tunnel. Das war's. Wir wünschen Ihnen weiterhin eine gute Fahrt in den neuen Tag.
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4: Ich bin André Holst und ich sende aus Magdeburg. Ich bin der Sendemops und Wortwellensurfer. Und hier gibt's Musik mit Electric Light Orchestra. Rock'n'Roll is King.

Kuriose Feiertage hier in der ARD-Hitnacht zum Konfuzius-Tag. Eine echte Weisheit. Fordere viel von dir selbst und erwarte wenig von den anderen. Das erspart Ärger. Und ich finde, dass das nach über 2000 Jahren immer noch verdächtig aktuell klingt.

Lebensweisheiten suchen wir hier auch in dieser Stunde in der ARD Hitnacht. Und ich habe ja auch so eine Weisheit mal mitgekriegt und die gehört bei mir irgendwie immer dazu. Mit den richtigen Menschen geht alles, mit den falschen nichts. Da ist was Wahres dran und ich habe es auch festgestellt. Es ergibt sich halt einfach. Aber die Weisheiten, die von Ihnen per E-Mail gekommen sind, die haben es auch in sich. Elke zum Beispiel aus Ludwigshafen, sie grüßt ganz herzlich. Und sie sagte, meine Oma hatte immer diese Weisheit aus ihrer Lebenserfahrung. Die Natur gleicht alles aus. Wenn sie dumm sind, sind sie eben raffiniert. Und da hatte sie nicht Unrecht. Das kann sie bestätigen. Liebe Grüße nach Ludwigshafen an Elke. Und Sebastian Fischer, der hat sich auch gemeldet. Und er sagt immer, Zufriedenheit im Leben ist das A und O. Ja, das ist simpel, aber ich glaube, es ist auch gut, wenn man danach strebt, im Leben zufrieden zu sein. Und dann ist von Bernd auch noch ein bisschen was gekommen. Und ich freue mich ebenfalls auch, wenn, wie zum Beispiel hier, diese E-Mail von Martin Helm gekommen ist. Martin schreibt, das Zukünftige nimmt ab, das Vergangene wächst an, bis die Zukunft verbraucht und das Ganze vergangen ist. Ja, das ist tatsächlich auch etwas, das unter die Haut geht. Lebensweisheiten unter ard-hitnacht@mdr.de. Und Gundi, die freut sich ganz einfach zu sagen, folge deinem Herzen, gebe niemals auf, entscheide dich für das Glück, das uns täglich passiert, zu sehen und wertzuschätzen, egal was kommt, nichts kann uns so schnell brechen. Und Gundi, da sage ich auch ganz herzliche Grüße und schön, dass ihr die ARD-Hitnacht hört.

0: When the Rain Begins to Fall, Jermaine Jackson und Pia Sedora aus dem Jahre 84. Großes Kompliment. Der Text nämlich stammt von Peggy March. Ja, das war die, die gesungen hat. Mit 17 hat man noch Träume. Ist, glaube ich, auch gerade auf Deutschland Besuch und tritt hier und da in Talkshows auf. When the Rain Begins to Fall. 3.23 Uhr, ARD Hit Nacht. Und jetzt lassen wir so ein bisschen die Nacht hochleben. Reggae Night, hier ist Musik mit Jimmy Cliff.
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0: München sind mehrere Tunnel derzeit wegen Wartungsarbeiten gesperrt, das Ganze bis 5. Und betroffen unter anderem der Effener-Tunnel, der Richard-Strauss-Tunnel und auch der Altstadtring-Tunnel. Das war's. Das waren die Verkehrsmeldungen. Weiterhin eine gute Fahrt in diesen Donnerstag.
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0: Heute mit André Holst und Musik von Midnight Oil.

Das kriegen wir hin. Yeah. Udo, ja, hier ist ja Date Nacht am 8. Oktober mittlerweile, Donnerstagmorgen, und der neue Tag ist 3:39 jung. Guten Morgen, kann ich sagen. Oh, ich weiß, es ist früh, sehr früh, vielleicht sogar unverschämt früh, aber ich bin trotzdem hier. Und nein, das ist kein Traum, wir sind wirklich wach und rocken den Laden jetzt mit ein bisschen Lebensphilosophie von Gloria Gaynor. Egal was passiert, ich überlebe es.

Ich meine, ein Song für Menschen, die auf der Tanzfläche aussehen, als würden sie Kleingeld suchen. Aber Schwamm drüber. Schöne Grüße gibt's nach Gauting an Andreas hier in der ARD-Hitnacht. Für ihn beginnt der Tag schon so kurz nach 1 Uhr morgens. Kaffee anziehen und dann heißt es Zeitungen austragen. Und inzwischen ist die Tour geschafft. Danke für die E-Mail. Und jetzt geht's ins verdiente Bettchen. Noch ein bisschen ARD-Hitnacht im Ohr. Andreas, der hat uns 2 Lebensweisheiten mitgegeben. Um die geht's ja. Und zwar seine Oma Walli, die sagte immer, es liegt nicht immer auf einer Seite. Und ein Satz des Volksschauspielers Toni Berger begleitet ihn bis heute. Nichts wird dir geschenkt im Leben. Ja, mit seinen Lebenserfahrungen kann Andreas das nur bestätigen. Vielen Dank und viele Grüße an dieser Stelle. Und ich danke auch für die Grüße. Gute Nacht und jetzt aber erholsamen Schlaf und Grüße nach Gauting.

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1: Um 4 Uhr mit Wolfgang Berger. Die Spitzen von Union und SPD haben ihre Beratungen im Koalitionsausschuss beendet. Die Sitzung dauerte etwa 4 Stunden. Aus der Nachrichtenredaktion Karin Busche.
2: Bis tief in die Nacht ging es diesmal nicht. Kurz nach 22 Uhr war der Koalitionsausschuss zu Ende. Was besprochen wurde, ist bisher nicht bekannt. Aber aus Regierungskreisen hieß es, die Gespräche hätten in einer guten Atmosphäre stattgefunden. Man habe sich ausgesprochen, auch über die Ergebnisse der letzten Wahlen in Sachsen-Anhalt, Berlin und Mecklenburg-Vorpommern. Außerdem habe man darüber gesprochen, wie der Zeitplan ist bei den verabredeten Reformen. Die Regierungsfraktionen sollen heute informiert werden. Es hieß aber schon vorher, dass es keine neuen Beschlüsse geben würde.
1: Die Schulproteste in Frankreich gehen weiter. Für heute haben mehrere Bildungsgewerkschaften zu neuen Streiks und Demonstrationen aufgerufen. Am Abend hat sich Regierungschef Le Cornu zur Lage geäußert. Er stellte den protestierenden Schülern bessere Lernbedingungen in Aussicht. Zusätzliches Geld soll es aber nicht geben. Die Bildungsgewerkschaften hatten Zusatzausgaben von 10 Milliarden Euro für die Schulen verlangt. Demonstrationen für bessere Lernbedingungen, Schulgebäude und angepasste Stundenpläne gibt es seit einigen Tagen auch in Belgien. Nach der Zwangsräumung ihrer Wohnung ist die 87-jährige Spanierin Marie Carmen Abascal gestorben. Das hat ihre Anwältin am Abend bestätigt. Ihr Fall hatte Massenproteste gegen hohe Mieten und Wohnungsnot ausgelöst. Aus der Nachrichtenredaktion Johannes Zuber.
3: Vor 2 Wochen wurde Marie Carmen Abascal von der Polizei aus ihrer Wohnung getragen, in der sie über 70 Jahre lang gewohnt hatte. Der neue Eigentümer hatte die Miete um 275% erhöht. Nach der Zwangsräumung kam es zu landesweiten Protesten, bei denen gingen Hunderttausende Menschen auf die Straße. Sie forderten unter anderem besseren Mieterschutz. Die Regierung wollte auch entsprechende Regeln einführen. Das Parlament lehnte die Dekrete aber ab. Daraufhin setzte Ministerpräsident Sanchez Neuwahlen an.
1: Deutschland und Großbritannien wollen künftig enger gegen Cyberangriffe und Sabotage zusammenarbeiten. Das hat die britische Regierung angekündigt. Vor allem Russland bedrohe die gemeinsame Sicherheit. Premierminister Burnham besucht heute Kanzler Merz in Berlin. Deutschland ist das erste EU-Land, in das er seit seinem Amtsantritt reist. Die beiden setzen dabei auch den deutsch-britischen Freundschaftsvertrag in Kraft. Burnham hatte zuletzt als erster britischer Regierungschef seit dem Brexit von einer möglichen Rückkehr in die EU gesprochen. Das waren die Nachrichten. Das Wetter in Deutschland. Tagsüber breitet sich Regen nach Osten aus, später von Nordwesten her wechselnd bewölkt mit Sonne, aber auch Schauern. Höchstwerte 12 bis 20 Grad. Am Freitag weiterhin wechselhaft, nur im Süden abseits der Alpen etwas Sonne, 10 bis 16 Grad. Sonnabend wechselnd bewölkt, teils etwas Sonne und Schauer. Es ist 4:03 Uhr.
4: Es wird Zeit für den Blick auf die Straßen hier in der ARD-Hitnacht. Die A8 München Richtung Salzburg ist zwischen Bernau und Velden wegen Bauarbeiten gesperrt. Da geht im Augenblick gar nichts. Eine Umleitung ist eingerichtet. Und ich habe die A57 Krefeld Richtung Köln ist zwischen Krefeld Zentrum und Krefeld Oppum wegen Bauarbeiten bis 5 gesperrt. Und hier die A100 Stadtring Berlin Wedding Richtung Treptow ist zwischen Jakob Kaiser Platz und Rudolf Wessel Brücke wegen Bauarbeiten gesperrt. Und hier habe ich die A111 Berlin Stadteinwärts ist zwischen Heckerdamm und Rudolf-Wessel-Brücke ebenfalls gesperrt wegen Bauarbeiten. Und in München, da werden im Augenblick mehrere Tunnel derzeit gewartet. Das betrifft zum Beispiel den Effner-Tunnel, den Richard-Strauss-Tunnel und auch den Altstadtring-Tunnel. Wegen Wartungsarbeiten sind diese noch bis 5 Uhr gesperrt. Das waren die Verkehrsmeldungen. Wir wünschen Ihnen weiterhin eine gute und störungsfreie Fahrt.
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4: Die Hitnacht vom MDR aus Magdeburg. Ich bin André Holst. Die Uhr tickt, der Kaffee kickt. Ich wünsche Ihnen einen schönen guten Morgen mit Janet Jackson.

Blasens Project, Eye in the Sky hier in der ARD-Nacht. Wir haben es 4:15. Schönen guten Morgen, kann ich an dieser Stelle schon mal sagen. Ich bin André Holst und ich bin wach. Ja, moin moin, da schicke ich auch mal ein paar Grüße in den Norden. Herbst in Deutschland, das heißt in München, Hamburg, Köln und Berlin. Es fallen sie wieder, die Kastanien. Das ist die einzige Jahreszeit, in der Erwachsene plötzlich Dinge vom Boden aufheben und sagen, ach, die ist aber schön. Mmh.

want to dance with somebody hier in der ARD-Nacht. 4.23 Uhr haben wir es. Donnerstagmorgen, 8. Oktober. Und ein Gruß rollt gerade rein von der A8 durch Saarland. Erik ist unterwegs, genießt die Musik und winkt quasi aus dem Auto. Gute Fahrt, Erik. Pass auf, dass euch nichts ablenkt. Für alle, die ebenfalls unterwegs sind, da mache ich jetzt hier einen ganz besonderen Balladenladen auf. Perfekt für lange Fahrten und kurze Pausen. Also Radio lauter und weiter geht's mit Simon und Garfunkel.

0: Arbeiten bis 5 gesperrt, da haben wir Stau. Und A57 Krefeld Richtung Köln ist zwischen Krefeld Zentrum und Krefeld Oppum wegen Bauarbeiten bis 5 gesperrt. Und in München werden noch ein paar Tunnel gewartet. Betroffen sind zum Beispiel der Effner-Tunnel, der Richard-Strauss-Tunnel und auch der Altstadtring-Tunnel. Wegen Wartungsarbeiten noch circa bis 5 Uhr jeweils in beiden Richtungen gesperrt. Das war's. Das waren die Verkehrsmeldungen. Wir wünschen Ihnen weiterhin eine gute und störungsfreie Fahrt in den neuen Tag.
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0: Heute mit André Holst. Übrigens, Radio erfrischt, weil echte Stimmen immer ein bisschen näher kommen. Schönen guten Morgen jetzt mit Huey Lewis and

Geschichten rund um Musik sind sehr spannend, auch in der ARD-Hitnacht. Da haben wir wenigstens mal ein bisschen Zeit dafür, auch so um 4:50. Denn wir schreiben das Jahr 1964, ein besonders spannendes Jahr. Nicht nur ein Jahr, in dem ich geboren wurde, sondern da entstand einiges Musikalisches. Marlene Dietrich, die einzigartige, unvergessliche Schauspielerin, die auch auf der Bühne Shows gebracht hat und immer mal wieder gesungen hat, die sang in dem Jahr ein Song, der da hieß »Ich werde dich lieben«, ein Titel, der wurde 1964 auf dem Album »Die neue Marlene« komponiert und sie hat sogar getextet. Und ich muss wirklich sagen, das Besondere ist einer der intensivsten Songs überhaupt, den sie gemacht hat in der Zeit, in den späten Dietrich-Jahren. Und wer ist auf die Idee gekommen, diesen Song zu covern? Nena, richtig. Und hier ist ihre Version als Verbeugung an die große Marlene Dietrich.

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1: Na, das ist ja, glaube ich, wohl der erfolgreichste Popsong ever, Anne, oder?
2: Du meinst.
1: Also ja. Ich glaube, erfolgreicher war gar nichts. Michael Jackson mit Thriller. Noch erfolgreicher ist Anne Adams, die ist gleich dabei. Ich bin Ulf Ansorge und das hier sind die Nachrichten.
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4: Um 5 Uhr mit Wolfgang Berger. Die Spitzen von Union und SPD haben ihre Beratungen im Koalitionsausschuss am Abend nach etwa 4 Stunden beendet. Über die Ergebnisse will die Regierung erst am Morgen informieren und das voraussichtlich in schriftlicher Form. Aus der Nachrichtenredaktion Christiane Rüther.
5: Hauptthema der Sitzung war der Zeitplan für die weitere Umsetzung der Reformvorhaben. Außerdem wurde über die Ergebnisse der letzten Wahlen in Sachsen-Anhalt, Mecklenburg-Vorpommern und Berlin gesprochen. Teilnehmer beschrieben die Sitzung nach dem Ende des Treffens als gut und sehr konstruktiv. Vor dem Hintergrund der Wahlergebnisse hatte Bundeskanzler Merz vor der Sitzung ein neues Bekenntnis zum vereinbarten Reformkurs verlangt. Er gehe davon aus, dass der Koalitionsvertrag und das im Juli beschlossene Reformpaket unverändert die Geschäftsgrundlage für die Arbeit der Koalition bleiben. So Merz.
4: Die Schulproteste in Frankreich gehen weiter. Für heute haben mehrere Bildungsgewerkschaften zu neuen Streiks und Demonstrationen aufgerufen. Am Abend hat sich Regierungschef Le Cornu zur Lage geäußert. Er stellte den protestierenden Schülern bessere Lernbedingungen in Aussicht. Zusätzliches Geld soll es aber nicht geben. Die Bildungsgewerkschaften hatten Zusatzausgaben von 10 Milliarden Euro für ihre Schulen verlangt. Demonstrationen für bessere Lernbedingungen, Schulgebäude und angepasste Stundenpläne gibt es seit einigen Tagen auch in Belgien. 2 Wochen nach der Zwangsräumung ihrer Wohnung ist eine 87-jährige Spanierin im Krankenhaus gestorben. Der Fall von Mari-Carmen Abascal hatte landesweite Proteste ausgelöst. Aus Madrid Hans-Günther Kellner.
6: Die 87-jährige Rentnerin wurde zum Symbol für die Bewegung gegen die Spekulation mit Wohnungen und gegen Mieterhöhungen in Spanien, seit ihre Mietwohnung in der Madrider Innenstadt vor 2 Wochen zwangsgeräumt wurde. Seither lag die von den Anstrengungen stark geschwächte 87-Jährige im Krankenhaus. Die Räumung löste landesweite Empörung über die rechtliche Situation von Mieterinnen und Mietern und die Auswüchse auf dem spanischen Wohnungsmarkt aus. Die Gewerkschaften haben für den 11. November zu einem Generalstreik gegen die Situation auf dem spanischen Wohnungsmarkt aufgerufen.
4: Die US-Demokraten verklagen die Regierung von Präsident Trump wegen Werbespots auf Staatskosten. In ihrem Schriftsatz vor einem Bundesgericht in Washington bezeichnet die Partei die Werbung als rechtswidrige Propaganda. In den Werbefilmen werden Trump und seine Politik gelobt. Laut US-Medien haben sie bisher mehr als 12 Millionen Dollar Steuergeld gekostet. In knapp einem Monat sind in den USA Zwischenwahlen.
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1: Und hier ist das Wetter für uns in Hamburg.
2: Das geht mit Mikrofon ja tatsächlich richtig viel besser, habe ich gerade festgestellt. Die ersten Tropfen, die kommen schon runter. Wir starten herbstlich in diesen Donnerstag mit 13 Grad in St. Georg. Hohe Luft meldet uns auch 13 Grad. Gibt viele Wolken und immer mal wieder Schauer. Die sind auch gerade in ganz Hamburg angekommen. Aber am Nachmittag, da kommt noch mal die Sonne zurück bis zu 15 Grad. Aber der Wind, der ist dann auch dabei.
1: Ja, willst du das noch einmal sagen, bitte, für mich? Du weißt ganz genau.
2: Du weißt. Herbstlich willkommen, meine Damen und Herren.
1: Blitzer und Staus aus dem Verkehrszentrum Roter Baum.
2: Da würde ich die Zusammenarbeit verweigern. Es gibt nichts zu melden.
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1: Mit Anne Adams.
2: Einen schönen guten Morgen.
1: Ich bin Ulf Ansorge. Aber vielleicht haben Sie doch was zu melden. Wir wissen das nur noch nicht. Dann sagen Sie gerne Bescheid telefonisch. 08090 93 3. Das ist ja für Sie kostenfrei.
2: Oder auch sehr gerne über unsere NDR Hamburg Apps. Da kann man sogar drauf sprechen.
1: Gut, dass Sie dabei sind, denn hier ist der erfolgreichste Popsong aller Zeiten.

0: Es ist ja überhaupt schön, dass Anne Adams heute da ist. Anne, 5:12 Uhr. Was ist passiert? Du kommst ja so aus dem Raum Kleinborstel da und da sind ja, also da ist ja, das ist ja eine Riesenbaustelle.
1: Ja, wir haben ja die Wellingsbüttler für eine ganze Weile gesperrt. Man kann aber morgens bis 9 Uhr rausfahren und auch ab 17 Uhr kann man wieder rausfahren.
0: Also eigentlich,
1: über die Wellingsbüttler.
0: Da ist nämlich eine Schranke und die war ja zu eben.
1: Ja, ich bin jetzt heute ganz früh da lang und dann leuchtete mich so eine große rote Schranke an. Und ich weiß nicht, ob ich da noch irgendwo hätte drum rumkommen können. Es war mir aber grundsätzlich da auch zu dunkel, aber es leuchtete eine große rote Schranke und ich dachte, habe ich noch nie gesehen um die Uhrzeit und bin dann in die verkehrte Richtung wieder zurückgefahren und dann bin ich Richtung Friedhof gefahren und fiel mir auf, nee, warte mal, der Friedhof, der macht ja erst um 6 Uhr sein großes gusseisernes Tor auf.
0: Da wärst Richtung du vielleicht auch nicht wieder rausgekommen.
1: Und dann bin ich erst am Friedhof gefahren, habe mir gedacht, Moment, nochmal anders. Und dann bin ich halt anders raus und bin über Bramfeld nachher gefahren.
0: Ja.
1: Und da hat mein Navi, also da gibt es auch viele Baustellen, habe ich gemerkt. Aber auf jeden Fall, ich bin ja zur Arbeit gekommen, bin nur so ein bisschen aus meinem Grundrhythmus jetzt rausgekommen.
0: Das ist aber interessant jetzt für alle, die vielleicht da jetzt demnächst losfahren müssen, auch zur Arbeit. Also wo genau bist du da jetzt nicht rausgekommen?
1: Von der Wellingsbüttler Richtung Fuhlsbüttel wollte ich.
0: Praktisch da Richtung Erdkampfsweg hoch,
1: ich wollte Richtung Alsterdorf, eigentlich die Alsterdorfer Straße, fahre ich dann ja hoch. Da im Grunde Richtung Wasserrohrbruch.
0: Ja, es gibt ja so viele schöne Orte bei uns in Hamburg. Also, wenn Sie da auch irgendwas gesehen haben, melden Sie sich gerne einfach bei uns. Dann können wir das vielleicht ein bisschen verifizieren. Die Polizei weiß aber auch noch nichts Genaues. Du hattest ja eben nochmal telefoniert. Also, wenn Sie da auch was sehen, sagen Sie uns gerne Bescheid über die NDR Hamburg App. Und hier ist Paul Simon. 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

0: Ich habe das neulich erst irgendwo gesehen im Fernsehen in so einer Kochsendung, dass es ja also ein Unterschied ist bei den Paprika. Jetzt haben wir es übrigens 5.22 Uhr, nur bevor sie in Panik geraten. Ist noch Zeit bis zum ersten Bus wahrscheinlich. Also Paprika gibt es ja in Grün, in Gelb und in Rot. Das hat aber was mit dem Reifegrad zu tun. Das sind gar nicht unterschiedliche Papriken, das sind unterschiedliche Reifegrade, oder nicht?
1: Oliven gibt es ja auch in Schwarz und Grün.
2: Ja, oh, Moment. Die Schwarzen kommen aus Griechenland, die Grünen aus Spanien. Das hat ja nun mit Paprika nichts zu tun.
1: Ah. Ich meine nur, ne?
0: Ja, also was hat das mit den Oliven auf sich? Das lernen wir vielleicht auch gleich. Wir lernen ja jeden Tag dazu. Frühstück bei Stefanie, gleich bei uns auch schon um 5.40 Uhr.

0: Das ist so schön. Rod Stewart mit ganz großem Orchester, die größten Hits aller Zeiten hier um 5 Uhr und 31 Minuten. Jetzt mit dem Wetter für uns in Hamburg.
1: Ja, das ist dann wohl der Herbst, ne, der bei uns angekommen ist. Wir haben tatsächlich aktuell überall etwas Regen, der runterkommt bei 13 Grad in der Neustadt. Und

0: Unvergessen und unvergleichlich und unnachahmlich Dolly Parton, Jolene, hier bei NDR 90,3 um 5 Uhr und 38
1: Minuten. Frühstück bei Stefanie.
2: Es ist ja, wie es ist.
1: Und das sind ihre Gäste. Herr Ahlers.
3: Ja, das tut ja nichts zu sagen.
1: Udo.
4: Ja, das kann's haben.
1: Und Opa Gerke.
5: Steffi, machst du mir Mettbrötchen?
2: Nee, muss ich erst schmieren. Milch und Zucker nehmt ihr selber, ne? Was gibt's Neues?
3: Oh, ist ja nichts los.
5: Nütze nix.
4: Nee, du, da hast man was.
2: Ja, ist mal so. Hier dein Brötchen.
5: Was ist das denn da auf der Mettwurst?
2: Wieso, das ist ein Stück Paprika. Wegen der Optik. Wollen wir was Gängiges ausprobieren?
5: Was? Seit wann gibt das denn gelbe Paprika?
4: Du, dann kann das keine Paprika sein, weil dann wär's ja rot. Das Pulver ist rot, die ich jetzt in rot, du, das ist immer rot.
2: Ja, wieso, ich hab doch 3 Stück gekauft. Rot, gelb und grün. Eingeschweißt.
4: Ja, nee, da haben sie dich beschissen.
2: Wieso? Oliven gibt's ja auch in schwarz und grün.
3: Oh, Moment. Die Schwarzen kommen aus Griechenland, die Grünen aus Spanien. Das hat ja nun mit Paprika nichts zu tun.
2: Ich meine nur, ne?
5: Und Himbeeren, das sind nichts weiter als rote Brombeeren. Die gibt's überall auf der Welt.
2: Ja, siehste, es ist auch nicht immer einfach. Ich habe ja nur Blaubeeren bei mir auf dem Boden, also direkt drauf. Und nun gibt's ja aber auch hier Big Bear, habe ich auf dem Strauß. Die sind dann so ein bisschen mehr lila und dann sorgen die immer, dass das gleiche wie Heidelbeeren. Nun weiß ich gar nicht, sind denn Blaubeeren jetzt Heidelbeeren oder Big Bären Heidelbeeren? Also, du, da kommst doch hier nicht. Also, manchmal machst du nicht mehr.
4: Also, allein schon. Ihr redet einen Scheiß hier. Was feststeht ist, dass Holunder und Wacholder, dasselbe ist. Jetzt vom Volksmund her.
2: Nee, du, ich glaube, was du meinst, ist Flieder.
3: Hallo? Flieder ist eine Raumspraysorte.
4: Ja, dann hat es ja. Was macht sein Rätsel?
5: Ich brauch noch Obstsorte.
2: Ja, warte mal. Diese, Mini-Bananen.
5: Ja, nee.
2: Ja, nee, du, dann weiß ich auch nicht.
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0: Brian Ferry, Slave to Love.
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2: Superkeime, was kann man dagegen tun? Vielleicht hilft ein Mittelalter-Rezept. Ein Rezept aus dem Mittelalter klingt erstmal so nach Omas Hausmittelchen, ist aber anscheinend momentan eine ganz, ganz große Sache. Forscher der Universität in Warwick, das ist in Großbritannien, da bei Birmingham, also diese Forscher, haben ein Rezept aus dem Mittelalter nachgekocht, zusammengerührt. Die Zutaten sind, können Sie schon mal mitschreiben, Knoblauch, Porree, Wein und Rindergalle, das alles zusammen. Das haben die Leute im Mittelalter früher auf entzündete Augen aufgetragen, hat wohl geholfen und die Forscher haben rausgefunden, tatsächlich hilft das heute auch immer noch gegen Keime und das Mittel sorgt eben dafür, dass die Bakterien nicht so schnell resistent werden, wie sie das ja bei Antibiotika zum Beispiel so tun. Also, ich sag's nochmal, Knoblauch, Porree, Wein und Rindergalle. Wo Sie die Rindergalle jetzt herbekommen, weiß ich jetzt nicht. Vielleicht fragen Sie mal in der Rindermarkthalle an der Feldstraße oder Rindergallenmarkthalle.
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0: Richard Sanderson, Reality.
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0: Gleich die großartige, geheimnisvolle Kate Bush, Running Up That Hill nach den Nachrichten. Guten Morgen, Rosa Edmann.
3: Guten Morgen. Es ist 6 Uhr.
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3: Eltern und Lehrkräfte kritisieren Sparpolitik im Rathaus heftig. CDU und SPD diskutieren über Stimmen für AfD-Politiker. Feuerwehr gibt nach Gasleck in Harburg Entwarnung. Das Wetter regnerisch und 15 Grad werden es heute. So viel Andrang und Protest gab es schon lange nicht mehr im Rathaus bei einer öffentlichen Anhörung. 3 Stunden lang haben Eltern und Lehrerinnen und Lehrer am Abend argumentiert gegen die geplanten Kürzungen an Hamburgs Ganztagsschulen. Sie wollten klarmachen, warum sich an ihren Schulen weiter Lehrkräfte um das Nachmittagsangebot kümmern sollen und nicht Erzieherinnen und Erzieher. Jenny Witt.
5: Vor der Anhörung hatten laut Polizei rund 800 Menschen auf dem Rathausmarkt protestiert. Hunderte strömten danach zur Anhörung. Viele kamen wegen des Andrangs nicht einmal ins Rathaus hinein. Im Saal machten Elternvertreter, Lehrerinnen und Schulleiter ihrem Ärger Luft. 280 Lehrer- und Sozialpädagogenstellen sollen durch 370 Erzieherinnen und Erzieher ersetzt werden. Das kritisierten viele als einen Schritt, der auf Kosten des Lernens gehe. Denn künftig könnten Lehrer beispielsweise keine Hausaufgaben oder zusätzlichen Nachmittagsangebote mehr betreuen. Sparen solle man in anderen Bereichen, wie der Schulinspektion, sagte ein Schulleiter. Und aus Sicht einer Mutter aus Ostdorf hätten Eltern und Schulen wenigstens befragt werden sollen. Die Schulen seien zeitig informiert worden, konterte die Senatorin und erntete dafür Gelächter. Sie beteuerte, dass das Ganztagsmodell bleiben werde, aber die Einsparungen seien unvermeidbar.
3: Zum 3. Jahrestag des Massakers durch die Hamas in Israel hat es auch in Hamburg Gedenkveranstaltungen gegeben. Am Abend hatte die jüdische Gemeinde Hamburg zum Gedenken in die Synagoge Hohe Weide geladen. Gleichzeitig zogen rund 300 pro-palästinensische Demonstranten durch die Innenstadt. Der Verfassungsschutz hatte davor gewarnt, weil auch extremistische Gruppen zu der Demo aufgerufen hatten. Und ein Video zu dem Gedenken gibt es in der NDR Hamburg App. Die Spitzen von Union und SPD haben am Abend im Kanzleramt über die weitere Zusammenarbeit beraten. Das Treffen dauerte 4 Stunden. Konkrete Ergebnisse wurden nicht mitgeteilt. Aus Berlin, Uwe Berndt.
6: Bundeskanzler Merz hatte zuvor auf einer Veranstaltung in Berlin gesagt, er erwarte von dem Treffen ein Bekenntnis zum Reformkurs der Bundesregierung. Er gehe davon aus, dass der Koalitionsvertrag und das Reformpaket unverändert die Geschäftsgrundlage für die Arbeit der Koalition bleiben. Doch nach den Ergebnissen der letzten Landtagswahlen werden Teile der Reform von der SPD in Frage gestellt. Zum Beispiel die geplante Streichung der abschlagfreien Rente nach 45 Beitragsjahren. Diese Forderung kam auch von 3 CDU-Ministerpräsidenten. Belastet wurde das Treffen des Koalitionsausschusses außerdem durch die Wahl eines AfD-Politikers zum Landtagspräsidenten in Sachsen-Anhalt, mutmaßlich auch mit Stimmen von CDU-Landtagsabgeordneten. Dies sorgt für Empörung in der SPD. Die CDU wiederum warnt die SPD davor, im Berliner Abgeordnetenhaus eine Regierung mit der Linkspartei zu bilden.
3: 2 Wochen nach der Zwangsräumung ihrer Wohnung in Spanien ist die Rentnerin Mari Carmen Abascal gestorben. Die 87-Jährige hatte ihre Mietwohnung vor 2 Wochen nach 70 Jahren verlassen müssen. Das hatte landesweite Massenproteste gegen die Wohnungsnot ausgelöst. Ein Gasleck in Harburg hat gestern für Zugausfälle und Stau auf den Straßen gesorgt. Zwischenzeitlich musste der Bahnhof komplett geräumt werden. Die Leitung war bei Bauarbeiten beschädigt worden. Frauke Reinig.
7: Mit einer Fräse war ein Bauarbeiter gegen die Stahlleitung gekommen und hat so das Leck verursacht. Gas strömte aus. Der Bereich an der Moorstraße Ecke Hannoversche Straße wurde abgesperrt. Dort ist derzeit aber sowieso eine größere Baustelle. Im Bahnhof Harburg wurden alle Reisenden per Durchsagen aufgefordert, das Gebäude zu verlassen. Der S-Bahn- und Fernverkehr wurde komplett eingestellt. Zunächst war unklar, ob auch Gas in dem benachbarten Edeka und der Sewe-Passage austritt. Die Feuerwehr prüfte das und konnte schnell Entwarnung geben. Die Geschäfte mussten nicht geräumt werden. Gegen 17 Uhr gab es schließlich Entwarnung, der Gasaustritt war gestoppt. Die Leitung wird im Rahmen der dortigen Bauarbeiten repariert, heißt es von den Hamburger Energienetzen. Versorgungsausfälle in Haushalten gab es demnach durch das Leck nicht.
3: Und in Harburg ist in der Nacht außerdem noch eine Fliegerbombe aus dem Zweiten Weltkrieg entschärft worden. Der Blindgänger war laut Polizei bei Bauarbeiten in der Seehafenstraße gefunden worden. Durch die Lage der Bombe waren keine Evakuierungen nötig.
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0: Hier ist das Wetter für uns in Hamburg.
8: Wir dachten, der Sommer hört gar nicht wieder auf. Und jetzt das. Es ist Herbst. Wir haben Regen und 14 Grad.
0: Du scheinst überrascht.
8: Ich bin schon überrascht. Ich hatte nicht auf den Jahreszeitenkalender geguckt. Zum Mittag und aber auch zum Nachmittag, da wird es trockener. Da schaut auch noch mal kurz die Sonne raus. Dazu kann es aber auch stürmisch werden. An der Temperatur ändert sich kaum noch was. Bis zu 15 Grad.
0: Ich liebe den Herbst. Ich freue mich drauf. Blitzer und Staus aus dem Verkehrszentrum Roter Baum.
8: Aus denen da. Das ist die A7 Richtung Hannover. Zwischen dem Elbtunnel und Waltershof gefährdet Aquaplaning die Fahrt. Und nach wie vor ist die Ausfahrt Bahrenfeld, A7 Hamburg Richtung Flensburg, gesperrt. Da ist ein LKW liegen geblieben. Ansonsten gute Fahrt. 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
0: Mit Anne Adams.
8: Einen schönen guten Morgen.
0: Ich bin Ulf Ansorge. Hallo und willkommen bei uns.
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1: Es sind gleich zwei heute und die werden gegrüßt von Sigrid oder auch Sigi aus Rönneburg. Moin Sigi.
2: Meine Hamburger des Tages sind Dustin und Isabel. Ihre Eltern hatten am Wochenende 40-jährigen Hochzeitstag und die haben beide eine Überraschungsparty für Andrea und Uli Sobetzko hier in Harburg veranstaltet. Das war sehr nett im Eichenhof. Sie haben uns Freunde alle eingeladen über WhatsApp und dann sollten wir da erscheinen. Und da hat meine Freundin mich gesehen und war richtig gerührt. Die haben das super gemacht, die beiden Kinder. Ne?
1: Oh, das war bestimmt auch ein toller Abend. Dankeschön für diesen Gruß, Sigi aus Rönneburg.

0: Trillerpfeifen waren da, Plakate, Slogans und Slogans wie Finger weg vom Schulgeld. Worum geht's dabei? Also, SPD-Schulsenatorin Xenia Bekeres will ja durchsetzen, dass an etwa 90 Ganztagsgrundschulen bei uns in Hamburg weniger Lehrer arbeiten, dafür aber mehr Erzieher. Es geht aber um Schulen, wo der Unterricht ja bis in den Nachmittag reinläuft, wo aber die Lehrer zum Beispiel eben auch Hausaufgaben mit den Kindern machen am Nachmittag. Nach der Kürzung der Schulbegleitung für Kinder mit Behinderungen ist das nun also der nächste große Streit und eine Demo mit etwa 800 Teilnehmern gab es da gestern vor dem Rathaus. Eltern und Kinder ärgern sich darüber,
1: dass irgendwie an Bildung gespart wird und wir wollen das nicht mehr länger hinnehmen, weil wir sehen, welche Auswirkungen das hat, wenn Bildungsgerechtigkeit immer schwieriger zu gewerkstelligen ist.
2: Also wir protestieren, weil wir wollen, dass der Ganztag bleibt.
3: Und wir müssen gefragt werden, finde ich. Und nicht alle anderen. Die bestimmen das ja selber. Und wir werden nicht gefragt.
0: Zur Demo waren auch viele Lehrer und Erzieher gekommen.
4: Mich betrifft es zum einen als Lehrerin und zum anderen auch als Mutter von zwei Kindern in einer Ganztagsschule. Ich habe das Gefühl, dass das System so schon am Ende ist, dass die Lehrer am Ende sind. Und es geht ja auch um die Verzahnung zwischen Erzieherinnen und den LehrerInnen am Nachmittag. Auch, dass die Lehrkräfte am Nachmittag präsent sind und da sind für die Kinder und nicht dann einfach nur abgegeben wird an die Erzieherinnen.
0: Und irgendwann war die Kundgebung vorbei vor dem Rathaus. Viele sind dann, also Hunderte sogar, ins Rathaus reingegangen, denn da war der Schulausschuss und der wollte die Meinungen alle hören. Jenny Witt war für NDR 90,3 dabei. Jenny, wie hat denn die SPD-Bildungssenatorin reagiert?
5: Naja, während der Reden sah sie nachdenklich aus, runzelte manchmal die Stirn und nickte aber auch ab und zu, machte auch Notizen. Als sie dann sprechen durfte, nach immerhin 3 Stunden, da sagte sie, dass sie sorgfältig zugehört habe. Sie betonte, dass das Hamburger Ganztagsmodell weiterlaufen werde, dass das nicht gefährdet sei, aber die Sparmaßnahmen, die seien eben nötig. Also weniger Lehrer und Lehrerinnen, dafür mehr Erzieher. Und so will die Behörde mehr als 16 Millionen Euro einsparen. Ja, und Xenia Bekeres sagte dann, dass sie aus dem Publikum die Sorge über diese Herausforderungen höre, aber die seien zu bewältigen.
0: Dankeschön erstmal. Also Fazit ist, ja, wir haben euch gehört, wir machen es aber anders. Die Details zu den geplanten Kürzungen und dem Protest finden Sie auch in unserer NDR Hamburg App.

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1: Sandra, freue ich mich drauf. Everlasting Love. Gleich nach den Nachrichten jetzt mit Rosa Edmann.
0: Guten Morgen. Es ist 6:30.
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3: Der Protest gegen den Sparkurs des Hamburger Senats bei der Bildung geht weiter. Am Abend kamen hunderte Eltern, Lehrer und Schüler ans Rathaus, um bei einer öffentlichen Anhörung dabei zu sein. Dabei ging es um die geplanten Kürzungen im Ganztagsangebot. Die Schulbehörde will, dass künftig alle Schulen nachmittags nur noch Erzieherinnen und Erzieher einsetzen. Bislang gibt es eine Reihe von Schulen, die das Angebot mit ihren Lehrkräften organisiert. Gestern war der 3. Jahrestag des Massakers durch die Hamas in Israel. In Hamburg hat es am Abend unter anderem eine Gedenkveranstaltung der jüdischen Gemeinde Hamburg gegeben. In der Synagoge Hohe Weide gedachten Menschen aus Gesellschaft und Politik der Opfer. Mehr als 1200 Israelis waren bei dem Überfall getötet und mehr als 200 Geiseln verschleppt worden. Parallel zum Gedenken zogen in Hamburg rund 300 pro-palästinensische Demonstranten durch die Innenstadt. Dazu hatten laut Verfassungsschutz auch Extremisten aufgerufen. Hamburgs Innensenator Andi Grote hat sich für strengere Regeln für Sicherheitsbeamte ausgesprochen. Anlass ist die Verhaftung von Ex-BND-Präsident August Hanning. Der Fall wirft die Frage auf, welche Geschäftstätigkeiten bei hochrangigen Sicherheitsbeamten überhaupt erlaubt sein sollten, so Grote.
4: Es spricht viel dafür, dass wir die Regelung, die es da ja gibt, nochmal überprüfen und hier zu einer spürbar strengeren Praxis kommen. Die dienstliche Treuepflicht gilt ja auch nach dem Ausscheiden aus dem Amt. Und diese Geschäftemacherei mit dienstlich erworbenem Wissen und Kontakten ist ein erhebliches Sicherheitsrisiko. Und dieses Risiko können wir uns nicht leisten.
3: Hamburgs Innensenator Grote ist gerade Vorsitzender der Innenministerkonferenz. Ex-BND-Präsident Hanning ist inzwischen in U-Haft. Er soll geheime Informationen an andere Staaten weitergegeben haben. Union und SPD haben am Abend

0: Und etwa an Haltestellen oder Grünstreifen wird aber immer mehr Müll achtlos weggeworfen, heißt es.
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2: Mit dem Wetter für uns in Hamburg.
3: Ja, ähnlich ist es drin, wieder muckelig. Herbstlichen Dank dafür. Es gibt Schauer bei 13 Grad in Jenfeld. Der Vormittag bleibt nass, zum Mittag und vor allem am Nachmittag wird es dann trockener. Und es schaut auch mal kurz die Sonne raus. Insgesamt kommen wir auf bis zu 15 Grad. Morgen dann maximal 13 Grad in der Sorte sonnenfrei.
2: Also mit dem herbstlich, ne, das hast du heute. Herbstlich,
3: ich werde dich
2: willkommen.
3: Noch so mit so schlechten Wortspielen vollhauen heute,
2: ja,
3: wirklich.
2: Bin jetzt schon genervt. Ja. Blitzer und Staus aus dem Verkehrszentrum Roterbaum.
3: Da habe ich was Erfreuliches für dich.
2: Ja.
3: Dafür auch herzlichen Dank, da ist nichts los.
2: Ich kann nicht mehr. Mit Anne Adams.
3: Einen schönen guten Morgen.
2: Ich bin Ulf Ansorge. Es geht natürlich immer wieder auch über die Hunde bei uns in der Stadt. Ich habe da vor, glaube ich, vor zwei Wochen war auch so eine Demo von Hundehaltern vom Rathaus. Die wollen das Hundegesetz ändern oder ändern lassen. Ne? Mhm. Es gibt ja jetzt im Augenblick eine Leinenpflicht, vor allen Dingen eben für bestimmte Hunderassen. Es gibt in Niedersachsen zum Beispiel einen Hundeführerschein, Anne. Wusstest du das?
3: Den kann man ja, aber ich mache auch den Hundeführerschein,
2: ja,
3: übrigens. Also den gibt es bei uns ja auch.
2: Ist freiwillig aber in Hamburg,
3: ja,
2: tatsächlich.
3: Genau.
2: Also in Niedersachsen ist das vorgeschrieben. Ist das sinnvoll? Was halten Sie davon? Mehr Sicherheit beim Gassigehen für andere auch oder ist das zu viel Aufwand für Hundehalter?
4: Ich finde einen Hundeführerschein für neue Hundebesitzer sehr sinnvoll, weil sie kaufen sich oft einen Hund und wissen gar nicht, wie sie mit dem Tier umgehen müssen.
5: Also gefühlt bauchmäßig würde ich sagen, ja. Aber ich glaube, das ist nicht durchsetzbar und ja, sozial auch ziemlich schwierig zu argumentieren.
2: Ja, reden wir gleich nochmal drüber. Gut, dass Sie dabei sind.
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0: Ja, der Hundeführerschein, wir haben es gerade schon gesagt, Anne hat einen Hund und die machen da freiwillig einen Hundeführerschein bei Anne Adams in der Familie. Der ist aber eben nicht Pflicht in Hamburg. Ich kann nur von mir sagen, wenn auf mich irgendwo an der Alster oder irgendwo ein Hund zurennt, dann kriege ich erstmal einen Schreck, weil ich ja nicht weiß, ob das Tier harmlos ist oder nicht. Und eigentlich muss es ja auch angeleint werden. Manchmal haben Halter ja auch, weiß man nicht, ihre Hunde einfach nicht im Griff. Also es gibt ja da diese Leinpflicht bei uns in Hamburg. Bei uns in der Stadt sind mehr als 100.000 Hunde registriert. Und man diskutiert ja schon länger darüber, ob die Halter diesen sogenannten Hundeführerschein machen sollen. Merle Weißer hat für NDR 90,3 recherchiert. Merle, Hundeführerschein klingt ja erstmal so, als müsste der Hund eine Prüfung machen. Wer wird denn da eigentlich geprüft?
1: Ja, tatsächlich vor allem der Mensch. Also gemeint ist meistens ein Sachkundenachweis. Was weiß ich über Hunde und kann ich mit einem Hund auch sicher umgehen? Und wie das aussehen kann, zeigt zum Beispiel Niedersachsen. Dort ist so ein Nachweis seit 2013 grundsätzlich Pflicht. Das bedeutet, noch bevor ich einen Hund halte, muss ich dort eine Theorieprüfung bestehen. Was braucht ein Hund? Wie kommuniziert er? Oder wie erkenne ich problematisches Verhalten? Im ersten Jahr mit dem Hund folgt dann die Praxis.
0: Also bei uns in Hamburg, habe ich schon gesagt, kann man so eine Gehorsamsprüfung freiwillig machen, wenn man seinen Hund in bestimmten Bereichen losmachen will von der Leine. Verpflichtend gibt es das nicht. Bisher Niedersachsen, haben wir gehört, hat den Hundeführerschein seit 2013 schon. Warum gibt es diesen Hundeführerschein immer noch nicht bei uns in Hamburg?
1: Ja, also die Grünen wollten vor der Bürgerschaftswahl noch einen verpflichtenden Hundeführerschein für neu angeschaffte Hunde. Und mit der SPD haben sie sich dann darauf geeinigt, die Einführung eines Sachkundenachweises erst einmal zu prüfen. Die Grünen nennen das auf unsere Nachfrage einen klaren Kompromiss. Und die SPD sagt, grundsätzliche Vorbehalte habe sie nicht. Sie will aber erstmal die Überprüfung des bestehenden Hamburger Hundegesetzes abwarten. Und genau daran arbeitet derzeit die Justizbehörde. Das kann aber noch bis zu 4 Jahre dauern. Bis dahin gilt dann weiter, machen Sie sich freiwillig schlau, bevor Sie sich einen Hund ins Haus holen.
0: Das sowieso, dankeschön. Aber jetzt wollen wir natürlich wissen, Hunde sind ja immer so ein emotionales Thema. Was halten Sie denn von der Idee Hundeführerschein? Ja oder nein? Warum oder warum nicht? Erzählen Sie uns gerne davon über die NDR Hamburg App, da können Sie uns auch drauf sprechen oder Sie rufen gerne an 08000 90 93 93.

0: Das ist unser Lied, Anne. Forever Young. Ich meine, was soll ich sagen? Also
1: ja.
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0: Klaus Ramazzotti.
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0: Den legendären Roy Orbison habe ich gleich für Sie nach den Nachrichten. Jetzt mit Rosa Edmann.
2: Guten Morgen. Es ist 7 Uhr.
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2: Eltern und Lehrkräfte kritisieren Sparpolitik im Rathaus heftig. Jüdische Gemeinde Hamburg erinnert an Opfer des Massakers. CDU und SPD diskutieren über Stimmen für AfD-Politiker. Das Wetter regnerisch und 15 Grad werden es heute. So viel Andrang und Protest gab es schon lange nicht mehr im Rathaus bei einer öffentlichen Anhörung. 3 Stunden lang haben Eltern und Lehrerinnen und Lehrer am Abend argumentiert gegen die geplanten Kürzungen an Hamburgs Ganztagsschulen. Sie wollten klarmachen, warum sich an ihren Schulen weiter Lehrkräfte um das Nachmittagsangebot kümmern sollen und nicht Erzieherinnen und Erzieher. Jenny Witt.
3: Vor der Anhörung hatten laut Polizei rund 800 Menschen auf dem Rathausmarkt protestiert. Hunderte strömten danach zur Anhörung. Viele kamen wegen des Andrangs nicht einmal ins Rathaus hinein. Im Saal machten Elternvertreter, Lehrerinnen und Schulleiter ihrem Ärger Luft. 280 Lehrer- und Sozialpädagogenstellen sollen durch 370 Erzieherinnen und Erzieher ersetzt werden. Das kritisierten viele als einen Schritt, der auf Kosten des Lernens gehe. Denn künftig könnten Lehrer beispielsweise keine Hausaufgaben oder Nachmittagsangebote mehr betreuen. Sparen solle man in anderen Bereichen, wie der Schulinspektion, sagte ein Schulleiter. Und aus Sicht einer Mutter aus Ostdorf hätten Eltern und Schulen wenigstens befragt werden sollen. Die Schulen seien zeitig informiert worden, konterte die Senatorin und erntete dafür Gelächter. Sie beteuerte, dass das Ganztagsmodell bleiben werde, aber die Einsparungen seien unvermeidbar.
2: Der 7. Oktober ist ein Tag der Trauer für Jüdinnen und Juden auf der ganzen Welt. In Hamburg hat es zum 3. Jahrestag des Massakers durch die Hamas in Israel gestern mehrere Veranstaltungen gegeben und auch Proteste. Elias Bartel.
4: Am frühen Abend gedachten in der Synagoge an der Hohen Weide Gäste aus Gesellschaft und Politik der Opfer des Massakers. Die jüdische Gemeinde hatte eingeladen. Zur selben Zeit zogen pro-palästinensische Demonstranten vom Hauptbahnhof über den Steindamm. Das Landesamt für Verfassungsschutz hatte vorab vor der Teilnahme an der Demonstration gewarnt, weil dazu eine Gruppe aufgerufen hatte, die als extremistischer Verdachtsfall beobachtet wird. Zeitweise beteiligten sich trotzdem bis zu 300 Menschen an dem Protest. Die Polizei begleitete die Demonstration mit einem Großaufgebot. Am Rand riefen immer wieder Passanten dazwischen: Schämt ihr euch denn nicht an so einem Tag? Um ihre Solidarität mit Jüdinnen und Juden zu zeigen, hatten sich schon am Mittag etwa 200 Menschen vor dem Audimax der Universität versammelt. Teilnehmer sprachen von einem massiven Anstieg des Antisemitismus seit dem 7. Oktober vor 3 Jahren.
2: Ein Video zu dem Gedenken gibt es in der NDR Hamburg App. Das Fahrverbot für besonders schwere Laster auf der Kühlbrandbrücke zeigt offenbar Wirkung. Die Hafenbehörde HPA rechnet damit, dass sich bei der nächsten Prüfung der Brücke weniger neue Schäden zeigen. Seit 1. Mai dürfen Schwertransporter über 44 Tonnen die Brücke nicht mehr befahren. Wirtschaftssenatorin Melanie Leonhardt und Fachleute von der HPA hatten gestern Abend den Abgeordneten im Wirtschaftsausschuss Rede und Antwort gestanden. Es war der erste Koalitionsausschuss nach der Sommerpause. 4 Stunden lang haben die Spitzen von Union und SPD am Abend hinter verschlossenen Türen beraten. Über die Ergebnisse will die Bundesregierung heute informieren. Christiane Rüther.
5: Hauptthema der Sitzung war der Zeitplan für die weitere Umsetzung der Reformvorhaben. Außerdem wurde über die Ergebnisse der letzten Wahlen in Sachsen-Anhalt, Mecklenburg-Vorpommern und Berlin gesprochen. Teilnehmer beschrieben die Sitzung nach dem Ende des Treffens als gut und sehr konstruktiv. Vor dem Hintergrund der Wahlergebnisse hatte Bundeskanzler Merz vor der Sitzung ein neues Bekenntnis zum vereinbarten Reformkurs verlangt. Er gehe davon aus, dass der Koalitionsvertrag und das im Juli beschlossene Reformpaket unverändert die Geschäftsgrundlage für die Arbeit der Koalition bleibe. So Merz. Es enthält Neuregelungen für die Bereiche Rente, Pflege, Arbeitsmarkt und Steuern. Im Sommer hatten sich die Koalitionsfraktionen darauf geeinigt, das ganze Paket bis Ende des Jahres durch den Bundestag zu bringen. Merz geht aber mittlerweile davon aus, dass das noch bis zum kommenden Frühjahr dauern wird.
2: 2 Wochen nach der Zwangsräumung ihrer Wohnung in Spanien ist die Rentnerin Marie-Carmen Abascal gestorben. Die 87-Jährige hatte ihre Mietwohnung vor 2 Wochen nach 70 Jahren verlassen müssen. Das hatte landesweite Massenproteste gegen die Wohnungsnot ausgelöst.
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0: Das Wetter für uns in Hamburg.
6: Ja, da ist er ja, der Herbst. Es regnet bei 14 Grad.
0: Wolltest du es nochmal sagen, bitte eben?
6: Soll ich es nochmal sagen?
0: Bitte.
7: herbstlich willkommen. Nee? So, gell, gut?
0: Vielen ja. Dank.
7: Ich kann immer sagen, dass es zum Mittag und vor allem Nachmittag wieder trockener wird und auch die Sonne mal kurz vorbeischaut. Dazu wird es dann auch ordentlich windig. Die Temperatur, die ändert sich kaum noch. Die bleibt so bei um und bei 15 Grad. Morgen steht dann die Null bei der Sonnenscheindauer. Wir kommen noch auf 13 Grad und auch einige Schauer sind dabei.
0: Blitzer und Staus aus dem Verkehrszentrum Roter Baum.
7: Eine Werkzeugkiste ist auf der A39 Hamburg Richtung Lüneburg liegen geblieben in Höhe Maschener Kreuz. Dort bitte vorsichtig fahren. Schauen wir auf den ersten stockenden Verkehr. A7 Flensburg Richtung Hannover zwischen Othmarschen und Waltershof stockt es auf 3 Kilometern. A7 Hannover Richtung Hamburg zwischen Heimfeld und Elbtunnel hier 5 Kilometer stockend. Und auf der B75 Wilhelmsburg Richtung Veddel zwischen Georgswerda und Veddel, da ist es wieder ordentlich voll. Da verlieren Sie einige Minuten, ansonsten kommen Sie aber gut durch.
0: Anne Adams.
7: Einen sehr schönen guten Morgen.
0: Ich bin Ulf Ansorge und was wir beide mit dem Großstadtrevier gemein haben, ist, das Großstadtrevier wird auch 40. Und bitte ganz taktvoll bleiben und
7: ja,
0: wir feiern das gleich mit Ihnen.
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0: Jubiläum für das Großstadtrevier des NDR. Anne, das Großstadtrevier feiert 40. Geburtstag. Keine andere Vorabendserie im deutschen Fernsehen läuft schon so lange. 40 Jahre, das ist doch irre.
1: Das ist tatsächlich irre, deswegen gab es natürlich auch eine Party gestern. Das Team vom PK14 hat zum Kinoabend in die Hafen City geladen. Da gab es eine Folge aus der aktuellen Jubiläumsstaffel und dann auf der Riesenleinwand.
2: Überfall auf Juwelier am Mühlenkamp. Der Täter ist flüchtig und bewaffnet. Achten Sie auf Eigensicherung.
3: Führerschein, Fahrzeugpapiere bitte.
4: Getroffen. Ich habe Schusswechsel. Kollegen getroffen. Bitte schnell in die RBB.
5: Was ist denn passiert?
6: Hände wurde angeschossen.
4: Ich war im Scheißstreifen als dieses Arschloch.
7: Ich schwöre dir, wir kriegen den Typen.
1: Da waren alle Stars dabei gestern. Maria Kittikido zum Beispiel, die gehört ja schon seit 93 zum Team, als Zivilfahnderin Harry Möller.
8: Eigentlich kann ich das selber gar nicht fassen. Eigentlich ist es wie so eine Art Phänomen. Wir stehen ein bisschen unter Denkmalschutz, oder? So fühlt sich das an. Als ob man einfach irgendwie dazugehört zur deutschen Fernsehlandschaft. Ein Stück Fernsehgeschichte ist. Ein Phänomen halt. Ich glaube, das nennt man auch Kult.
0: Ja, das ist auch Kult. Und ob die dazugehören zum deutschen Fernsehen. Wir hatten ja für diese Vorführung gestern Abend auch ein paar Karten verlost hier bei NDR 90,3. Ein paar von Ihnen waren also auch dabei. Und bei so einem Jubiläum denken natürlich alle im Team nur an einen, natürlich an Jan Fedder. Der hat ja das Großstadtrevier geprägt. Saskia Fischer alias Frau Küppers hat gestern Abend auch an ihn erinnert.
9: Er ist ja irgendwie der Mörtel, der die Sache noch zusammenhält. Also weg ist er nicht aus den Herzen und es atmet immer noch viel Jan in jeder Folge irgendwie taucht er auf. Und wenn es sein Büro ist, welches ja immer noch da ist und seine Jacke, die da immer noch hängt.
1: Angela Schnorr, die hat ja gestern bei uns eine der Karten gewonnen. Man konnte ja keine kaufen. Angela Schnorr aus Barmbek war gestern dabei und sie liebt das Großstadtrevier von Anfang an.
10: Ich bin eine Hamburger Dern, genau, richtig. Und deswegen ist das ja auch so eine schöne Sendung. Man sieht Hamburg, man sieht Ecken, wo man sonst nicht hinkommt. Herrlich.
0: Ja, mehr Hamburg geht doch gar nicht. Seit dieser Woche läuft die Jubiläumsstaffel. Außerdem gibt es zum Geburtstag einen dritten Großstadtrevier-Spielfilm. Und der läuft Anfang Januar, 40 Jahre Großstadtrevier. Herzlichen Glückwunsch.

0: Tito.
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0: es geht heute, Anne, um wie viel Geld?
1: Heute geht es um 250 Euro, denn gestern wurden wir ja hier leergeräumt, ne?
0: Ja, und zwar von Chana Sen.
2: Für die Fahrschule, ich habe schon 10 Doppelstunden hinter mir, aber die sind tatsächlich echt teuer, ja. 140 Euro die Doppelstunde. Dadurch habe ich schon mal 2 Doppelstunden, ich sag mal, jetzt geschenkt bekommen. Vielen Dank.
0: Ja, sehr, sehr gerne. Und heute geht es dann um bis zu 250 Euro.
1: Ganz genau.
0: Man könnte sich jetzt auch schon mal anmelden, ne?
1: Das kann man machen, wenn man die 0 137 1 90 93 3 für 14 Cent pro Anruf anrufen würde.
0: Wir freuen uns auf Sie im Hamburg-Quiz um 8:40 Uhr.

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1: We don't need another hero. Thunderdome gleich mit Tina Turner nach den Nachrichten. Rosa Edmann.
2: Guten Morgen. Es ist 7:30.
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2: Der Protest gegen den Sparkurs des Hamburger Senats bei der Bildung geht weiter. Am Abend kamen hunderte Eltern, Lehrer und Schüler ins Rathaus, um bei einer öffentlichen Anhörung dabei zu sein. Dabei ging es um die geplanten Kürzungen im Ganztagsangebot. Die Schulbehörde will, dass künftig alle Schulen nachmittags nur noch Erzieherinnen und Erzieher einsetzen. Bislang gibt es eine Reihe von Schulen, die das Angebot mit ihren Lehrkräften organisiert. Gestern war der 3. Jahrestag des Massakers durch die Hamas in Israel. In Hamburg hat es auch eine Gedenkveranstaltung der jüdischen Gemeinde Hamburg gegeben. In der Synagoge Hohe Weide gedachten Menschen aus Gesellschaft und Politik der Opfer. Mehr als 1200 Israelis waren bei dem Überfall getötet und mehr als 200 Geiseln verschleppt worden. Parallel zum Gedenken zogen in Hamburg rund 300 pro-palästinensische Demonstranten durch die Innenstadt. Dazu hatten laut Verfassungsschutz auch Extremisten aufgerufen. Hamburgs Innensenator Andi Grote von der SPD hat sich für strengere Regeln für Sicherheitsbeamte ausgesprochen. Anlass ist die Verhaftung von Ex-BND-Präsident August Hanning. Der Fall wirft die Frage auf, welche Geschäftstätigkeiten bei hochrangigen Sicherheitsbeamten überhaupt erlaubt sein sollten, so Grote.
4: Es spricht viel dafür, dass wir die Regelung, die es da ja gibt, nochmal überprüfen und hier zu einer spürbar strengeren Praxis kommen. Die dienstliche Treuepflicht gilt ja auch nach dem Ausscheiden aus dem Amt. Und diese Geschäftemacherei mit dienstlich erworbenem Wissen und Kontakten ist ein erhebliches Sicherheitsrisiko. Und dieses Risiko können wir uns nicht leisten.
2: Hamburgs Innensenator Grote ist gerade Vorsitzender der Innenministerkonferenz. Ex-BND-Präsident Hanning ist inzwischen in Untersuchungshaft. Er soll geheime Informationen an andere Staaten weitergegeben haben, so der Verdacht. Union und SPD haben am Abend 4 Stunden lang über ihren Reformkurs beraten. Details sollen heute bekannt gegeben werden. Die Wahl eines AfD-Politikers zum Parlamentspräsidenten in Sachsen-Anhalt war auch Thema. Hamburg hat seinen sogenannten Sauberkurs

0: Bis 15 Grad. Morgen 0 Sonnenscheindauer. Ich sage jetzt nicht, dass irgendjemand Hallo sagt. Es bleibt morgen also sonnenfrei. Es gibt einige Schauer bei maximal 13 Grad.
1: Blitzer und Staus aus dem Verkehrszentrum Roter Baum.
0: Ja, nun ist doch ein bisschen was los. Einmal eine Meldung von der A23 Hamburg Richtung Heide in der Einfahrt Itzehoe Süd. Da steht ein defektes Fahrzeug. Dann staut es auf der A7 Hannover Richtung Hamburg zwischen Heimfeld und Elbtunnel auf 5 Kilometern. 20 Minuten kommen dazu. Voll ist es B75 Abzweig Veddel bis Elbbrücke statt einwärts. Da verlieren sie auch einige Minuten. Viertelstunde ist da plus. Borgfelder Straße bis Berliner Tordamm statt einwärts. Stockender Verkehr. Und auch natürlich Heidenkampsweg bis Sechsingspforte. Da sind es aktuell 8 Minuten mehr. Bundsburger Damm im Verlauf an der Alster 9 Minuten mehr. Also wir bewegen uns noch in dem Bereich, wo wir mit klarkommen. Nee?
1: In der Tat. Anne Adams war das.
0: Schönen guten Morgen.
1: Ich bin Ulf Ansorge. Es gibt ja, ich liebe ja Tomaten zum Beispiel, wollte ich nochmal gesagt haben. Und es gibt ja grüne Tomaten.
0: Ja.
1: Gelbe auch. Wusstest du das?
0: Das wusste ich tatsächlich.
1: Auch Paprika gibt es ja in verschiedenen Farben.
0: Ja, Ampelfarben. Rot, Gelb und Grün.
1: Weißt du, warum das so ist?
0: Nein.
1: Nee, weil die nämlich verschieden reif sind. Also wenn die grün sind, sind die halt noch nicht, oder wenn die rot sind. Also es gibt ja verschiedenfarbige Gemüsesorten.
2: Liegen diese auch in schwarz und grün?
3: Oh, Moment. Die Schwarzen kommen aus Griechenland, die Grünen aus Spanien. Das hat ja nun mit Paprika nichts zu tun.
2: Meine nur, ne?
1: Meine ich eben auch nur.
0: Ich verstehe gar nichts.
1: Nee, ich auch nicht. Mehr nicht verstehen wir gleich bei Frühstück bei Stefanie. 7.40 Uhr jeden Tag hier bei uns.
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0: haben wir bekommen über die NDR Hamburg App von Joost. Der hat geschrieben: Moin Ulf, ich bin immer morgens auf dem Weg zur Arbeit und bin über meine Frau auf NDR 90,3 gestoßen. Vorhin liefen John Lennon, Alphaville und Bakerman, hab mitgesungen. Zum Glück bin ich allein im Auto, hab mitgeklopft. Dankeschön, have a nice day. Grüße Joost. Dankeschön Joost für die liebe Mail. Gleich habe ich für Sie Chris Rea und Josephine. 7.42 Uhr.
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2: Es ist ja, wie es ist.
1: Und das sind ihre Gäste. Herr Ahlers.
3: Ja, das tut ja nichts zu sagen.
1: Udo.
4: Ja, das kann's haben.
1: Und Opa Gerke.
5: Steffi, machst du mir Mettbrötchen?
2: Nee, muss ich erst schmieren. Milch und Zucker nehmt ihr selber, ne? Was gibt's Neues?
3: Oh, ist ja nichts los.
5: Nützt ja nichts.
4: Nee, du, da hast man was.
2: Ja, ist mal so. Hier dein Brötchen.
5: Was ist das denn da auf der Mettwurst?
2: Wieso, das ist ein Stück Paprika, wegen der Optik. Wollt mal was Gängiges ausprobieren?
5: Was? Seit wann gibt das denn gelbe Paprika?
4: Du, dann kann das keine Paprika sein, weil dann wär's ja rot. Das Pulver ist rot, die Chips sind rot, du, das ist immer rot.
2: Ja, wieso, ich hab doch 3 Stück gekauft. Rot, gelb und grün. Eingeschweißt.
4: Ja, nee, da haben sie dich beschissen.
2: Wieso? Oliven gibt's ja auch in schwarz und grün.
3: Oh, Moment. Die Schwarzen kommen aus Griechenland, die Grünen aus Spanien. Das hat ja nun mit Paprika nichts zu tun.
2: Ich meine nur, ne?
5: Und Himbeeren, das sind nichts weiter als rote Brombeeren. Die gibt's überall auf der Welt.
2: Ja, siehste, es ist auch nicht immer einfach. Ich habe ja nur Blaubeeren bei mir auf dem Boden, also direkt drauf. Und nun gibt's ja aber auch hier Big Bären, habe ich auf dem Strauch. Die sind dann so ein bisschen mehr lila und dann sorgen die immer, dass das gleiche wie Heidelbeeren. Nun weiß ich gar nicht, sind denn Blaubeeren jetzt Heidelbeeren oder Big Bären Heidelbeeren? Also, du, da kommst du ja nicht. Also, manchmal mach's nicht mehr.
4: Also, allein schon. Ihr redet einen Scheiß hier. Was feststeht ist, dass Holunder und Wacholder, das ist. Jetzt vom Volksmund her.
2: Nee, du, ich glaube, was du meinst, ist Flieder.
3: Hallo? Flieder ist eine Raumspraysorte.
4: Ja, dann hat es ja. Was macht dein Rätsel?
5: Ich brauch noch Obstsorte.
2: Ja, warte mal. Mini-Bananen.
5: Ja, nee.
2: Ja, nee, du, dann weiß ich auch nicht.
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2: Wir sind Hamburg, ne?

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0: Ja, das kann nur Leo Sayer, When I Need You, die größten Hits aller Zeiten bei NDR 90,3. Demo gestern vorm Rathaus, worum ging's? SPD-Schulsenatorin Xenia Bekeres will durchsetzen, dass an etwa 90 Ganztagesgrundschulen bei uns in Hamburg weniger Lehrer arbeiten, dafür mehr Erzieher. Also nach der Kürzung der Schulbegleitung für Kinder mit Behinderung nun der nächste große Streit und eine Demo mit etwa 800 Leuten gestern vorm Rathaus. Eltern und Kinder ärgern sich darüber,
1: dass irgendwie an Bildung gespart wird und wir wollen das nicht mehr länger hinnehmen, weil wir sehen, welche Auswirkungen das hat, wenn Bildungsgerechtigkeit immer schwieriger zu bewerkstelligen ist.
2: Also wir protestieren, weil wir wollen, dass der Ganztag bleibt, weil ich finde es einfach langweilig, wenn es keine Kurse mehr geben würde und es macht einfach so Spaß, wie es gerade ist.
0: Wie hat die Schulsenatorin darauf reagiert? Das hören Sie gleich bei uns in den Nachrichten um 8.
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0: Ich freue mich immer, wenn ich Blondie höre. Cooler Song, Call Me.
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0: La Isla Bonita. Wir machen Urlaub gleich mit Madonna nach den ausführlichen Nachrichten mit Rosa Edmann.
3: Guten Morgen. Es ist 8 Uhr.
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3: Eltern und Lehrkräfte kritisieren Sparpolitik im Rathaus heftig. Jüdische Gemeinde Hamburg erinnert an Opfer des Massakers. CDU und SPD diskutieren auch über jüngste Landtagswahlen. Das Wetter regnerisch bis 15 Grad.
4: Wir müssen gefragt werden, finde ich, und nicht alle anderen. Die bestimmen das ja selber und wir werden nicht gefragt.
3: So ein Kind gestern vor dem Hamburger Rathaus. Die geplanten Kürzungen an vielen Ganztagsschulen schlugen gestern Wogen. Hunderte betroffene Eltern, Lehrerinnen und Lehrer konfrontierten die Bildungssenatorin mit ihrer Kritik. Jenny Witt war dabei. Eine ziemlich außergewöhnliche Sitzung des Schulausschusses. Was ist denn dabei rausgekommen?
5: Nicht viel Einigkeit, das ist ziemlich sicher. Nach 3 Stunden, sagte Bildungssenatorin Xenia Bekeres, sie habe sorgfältig zugehört, musste sie aber auch, weil eben Dutzende Rednerinnen und Redner nacheinander ihre Kritik vortrugen. Und die lautete im Kern, dass der geplante Abbau von Lehrerstellen an Ganztagsgrundschulen der falsche Weg sei, dass er vor allem lernschwächeren Kindern schaden werde, auch wenn Erzieher die Lehrerinnen und Lehrer ersetzen sollen. Eine Mutter mit Kindern an der Grundschule Hohe Luft berichtete, dass dort 20 Kurse am Nachmittag gestrichen werden sollen und dass bis zu 5 Lehrer die Schule verlassen müssen.
3: Auch Abgeordnete der Parteien durften ja Fragen stellen. Was haben die gesagt?
5: Birgit Stöver von der CDU wollte wissen, warum die Behörde die Kürzungen schon umsetze, obwohl die Bürgerschaft ja erst im Dezember über den Haushalt abstimmt. Benjamin Mennerich von der AfD fragte, ob noch Gelder zugunsten der Ganztagsschulen umgeschichtet werden könnten. David Stub von den Linken kommentierte, dass es ganz offensichtlich sehr wenig Austausch zwischen der Behörde und den Schulen gegeben habe. Und SPD-Ausschussmitglied Nils Hansen erkundigte sich, wie diese 370 zusätzlichen Erzieherstellen besetzt werden können. Nicht auf einen Schlag, sagte Xenia Bekeres. Und ja, sie sagte, es werde Herausforderungen geben, aber die seien zu bewältigen. Und ans Publikum gerichtet, dass sie die ehrlichen Worte zu schätzen wisse.
3: Jenny Witt und ein Video dazu gibt's in der NDR Hamburg App. Der 7. Oktober war gestern ein Tag der Trauer für Jüdinnen und Juden auf der ganzen Welt. In Hamburg gab es zum 3. Jahrestag des Massakers durch die Hamas in Israel mehrere Veranstaltungen und auch Proteste. Elias Bartel.
6: Am frühen Abend gedachten in der Synagoge an der Hohen Weide Gäste aus Gesellschaft und Politik der Opfer des Massakers. Die jüdische Gemeinde hatte eingeladen. Zur selben Zeit zogen pro-palästinensische Demonstranten vom Hauptbahnhof über den Steindamm. Das Landesamt für Verfassungsschutz hatte vorab vor der Teilnahme an der Demonstration gewarnt, weil dazu eine Gruppe aufgerufen hatte, die als extremistischer Verdachtsfall beobachtet wird. Zeitweise beteiligten sich trotzdem bis zu 300 Menschen an dem Protest. Die Polizei begleitete die Demonstration mit einem Großaufgebot. Am Rand riefen immer wieder Passanten dazwischen: Schämt ihr euch denn nicht an so einem Tag? Um ihre Solidarität mit Jüdinnen und Juden zu zeigen, hatten sich schon am Mittag etwa 200 Menschen vor dem Audimax der Universität versammelt. Teilnehmer sprachen von einem massiven Anstieg des Antisemitismus seit dem 7. Oktober vor 3 Jahren.
3: Die marode Kühlbrandbrücke wird jetzt noch engmaschiger kontrolliert. Möglich wird das durch eine automatische Gewichtserfassung des Verkehrs, der über die Brücke rollt. In ein paar Wochen sollen dann Ergebnisse vorliegen, hieß es gestern Abend im Wirtschaftsausschuss der Bürgerschaft. Jörn Streller-Pohl.
7: Seit dem 1. Mai darf kein Schwertransporter, der über 44 Tonnen wiegt, mehr über die Kühlbrandbrücke drüber. Denn diese extrem schweren Lkw schädigen die marode Brücke rund 100 Mal stärker als normale Lastwagen, haben Fachleute der Hafenbehörde HPA gestern im Wirtschaftsausschuss noch einmal erklärt. Und sie sind dabei, die neue automatische Gewichtserfassung zu kalibrieren, also richtig einzustellen. Sie ist in der Lage, das Gewicht einzelner Fahrzeuge im laufenden Verkehr relativ genau zu messen. Und schon jetzt liefert diese Anlage nach Aussagen der Fachleute erste brauchbare Daten. Demnach wird das Fahrverbot für die Schwertransporter offenbar weitgehend eingehalten. Die HPA rechnet damit, dass sich deshalb bei der nächsten Brückenprüfung weniger neue Schäden zeigen werden.
3: Die weitere Zusammenarbeit der Regierungskoalition, darüber haben Union und SPD am Abend im Kanzleramt beraten. Das Treffen dauerte 4 Stunden. Die Ergebnisse sollen später vorgestellt werden. Aus Berlin Uwe Berndt.
8: Bundeskanzler Merz hatte zuvor auf einer Veranstaltung in Berlin gesagt, er erwarte von dem Treffen ein Bekenntnis zum Reformkurs der Bundesregierung. Er gehe davon aus, dass der Koalitionsvertrag und das Reformpaket unverändert die Geschäftsgrundlage für die Arbeit der Koalition bleiben. Doch nach den Ergebnissen der letzten Landtagswahlen werden Teile der Reform von der SPD in Frage gestellt. Zum Beispiel die geplante Streichung der abschlagfreien Rente nach 45 Beitragsjahren. Diese Forderung kam auch von 3 CDU-Ministerpräsidenten. Belastet wurde das Treffen des Koalitionsausschusses außerdem durch die Wahl eines AfD-Politikers zum Landtagspräsidenten in Sachsen-Anhalt, mutmaßlich auch mit Stimmen von CDU-Landtagsabgeordneten. Dies sorgt für Empörung in der SPD. Die CDU wiederum warnt die SPD davor, im Berliner Abgeordnetenhaus eine Regierung mit der Linkspartei zu bilden.
3: Was die Wahl des AfD-Politikers in Sachsen-Anhalt angeht, hier geht auch Hamburgs früherer Bürgermeister, der CDU-Politiker Ulle von Beust, davon aus, dass Abgeordnete seiner Partei den AfD-Politiker Tobias Rausch mitgewählt haben zum Parlamentspräsidenten in Sachsen-Anhalt. In der ARD-Sendung Maischberger sagte von Beust am Abend:
9: Die Vermutung ist naheliegend, dass die Stimmen aus der CDU kamen, tragischerweise. Ich meine, die haben an die 44% erhalten. Dass die den Landtagspräsidenten stellen, ist nicht unwahrscheinlich. Und ich finde, wenn ich das sagen darf, wir reden so ein bisschen über die AfD wie so ein UFO. Also wir sind eigentlich die wirklichen Guten und da passiert was ganz Furchtbares. Die Wahrheit ist immer, dass sie immer weiter auf dem Vormarsch sind und man nicht so tun darf, als hätte das keine Ursachen, die auch durch Unvermögen von uns selber geschaffen worden sind.
3: Hamburgs früherer Bürgermeister Ulle von Beust. 2 Wochen nach der Zwangsräumung ihrer Wohnung in Spanien ist die Rentnerin Marie-Carmen Abascal gestorben. Die 87-Jährige hatte ihre Mietwohnung vor 2 Wochen nach 70 Jahren verlassen müssen. Das hatte landesweit Massenproteste gegen die Wohnungsnot in Spanien ausgelöst. Kippen, Kaugummis und Sperrmüll, überquellende Papierkörbe oder Überreste von Grillpartys. Wie sauber ist Hamburg eigentlich? Das berichtet der Senat einmal im Jahr im sogenannten Sauberkeitsmonitoring. Der Bericht für 2025 liegt jetzt vor. Anja Grigoleit.
10: Knapp 8000 Kilometer Fahrstreifen, gut 3300 Kilometer Gehwege, 12.600 Papierkörbe und eine Fläche von rund 32 Quadratkilometern Spielplätze und Grünanlagen. All das haben die Männer und Frauen der Stadtreinigung sauber gehalten. Insgesamt war man dabei etwa so erfolgreich wie im Jahr zuvor. Allerdings gibt es Höhen und Tiefen. Schwierig sei die Lage zum Beispiel rund um Altpapier- und Altglascontainer sowie an Haltestellen oder Grünstreifen. Hier werde immer mehr Müll achtlos weggeworfen. Besser als noch im Jahr zuvor ist hingegen die Situation am Elbstrand und rund um den Hauptbahnhof. Auch das Aufstellen neuer Papierkörbe zeigte gerade auf Spielplätzen Wirkung. Das Projekt, das in Horn bereits erfolgreich getestet wurde, die sogenannte Wand-zu-Wand-Reinigung, soll weiter ausgeweitet werden. Dabei werden in mehreren Straßen vorübergehende Halteverbotszonen eingerichtet, um so Fahrbahnen, Rinnsteine und Gehwege in einem Zug besser reinigen zu können.
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0: Und hier ist das Wetter für uns in Hamburg.
11: Da reicht ein Blick auf die Kollegin Maren Bockhold, die eben in ihrem Regenmäntelchen hier nass geregnet reingestapft kam. 13 Grad sind es dazu in Othmarschen. Teilweise lassen die Schauer auch schon nach. Aber wir schauern uns durch bis zum Mittag. Dann kommt auch mal die Sonne raus. Bis 15 Grad maximal. Dann bei ordentlich Wind. Schauen wir auf morgen. Da bleiben wir sonnenfrei. Auch da aber einige Schauer und dann maximal 13 Grad.
0: Aber die Frisur sitzt, ne? Das ist
11: eben das so. Das ist das Wichtigste,
0: ja. Hamburg, Regen, ja. 10 Grad. Blitze und Staus aus dem Verkehrszentrum Roter Baum.
11: Eine Meldung kommt rein von der A7 Hannover Richtung Hamburg. In der Einfahrt Waltershof, da steht ein defektes Fahrzeug. Und wir haben auch schon längere Staus. Einmal B75 Hamburg Süd Richtung Elbbrücken zwischen Dreieck Norderelbe und Veddel. 10 Kilometer stockend, hier eine knappe halbe Stunde plus. A7 Hannover Richtung Hamburg zwischen Heimfeld und Elbtunnel. 8 Kilometer stockend, auch hier eine halbe Stunde mehr. A23 Hamburg Richtung Heide, Viertelstunde plus ab Höhe Rellingen und auf der Kühlbrandbrücke, um die Kühlbrandbrücke auch ordentlich stockender Verkehr. in der Stadt nochmal der Mundsburger Damm im Verlauf an der Alster besonders voll mit über 20 Minuten mehr. Die Borgfelder Straße hat gute 10 Minuten plus und vor dem Horner Kreisel haben sie auch, also A24, knappe 10 Minuten mehr. Ja, ein bisschen Geduld ist gefragt, aber nichts Außergewöhnliches.
0: Dankeschön, Anne Adams. Ich bin Ulf Ansorge. Wir reden hier über einen Hundeführerschein. Ihr macht sowas ja freiwillig, ne?
11: Ja, wir machen das tatsächlich als Familie.
0: Tatsächlich. Also das ist in Hamburg nämlich keine Pflicht. Wir reden darüber mit Ihnen auch heute früh. Soll man das zur Pflicht machen, Hamburg oder nicht? Das ist ja gerade die Diskussion. Schön, dass Sie mitdiskutieren. Gleich um 8:15 Uhr.
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0: Also das ist wirklich ein Thema, das viele von Ihnen bewegt. Das Thema Hundeführerschein. Die Diskussion wird ja immer heftiger sollen. Also es geht ja nicht darum, dass Hunde einen Führerschein machen, Anne. Das habe ich schon richtig verstanden.
1: Das hast du sehr, sehr gut verstanden.
0: Sondern ob Hundehalter so einen Führerschein machen sollen, ob das Pflicht werden soll, wie in Niedersachsen oder auch bei uns in Hamburg. Ihr habt ja auch einen Hund namens...
1: Annie,
0: also ja. Habt ihr denn auch so, ihr habt doch sowas mal gemacht, ne?
1: Nee, wir wollen, der ist erst ein halbes Jahr alt, aber das wollen wir auf jeden Fall machen, weil man sich dann einfach auch sicherer fühlt, dass der Hund alles kann, also dass er abrufbar ist, dass er leinenführig ist und so weiter und darfst auch nur dann ihn von der Leine lassen, wenn du diesen Führerschein hast.
0: Denn es gilt ja tatsächlich eine Leinenpflicht nach wie vor in Hamburg. Also das habt ihr vor. Das ist aber freiwillig, kostet natürlich auch Geld.
1: Ja,
0: ne?
1: Kostet tatsächlich auch ordentlich Geld, auch für jeden dann aus der Familie. Aber bei uns in der Hamburg-App haben ja auch schon welche geschrieben, die sagen, Denise sagt über die in der Hamburg-App, Hundeführerschein ein Muss. Ich erlebe viele Hundehalter, die keinen Plan haben. Also bitte Pflicht, der hat offenbar schlechte Erfahrungen gemacht.
0: Ja, da gibt es ja viele, die auch einfach Angst vor Hunden haben und man weiß ja auch nicht, ist der Hund nun nett oder nicht so nett. Man hat ja keine Ahnung. Merle Weißer hat sich das für uns mal angeguckt. Hundeführerschein klingt ja erstmal so, als müsste der Hund eine Prüfung machen. Wer wird denn da nun eigentlich genau geprüft?
2: Ja, tatsächlich vor allem der Mensch. Also gemeint ist meistens ein Sachkundenachweis. Was weiß ich über Hunde und kann ich mit einem Hund auch sicher umgehen? Und wie das aussehen kann, zeigt zum Beispiel Niedersachsen. Dort ist so ein Nachweis seit 2013 grundsätzlich Pflicht. Das bedeutet, noch bevor ich einen Hund halte, muss ich dort eine Theorieprüfung bestehen. Was braucht ein Hund? Wie kommuniziert er? Oder wie erkenne ich problematisches Verhalten? Im ersten Jahr mit dem Hund folgt dann die Praxis.
0: Ja, wieso gibt es denn in Hamburg keine Pflicht?
2: Ja, also die Grünen wollten vor der Bürgerschaftswahl noch einen verpflichtenden Hundeführerschein für neu angeschaffte Hunde. Und mit der SPD haben sie sich dann darauf geeinigt, die Einführung eines Sachkundenachweises erst einmal zu prüfen. Die Grünen nennen das auf unsere Nachfrage einen klaren Kompromiss. Und die SPD sagt, grundsätzliche Vorbehalte habe sie nicht. Sie will aber erstmal die Überprüfung des bestehenden Hamburger Hundegesetzes abwarten. Und genau daran arbeitet derzeit die Justizbehörde. Das kann aber noch bis zu 4 Jahre dauern. Bis dahin gilt dann weiter, machen Sie sich freiwillig schlau, bevor Sie sich einen Hund ins Haus holen.
0: Dankeschön, Merle Weißer. Bis zu 4 Jahre kann das dauern, Anne, bis die Justizbehörde sowas erarbeitet hat. Na gut.
1: Ja.
0: Ja, also dann diskutieren wir das einfach weiter mit Ihnen jetzt erstmal. Was halten Sie denn von der Idee, pflichtmäßig einen Hundeführerschein machen zu müssen, wenn man sich einen Hund halten will? Sagen Sie uns gerne Bescheid telefonisch 08000 90 93 3. Das ist ja kostenfrei. Oder über die NDR Hamburg App, da können Sie auch drauf sprechen. Ist

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2: Die coolen Eurythmics habe ich gleich für Sie nach den Nachrichten mit Rosa Ettmann.
3: Guten Morgen. Es ist 8:30.
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3: Der Protest gegen den Sparkurs des Hamburger Senats bei der Bildung geht weiter. Am Abend kamen hunderte Eltern, Lehrer und Schüler ins Rathaus, um bei einer öffentlichen Anhörung dabei zu sein. Dabei ging es um die geplanten Kürzungen im Ganztagsangebot. Die Schulbehörde will, dass künftig alle Schulen nachmittags nur noch Erzieherinnen und Erzieher einsetzen. Eine Reihe von Schulen in Hamburg organisiert das Angebot bislang mit Lehrkräften. Mehr Kontrollen sollen dafür sorgen, dass die Kühlbrandbrücke länger in Schuss bleibt. Dafür wird die automatische Gewichtserfassung des Verkehrs neu eingestellt, hieß es gestern im Wirtschaftsausschuss der Bürgerschaft. Schon seit Mai dürfen keine Schwertransporte mehr über die Brücke, um sie nicht noch mehr zu belasten. Die Hafenbehörde rechnet deshalb auch damit, dass sich bei der nächsten Brückenprüfung weniger neue Schäden zeigen. Hamburgs Innensenator Andi Grote von der SPD hat sich für strengere Regeln für Sicherheitsbeamte ausgesprochen. Anlass ist die Verhaftung von Ex-BND-Präsident August Hanning. Der Fall wirft die Frage auf, welche Geschäftstätigkeiten bei hochrangigen Sicherheitsbeamten überhaupt erlaubt sein sollten, so Grote.
4: Es spricht viel dafür, dass wir die Regelung, die es da ja gibt, nochmal überprüfen und hier zu einer spürbar strengeren Praxis kommen. Die dienstliche Treuepflicht gilt ja auch nach dem Ausscheiden aus dem Amt. Und diese Geschäftemacherei mit dienstlich erworbenem Wissen und Kontakten ist ein erhebliches Sicherheitsrisiko. Und dieses Risiko können wir uns nicht leisten.
3: Hamburgs Innensenator Grote ist gerade Vorsitzender der Innenministerkonferenz. Ex-BND-Präsident Hanning ist inzwischen in Untersuchungshaft. Er soll geheime Informationen an andere Staaten weitergegeben haben, so der Verdacht gegen ihn. Gestern war der dritte Jahrestag des Massakers durch die Hamas in Israel. In Hamburg hat es auch eine Gedenkveranstaltung der jüdischen Gemeinde Hamburg gegeben. Parallel dazu zogen in Hamburg rund 300 pro-palästinensische Demonstranten durch die City. Dazu hatten laut Verfassungsschutz auch Extremisten aufgerufen. Union und SPD haben am Abend 4 Stunden lang über ihren Reformkurs beraten. Beide Seiten haben sich dabei zu einer zügigen Umsetzung bekannt. Wörtlich heißt es in einer Mitteilung von heute: Wir sind fest entschlossen, unser Land nicht den Extremisten zu überlassen. Die Koalition sei sich einig, dass wirtschaftliches Wachstum, sichere Arbeitsplätze und der gesellschaftliche Zusammenhalt im Zentrum des weiteren Arbeitsprogramms der Koalition stehen müsse.
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2: Hier ist das Wetter für uns in Hamburg.
5: Das ist herbstlich geworden. Teilweise lassen die Schauer aber auch gerade nach. Wir messen 13 Grad auf St. Pauli, 14 in Tartenberg. Temperaturmäßig geht da auch nichts mehr. Bis zum Mittag.

0: durch Hamburg Richtung Heide zwischen Halstenbek, Rellingen und Thorne. 3 Kilometer Stau, eine Viertelstunde kommt dazu. Auf und um die Kölbrandbrücke ist es ordentlich voll. Und in der Stadt ist wohl der längste Stau im Moment Munzburger Damm im Verlauf an der Alster. Das ist fast eine halbe Stunde, die Sie mehr brauchen. Auch drumherum sehr voll, denn wir wissen ja, die Amsingstraße ist stadteinwärts gesperrt.
1: Guten Morgen.
2: Einen schönen guten Morgen.
3: Ich bin Ulf Ansorge und Sie sind bitte auch gleich dabei. Es geht um bis zu 250 Euro im Hamburg-Quiz, die Sie jetzt gewinnen können, weil Sie ja eh schon zu Hause immer so gerne mitraten. Da können Sie jetzt doch einfach mal anrufen. 0137 1 90 3 90 3. Jetzt rein in die Leitung.
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0: schön.
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2: Und schön hat es auch Marie-Therese Hoffmann aus Farmsen-Berne. Moin, Marie-Therese.
3: Guten Morgen, Ulf.
2: Anne, weißt du warum?
4: Was, warum?
2: Warum sie das so schön hat, die Marie-Therese. Erzähl sie mal, weil sie die besten Kollegen der Welt haben, oder?
3: So sieht es nämlich aus.
2: Wo arbeiten Sie denn?
3: Ich darf in der Großkundenabteilung eines großen Automobilherstellers arbeiten.
2: So aus dem Münchner Raum?
3: Ja, sehr, sehr.
2: Und warum sind Ihre Kollegen alle so toll? Sie können dich jetzt alle grüßen.
3: Oh, das ist wunderbar. Hallo ihr alle Lieben, willkommen im Büro. Ich sitze heute im Homeoffice. Warum die so wunderbar sind, weil sie einfach alle Unikate sind.
2: Oh. Das ist aber schön.
3: Ich gebe keinen von denen her.
2: Okay, super. Also, dann geht der Gruß raus an alle Ihre Kollegen und Kolleginnen. Und Sie holen sich jetzt bitte noch 250 Euro.
3: Das wäre wunderbar.
2: Das machen wir so. Hier ist die erste Frage. Und Anne, du zählst mit, ne?
3: Also, guten Morgen, Anne, erstmal.
4: Ja, moin erstmal, Marie-Therese. Hi.
2: Habe ich schon erwähnt, dass ich auch die allerbesten Kollegen der Welt habe?
3: Ach, ja. Arbeiten wir zusammen?
2: Ja, und Anne auch übrigens.
4: Ja, natürlich.
2: Anne ist auch noch da. So, erste Frage, Marie-Therese.
3: Gerne.
2: In welchem Stadtteil befindet sich der Beatles-Platz?
3: Auf dem Kiez, St. Pauli.
2: Ja, genau, St. Pauli. Zweite Frage, auf der Linie U2, U-Bahn, ne, Richtung Mümmelmannsberg, folgt auf die Stationen Hagenbecks Tierpark und Lutherothstraße. Also
3: Emilienstraße.
2: Sie konzentrieren sich, ich sag nochmal, also da kommen die Stationen, fährt man Richtung Innenstadt, Hagenbecks Tierpark, Lutherothstraße und dann?
3: Osterstraße.
2: Ja, genau.
3: Genau, das stimmt. Okay, ich bin andersrum gefahren, ne? Ich bin bei Hagendiel gekommen, ja.
2: Sie sind ja auch in der Autobranche, woher sollen Sie es auch wissen? Dritte Frage, wiegt dieser Findling, alter Schwede am Elbstrand, wiegt der 135 oder sogar 217 Tonnen?
3: 135.
2: Nee, 217 tatsächlich sogar.
3: Ja, okay.
2: Ja, das habe ich neulich gerade erst gewogen. Vierte Frage, wie nennt man die sieben Hamburger Bezirksparlamente? Also unser Landesparlament ist ja die Bürgerschaft und dann gibt es sieben Bezirke, die haben auch noch mal Parlamente. Wie heißen die Bezirksparlamente?
3: Oh Gott, ich stehe jetzt wahrscheinlich komplett auf dem Schlauch, ne? Bezirksamt.
2: Ja, das ist auch schwierig. Das sind die Bezirksversammlungen.
3: Ah, okay. Oh, ja. Hätte man drauf kommen können, ne?
2: Ja, hätte man aber auch nicht drauf kommen können. Ich wäre da auch nicht drauf gekommen. Machen Sie sich mal gar keine Sorgen. Da sind Sie nicht alleine. Fünfte Frage. Welche Zitrusfrucht trägt die legendäre Straßenverkäuferin Jette in ihrem Körbchen?
3: Na, das ist doch Zitronenjette.
2: Ja, und welche Zitrusfrucht trägt die in ihrem Körbchen?
3: Zitrone.
2: Ja, die Zitrone.
4: Bananen.
3: Dann die Orange.
2: Ich wollte es nur mal juristisch perfekt machen hier.
3: Wollte ich gerade sagen, wenn wir schon die Bezirksversammlung drin haben, dann sind wir hier in Deutschland, hier läuft das ordentlich.
2: So ist das, Marie-Therese. So viel hat sie denn jetzt überhaupt abgestaubt? Ich habe den Faden komplett verloren.
4: Also, keine Zitrone im Körbchen, aber 150 Euro.
2: Herzlichen Glückwunsch.
3: Vielen Dank.
2: Marie-Therese, total gerne. War sehr, sehr schön mit Ihnen zu plaudern. Und haben Sie noch einen schönen Tag mit Ihren Kollegen im Homeoffice und im Büro.
3: Vielen Dank, das wünsche ich euch auch.
2: Dankeschön, Marie-Therese. Tschüss, schönen Tag noch. So, dann haben wir ja ein kleines Jackpötchen für morgen.
4: Ein Jackpötchen? Ja, da sind 100 Euro drin. Das heißt ja, dass wir morgen um bis zu 350 Euro spielen.
2: Wollen wir das dann noch machen?
4: Von meiner Seite aus gern.
2: Ich wäre auch dazu bereit. Morgen geht es um bis zu 350 Euro.
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0: Dann geht's aber los hier. Wir reden heute Morgen nämlich über den Hundeführerschein. Das ist wirklich ein wichtiges Thema auch für Sie. Niedersachsen ist der ja Pflicht bei unseren Nachbarn. Und jetzt diskutieren wir, in Hamburg soll es hier auch einen verpflichtenden Hundeführerschein geben. Und dass man dann nur dann mit dem Hund ohne Leine unterwegs sein darf. Es bimmelt in der NDR Hamburg App, Anne.
1: Ja, Ulrike schreibt, ich finde den Hundeführerschein gut und überfällig. So viele Menschen kaufen sich einen Hund und können ihn überhaupt nicht lesen. Ein Hundeführerschein würde das Verständnis für das Tier und damit auch für die Umwelt verbessern. Liebe Grüße, Ulrike.
0: Und Biene hat uns geschrieben, auch in der NDR Hamburg App. Moin, mein ganzes Leben habe ich Hunde und seit mindestens 40 Jahren befürworte ich den Hundeführerschein. Die meisten Menschen haben überhaupt gar keinen Plan, wie ein Hund tickt und sind ganz einfach überfordert. Das schadet zuallererst dem Hund, aber es kann eben auch mal böse für Menschen enden.
1: Ja, wir haben viele Meinungen, die für den Hundeführerschein sind. Nadine hat uns gerade noch geschrieben, sie hat auch einen Hund und schreibt, ein Hundeführerschein ist keine Garantie dafür, wie ein Hundehalter in Zukunft handelt, genauso wie ein Führerschein im Straßenverkehr.
0: Ja, das stimmt natürlich auch. Ne? Aber besser, wenn man ihn hat, ist es vielleicht dann doch noch besser, wenn man ihn nicht hat, auch wenn es keine Garantien gibt.
1: Ne? Der Hund muss ja auch was können, um ihn zu kriegen. Also du kriegst ihn ja nicht einfach so. Ne?
0: Ja, da kenne ich mich nicht aus, da kennst du dich besser aus. Aber sagen Sie uns gerne Ihre Meinung dazu. 08090 93 3 am Telefon oder über die NDR Hamburg App, da können Sie auch drauf sprechen.
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0: Rosa, ist irgendwas? Alles in Ordnung?
1: Ich habe einen Schluck Kaffee getrunken.
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0: Und gleich Kim Wilde mit You Came. Jetzt gibt's erstmal die Nachrichten mit Rosa Erdmann.
1: Guten Morgen. Es ist 9 Uhr.
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1: Eltern und Lehrkräfte kritisieren Sparpolitik im Rathaus heftig. Schwertransporterverbot auf Kühlbrandbrücke zeigt wohl Wirkung. Jüdische Gemeinde Hamburg erinnert an Opfer der Hamas. Das Wetter regnerisch heute und 15 Grad werden's. So viel Andrang und Protest gab es schon lange nicht mehr im Rathaus bei einer öffentlichen Anhörung. 3 Stunden lang haben Eltern und Lehrerinnen und Lehrer am Abend argumentiert gegen die geplanten Kürzungen an Hamburgs Ganztagsschulen. Sie wollten klarmachen, warum sich an ihren Schulen weiter Lehrkräfte um das Nachmittagsangebot kümmern sollen und nicht Erzieherinnen und Erzieher. Jenny Witt.
4: Vor der Anhörung hatten laut Polizei rund 800 Menschen auf dem Rathausmarkt protestiert. Hunderte strömten danach zur Anhörung. Viele kamen wegen des Andrangs nicht einmal ins Rathaus hinein. Im Saal machten Elternvertreter, Lehrerinnen und Schulleiter ihrem Ärger Luft. 280 Lehrer- und Sozialpädagogenstellen sollen durch 370 Erzieherinnen und Erzieher ersetzt werden. Das kritisierten viele als einen Schritt, der auf Kosten des Lernens gehe. Denn künftig könnten Lehrer beispielsweise keine Hausaufgaben oder Nachmittagsangebote mehr betreuen. Sparen solle man in anderen Bereichen, wie der Schulinspektion, sagte ein Schulleiter. Und aus Sicht einer Mutter aus Osdorf hätten Eltern und Schulen wenigstens befragt werden sollen. Die Schulen seien zeitig informiert worden, konterte die Senatorin und erntete dafür Gelächter. Sie beteuerte, dass das Ganztagsmodell bleiben werde, aber die Einsparungen seien unvermeidbar.
1: Und ein Video dazu gibt's in der NDR Hamburg App. Nach dem Koalitionsausschuss zeigen sich die Fraktionschefs von Union und SPD versöhnlich. Heute Morgen ist ein gemeinsames Schreiben veröffentlicht worden. Demnach war die Atmosphäre gut. Weiter schreiben Thorsten von der CDU, Matthias Mirsch von der SPD und CSU-Landesgruppenchef Alexander Hoffmann. Wir sind uns bewusst, dass unsere Demokratie in diesen Tagen vor einer historischen Bewährungsprobe steht. Union und SPD seien fest entschlossen, unser Land nicht den Extremisten zu überlassen, so die Fraktionschefs. Die marode Kühlbrandbrücke wird jetzt noch engmaschiger kontrolliert. Möglich macht das eine automatische Gewichtserfassung des Verkehrs, der über die Brücke rollt. In ein paar Wochen sollen Ergebnisse dazu vorliegen, hieß es am Abend im Wirtschaftsausschuss der Bürgerschaft. Jörn Streller-Pohl.
5: Seit dem 1. Mai darf kein Schwertransporter, der über 44 Tonnen wiegt, mehr über die Kühlbrandbrücke drüber. Denn diese extrem schweren Lkw schädigen die marode Brücke rund 100 Mal stärker als normale Lastwagen, haben Fachleute der Hafenbehörde HPA gestern im Wirtschaftsausschuss noch einmal erklärt. Und sie sind dabei, die neue automatische Gewichtserfassung zu kalibrieren, also richtig einzustellen. Sie ist in der Lage, das Gewicht einzelner Fahrzeuge im laufenden Verkehr relativ genau zu messen. Und schon jetzt liefert diese Anlage nach Aussagen der Fachleute erste brauchbare Daten. Demnach wird das Fahrverbot für die Schwertransporter offenbar weitgehend eingehalten. Die HPA rechnet damit, dass sich deshalb bei der nächsten Brückenprüfung weniger neue Schäden zeigen werden.
1: Der 7. Oktober war gestern ein Tag der Trauer für Jüdinnen und Juden auf der ganzen Welt. In Hamburg gab es zum 3. Jahrestag des Massakers durch die Hamas in Israel mehrere Veranstaltungen und auch Proteste. Elias Bartel.
6: Am frühen Abend gedachten in der Synagoge an der Hohen Weide Gäste aus Gesellschaft und Politik der Opfer des Massakers. Die jüdische Gemeinde hatte eingeladen. Zur selben Zeit zogen pro-palästinensische Demonstranten vom Hauptbahnhof über den Steindamm. Das Landesamt für Verfassungsschutz hatte vorab vor der Teilnahme an der Demonstration gewarnt, weil dazu eine Gruppe aufgerufen hatte, die als extremistischer Verdachtsfall beobachtet wird. Zeitweise beteiligten sich trotzdem bis zu 300 Menschen an dem Protest. Die Polizei begleitete die Demonstration mit einem Großaufgebot. Am Rand riefen immer wieder Passanten dazwischen: Schämt ihr euch denn nicht an so einem Tag? Um ihre Solidarität mit Jüdinnen und Juden zu zeigen, hatten sich schon am Mittag etwa 200 Menschen vor dem Audimax der Universität versammelt. Teilnehmer sprachen von einem massiven Anstieg des Antisemitismus seit dem 7. Oktober vor 3 Jahren.
1: Die Hamburger Stadtreinigung hat ihr selbst gestecktes Sauberkeitsziel übertroffen. Das zeigt der Sauberkeitsmonitor für 2025. An Altpapier, Altglascontainern oder auf Wiesen wird aber mehr Müll in Hamburg achtlos weggeworfen, heißt es.
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0: Hier ist das Wetter für uns in Hamburg.
7: Der Herbst ist da. 14 Grad, ein Kurs Lack.
0: Immer wenn ich denke, es kann nicht schlimmer kommen, dann kommst
7: komm ich.
0: Du.
7: Ja. Dafür bin ich da, dafür werde ich bezahlt. Bis zum Mittag schauen wir uns noch so durch.
0: Von wem?
7: Ich bin ehrenamtlich hier. Dann kommt doch mal die Sonne raus. 15 Grad maximal bei ordentlich Wind. Morgen bleiben wir sonnenfrei. Auch da gibt es einige Schauer bei maximal 13 Grad.
0: Mehr Ehren als amtlich tatsächlich auch. Blitzer und Staus aus dem Verkehrszentrum Roter Baum.
7: Ja, wir schauen mal auf die A7 Hannover Richtung Hamburg zwischen Hausbruch und Waltershof. Da gibt es eine ungesicherte Unfallstelle. Dann brauchen Sie deutlich länger auf der A255, also Hamburg Süd Richtung Elbbrücken zwischen Dreieck Norderelbe und Veddel. 10 Kilometer stockend, eine knappe halbe Stunde kommt dazu. Auf der A7 Hannover Richtung Hamburg zwischen Heimfeld und Elbtunnel 8 Kilometer stockend. Hier ist es eine gute halbe Stunde mehr. A1 Lübeck Richtung Hamburg zwischen Billstedt und Norderelbbrücke 4 Kilometer stockend. Hier kommt eine Viertelstunde dazu. Auf der Kölbrandbrücke und um die Kölbrandbrücke brauchen Sie wie jeden Morgen deutlich länger. Sehr voll ist es aktuell auf dem Mundsburger Damm im Verlauf an der Alster. Das ist tatsächlich eine halbe Stunde plus. Das ist schon ordentlich. Und hier stockt es natürlich alles drumherum. Aufgrund der stadteinwärts gesperrten Amsinkstraße. Also wir haben wirklich eine gut gefüllte Stadt zurzeit. Wir wünschen Ihnen trotzdem, dass Sie gut dahin kommen, wo Sie hinwollen.
0: Mit Anna Adams.
7: Einen schönen guten Morgen.
0: Und ich bin Ulf Ansorge. Schön, dass Sie dabei sind. Gleich der Klassiker Hotel California von den Eagles. Jetzt haben wir erstmal Kim Wilde für Sie.
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0: Entweder spielt man den Song in voller Länge oder halt gar nicht. Das ist das legendärste und längste Gitarrensolo überhaupt. Die Eagles mit Hotel California hier bei NDR 90,3. Das Großstadtrevier vom NDR feiert Geburtstag, 40. Dienstjubiläum. Keine andere Vorabendserie im deutschen Fernsehen läuft schon so lange.
1: Das muss man natürlich feiern und das wurde auch gefeiert. Gestern hat das Team vom PK14 zum Kinoabend in die Hafen City geladen. Da gab es eine Folge aus der aktuellen Jubiläumsstaffel auf der ganz großen Leinwand.
0: Klingt so.
2: Überfall auf Juwelier am Mühlenkamp. Der Täter ist flüchtig und bewaffnet. Achten Sie auf
3: Eigensicherung. Fahrzeugpapiere bitte.
4: Kollegen getroffen. Bitte schnell in den RBW.
3: Was?
4: Ich war im Scheißstreifen, man hat dieses Arsch.
5: Ich schwöre dir, wir kriegen den Typen.
1: Ach, und sie haben es alle zusammengeguckt. Alle Stars, Maria Kittikidou zum Beispiel, die war dabei. Die ist ja schon seit 93 im Team als Zivilfahnderin Harry Möller.
6: Eigentlich kann ich das selber gar nicht fassen. Eigentlich ist es wie so eine Art Phänomen. Wir stehen ein bisschen unter Denkmalschutz, oder? So fühlt sich das an. Als ob man einfach irgendwie dazugehört zur deutschen Fernsehlandschaft. Ein Stück Fernsehgeschichte ist. Ein Phänomen halt. Ich glaube, das nennt man auch Kult.
0: Natürlich ist das Kult, das Großstadtrevier. Und da gab es ja diese Watchparty, Anne, gestern im Kino haben erzählt. Und da konnte man ja die Karten nicht kaufen, die konnten sie bei uns gewinnen, hier bei NDR 90,3. Hat Angela Schnurr aus Barmbek gemacht, die war dabei und sie liebt das Großstadtrevier von der ersten Folge an.
7: Ich bin eine Hamburger Bären, genau, richtig. Und deswegen ist das ja auch so eine schöne Sendung. Man sieht Hamburg, man sieht Ecken, wo man sonst nicht hinkommt. Herrlich.
0: Herrlich, das Großstadtrevier. Seit dieser Woche läuft die Jubiläumsstaffel. Dann gibt es zum Geburtstag noch was Besonderes, Anne, ne?
1: Zum Geburtstag gibt es ja natürlich, da gibt es nämlich noch einen ganzen Film davon, ein Großstadtrevier-Spielfilm, der läuft ab Anfang Januar.
0: 40 Jahre Großstadtrevier, wir sagen herzlichen Glückwunsch. Hier ist NDR 90,3. Ich lasse für dich das Licht an, brauchen Sie gar nicht, es ist schon hell draußen. Es ist nämlich 9 Uhr und 18 Minuten.

0: Moin, ich bin die Andrea und Camouflage Love is the Shield verbindet mich ganz toll mit meiner besten Freundin. Die Musik haben wir wahnsinnig oft gehört. Wir haben viel Party dazu gemacht und es ist absolut eine geile Mucke.
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0: das habe ich geahnt. Das ist ein Riesenthema, riesenemotionales Thema. Hundeführerschein, über das wir heute Morgen mit Ihnen sprechen. Brauchen wir einen verpflichtenden Hundeführerschein in Hamburg? Den gibt es ja in Niedersachsen zum Beispiel. Das wird jetzt in Hamburg diskutiert. Brauchen wir das? Und ganz, ganz viele von Ihnen haben sich bei uns gemeldet über die NDR Hamburg App.
1: Wie zum Beispiel Ulrike, die schreibt, ich finde den Hundeführerschein gut und überfällig. Günni findet dagegen, finde ich übertrieben. Muss nicht sein.
0: Ja, muss man mal sehen. Also ich zum Beispiel, wenn so ein Hund auf mich zuläuft, nicht angeleint, dann weiß ich ja nicht, ob der, also ich habe da immer ein bisschen Angst, muss ich ehrlich sagen, weil ich nicht weiß, ist der beißt der jetzt oder beißt der nicht. Hundehalter sagen ja immer, der beißt nicht, bis er beißt. So, Alexandra aus Oldenfelde hat uns eine Sprachnachricht geschickt über die NDR Hamburg App.
2: Es ist ein so großes Thema mit diesem Hundeführerschein. Ich bin seit über 40 Jahren Hundebesitzerin. Es gibt so viele Leute, die sich einen Hund holen, keine Ahnung haben, die nur im Geschirr sind. Und es ist einfach wirklich so wichtig, dass da was passiert. Erstmal ist das eine Erleichterung für den Hundebesitzer und zum Zweiten hat man einen glücklichen Hund. Und ein Hund ist nicht dafür geboren, um nur Leckerlis zu bekommen, um glücklich zu sein. In diesem Sinne, toi toi toi, dass es in Hamburg endlich mal passiert.
0: Da hat sie natürlich auch recht, ne? Hunde profitieren davon ja auch letztlich. Du hast ja einen Hund.
1: Ja, tatsächlich. Der ist erst ein halbes Jahr alt, aber auch ich möchte den Hundeführerschein machen.
0: Du hast aber auch gesagt, das kostet ordentlich Geld, sag mal ungefähr.
1: Ja, das ist so um und bei 100 bis 150 Euro und jedes weitere Familienmitglied kostet dann auch nochmal so um und bei 60 Euro. Also den gibt es nicht for free.
0: Nein. Also pro Person ist es, kostet das dann nochmal. Jeder, der dann mit dem Hund, ne, genau. Das kann man also in Hamburg schon machen, ist aber bisher freiwillig. Wenn sich da noch was bewegt, dann informieren wir Sie natürlich sofort. Im Augenblick überprüft die Justizbehörde das bestehende Hundegesetz in Hamburg. Und allein das kann wohl, wie man hört, bis zu 4 Jahre dauern.
1: Ja.
0: So ist das.

0: Alice Moyet war das.
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0: The Riddle, das Rätsel löst gleich für Sie. Nick Kershaw nach den Nachrichten. Jetzt mit Jürgen Fitschen.
2: Moin, die Glocke ist habe ich time.
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0: Im Verkehrszentrum Roter Baum.
1: Schauen wir auf die A1 Lübeck Richtung Hamburg zwischen Billstedt und der Norderelbbrücke. Da staut es, Entschuldigung, auf ja, 3 Kilometern.
0: Ja, das macht ja nichts, du.
1: A255 Hamburg Süd Richtung Elbrücken zwischen Dreieck Norderelbe und Veddel. 10 Kilometer stockender Verkehr. Eine gute halbe Stunde plus. A7 Hannover Richtung Hamburg zwischen Heimfeld und Elbtunnel. 8 Kilometer stockend. Hier auch eine knappe halbe Stunde mehr. Auf und um die Kühlbrandbrücke herum. Da gibt es auch ordentlich viel stockenden Verkehr. Genauso wie auf der Munzburger im Verlauf an der Alster, da ist es fast eine halbe Stunde plus. Die Hammerbrookstraße stadteinwärts, sehr voll. Schiff-Bikerweg stadtauswärts. Also wir haben immer mal so bummelig 10 Minuten mehr, aber es ist eigentlich der übliche volle Verkehr bei uns in der Stadt.
0: 90,3 mit Anne Adams.
1: Einen schönen guten Morgen.
0: Und ich bin Ulf Ansorge. Von mir auch einen schönen guten Morgen. Wenn Sie noch Hinweise haben für Blitzer oder Staus irgendwo, dann sagen Sie gerne Bescheid. Und über unsere NDR Hamburg App zum Beispiel können Sie eine Nachricht uns draufschreiben. Sie können aber auch drauf sprechen.
1: Oder einfach mal durchbimmeln unter 08000 90 93 93. Das ist ja kostenfrei.
0: Auch da kann man ja drauf sprechen, letztlich.
1: Letztlich ja.
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0: gerade der Bee Gees, Too Much Heaven.
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0: Ja, und hier sind richtige Power-Hamburger des Tages. Heute gegrüßt von Sigrid. Man nennt sie Siggi aus Rönneburg. Die möchte sich einfach mal bedanken für eine richtig tolle Idee. Siggi, moin.
2: Meine Hamburger des Tages sind Dustin und Isabel. Ihre Eltern hatten am Wochenende 40-jährigen Hochzeitstag und die haben beide eine Überraschungsparty für Andrea und Uli Sobetzko hier in Harburg veranstaltet. Das war sehr nett im Eichenhof. Sie haben uns Freunde alle eingeladen über WhatsApp und dann sollten wir da erscheinen. Und da hat meine Freundin mich gesehen und war richtig gerührt. Die haben das super gemacht, die beiden Kinder. Ne?
0: Auch das finde ich ja toll. Tolle Idee, das war bestimmt auch eine tolle Party. Dankeschön für diesen Gruß.
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0: Wunderschön, hard to say I'm sorry, Chicago, die Mega-Rockband Chicago. Chicago ist eine schöne Stadt, Hamburg ist natürlich aber eine viel, viel schönere Stadt. Ich bin auf Ansorge, weiter geht's mit Marin Bockhold und ich wollte noch mal kurz darauf hinweisen, weil Hamburg so schön ist und wir es noch besser kennenlernen wollen, haben wir nächste Woche jede Menge mit Ihnen und mit euch vor.
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1: Bryan Adams, Straight from the Heart, gibt es gleich vor den Nachrichten. Und hier hat Rosa Erdmann für Sie.
2: Guten Tag, es ist 10 Uhr.
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2: Eltern und Lehrkräfte kritisieren Sparpolitik im Rathaus heftig. Union und SPD zeigen sich nach Koalitionstreffen einig. Schwertransporterverbot auf Kühlbrandbrücke zeigt wohl Wirkung. Das Wetter regnerisch heute und 15 Grad werden's. Der Protest im Hamburger Rathaus am Abend ist groß gewesen. Vor lauter Schülerinnen, Schülern, Eltern und Lehrkräften gab es kaum ein Durchkommen zu der öffentlichen Anhörung. Das Thema: die Kürzungen an vielen Ganztagsschulen. An den Plänen von SPD-Bildungssenatorin Xenia Bekeris gab es scharfe Kritik. Jenny Witt, eine ziemlich außergewöhnliche Sitzung des Schulausschusses. Wie lautet die Kritik?
3: Die lautete im Kern, dass der geplante Abbau von Lehrerstellen an Ganztagsgrundschulen der falsche Weg sei, dass er vor allem lernschwächeren Kindern schaden werde, auch wenn Erzieher die Lehrerinnen und Lehrer ersetzen sollen. Eine Mutter mit Kindern an der Grundschule Hohe Luft berichtete, dass dort 20 Kurse am Nachmittag gestrichen werden sollen und dass bis zu 5 Lehrer die Schule verlassen müssen. Birgit Stöver von der CDU wollte wissen, warum die Behörde die Kürzungen schon umsetze, obwohl die Bürgerschaft ja erst im Dezember über den Haushalt abstimmt. Benjamin Mennerich von der AfD fragte, ob noch Gelder zugunsten der Ganztagsschulen umgeschichtet werden könnten. David Stub von den Linken kommentierte, dass es ganz offensichtlich sehr wenig Austausch zwischen der Behörde und den Schulen gegeben habe. Und SPD-Ausschussmitglied Nils Hansen erkundigte sich, wie diese 370 zusätzlichen Erzieherstellen besetzt werden können.
2: Bildungssenatorin Xenia Bekeris sprach von Herausforderungen, die aber zu bewältigen seien. Und ein Video zu dem Thema gibt's in der NDR Hamburg App. In Berlin haben sich Linke, Grüne und SPD bei ihren Gesprächen für eine gemeinsame Regierung offenbar angenähert. Die drei Parteien einigten sich nach Medieninformationen auf ein Handlungspaket, das im Fall antisemitischer Vorfälle greifen soll. Damit ist der Weg für Sondierungsgespräche frei. Die Partei steht in der Kritik, weil sich einzelne linken Politiker antisemitisch geäußert haben sollen. Die Parteispitze distanzierte sich davon. Sie verurteile Antisemitismus. Es gab viel zu besprechen beim ersten Koalitionsausschuss von Union und SPD nach der Sommerpause. 4 Stunden lang wurde hinter verschlossenen Türen beraten. Jetzt gibt es mehr Informationen zu dem Treffen. Aus Berlin, Markus Sambale.
4: Ein Thema war wohl, dass in Sachsen-Anhalt ein AfD-Politiker zum Landtagspräsidenten gewählt wurde. Nach Vermutungen der SPD auch mit Stimmen aus der CDU-Landtagsfraktion. Ein Vorgang, der zu Misstrauen und Spannungen in der schwarz-roten Koalition im Bund geführt hat. In ihrer gemeinsamen SMS schreiben Unionsfraktionschef Frey, sein SPD-Kollege Mirsch und CSU-Landesgruppenchef Hoffmann jetzt, man sei sich bewusst, dass die Demokratie in diesen Tagen vor einer historischen Bewährungsprobe steht. Konkrete Beschlüsse zu Reformen wurden wie erwartet im Koalitionsausschuss nicht gefasst. In der SMS der Fraktionsspitzen heißt es, die Koalition sei sich einig, dass wirtschaftliches Wachstum, sichere Arbeitsplätze und der gesellschaftliche Zusammenhalt im Zentrum des weiteren Arbeitsprogramms stehen.
2: Die marode Kühlbrandbrücke wird jetzt noch engmaschiger kontrolliert. Möglich macht es eine automatische Gewichtserfassung des Verkehrs, der über die Brücke rollt. In ein paar Wochen sollen Ergebnisse dazu vorliegen, hieß es am Abend im Wirtschaftsausschuss der Bürgerschaft. Jörn Streller-Pohl.
5: Seit dem 1. Mai darf kein Schwertransporter, der über 44 Tonnen wiegt, mehr über die Kühlbrandbrücke drüber. Denn diese extrem schweren Lkw schädigen die marode Brücke rund 100 Mal stärker als normale Lastwagen, haben Fachleute der Hafenbehörde HPA gestern im Wirtschaftsausschuss noch einmal erklärt. Und sie sind dabei, die neue automatische Gewichtserfassung zu kalibrieren, also richtig einzustellen. Sie ist in der Lage, das Gewicht einzelner Fahrzeuge im laufenden Verkehr relativ genau zu messen. Und schon jetzt liefert diese Anlage nach Aussagen der Fachleute erste brauchbare Daten. Demnach wird das Fahrverbot für die Schwertransporter offenbar weitgehend eingehalten. Die HPA rechnet damit, dass sich deshalb bei der nächsten Brückenprüfung weniger neue Schäden zeigen werden.
2: Das Deutsche Schauspielhaus in Hamburg behält seine bisherige Intendantin für weitere 3 Jahre. Der Aufsichtsrat stimmte einstimmig für die Verlängerung des Vertrags von Karin Bayer bis Ende Juli 2031. Bayer leitet das größte deutsche Sprechtheater schon seit 2013.
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1: Und ich möchte unsere zauberhafte Hörerin Renate Ide aus Dulsberg zitieren. Der Herbst ist der Frühling des Winters.
6: Oh, ist das schön.
1: Das ist das Netteste, was ich über dieses Dreckswetter heute hören werde. Insofern,
7: Anna, um es mit Maren zu sagen, Dreckswetter. Aber ganz so schlimm ist es gar nicht. Aktuell schauert es nicht im Spatenland bei 14 Grad. Der ein oder andere Schauer kommt aber durchaus noch vorbei. Aber dann schaut ja Maren heute auch auf jeden Fall noch die Sonne raus und wir bekommen 15 Grad bei ordentlich Wind.
1: Super. Blitzer und Staus aus dem Verkehrszentrum Roterbaum.
7: A1 Lübeck Richtung Hamburg zwischen Billstedt und der Norderelbbrücke 3 Kilometer Stau. Dann Hamburg Süd Richtung Elbbrücken, also B75 zwischen Maschnerkreuz und Veddel 10 Kilometer stockender Verkehr. Hier kommt eine gute halbe Stunde dazu. Auf der A7 Hannover Richtung Hamburg zwischen Heimfeld und Elbtunnel 8 Kilometer stockend. Hier ist es eine knappe halbe Stunde. Wenn wir in die Stadt schauen, hast du gegähnt?
1: Nein.
7: Langweile ich dich?
1: Nein.
7: Mundsburger Damm im Verlauf an der Alster ist eine Viertelstunde mehr. Dann haben wir noch so die üblichen Straßen. Es ist aber insgesamt etwas besser geworden. Also sie sind mit so unter 10 Minuten ansonsten ganz gut dabei.
1: Gute und sichere Fahrt.
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1: Wir sind Hamburg und ihr habt ja heute in Guten Morgen Hamburg schon über den Hundeführerschein gesprochen.
7: Ja.
1: Wichtiges Thema. Das Wort Führerschein finde ich generell cool. Hast du noch irgendwas anderes außer einen Autoführerschein? Ja.
7: Ein Füllerführerschein aus der Grundschule.
1: Ah, cool. Sehr gut. Unser Kollege Andreas, der hat das kleine Hufeisen.
7: Super. Mein Sohn hat auch einen Scherenführerschein, damit man auch basteln darf.
1: Echt jetzt?
7: Also er ist aus dem Kindergarten, das war ganz süß.
1: Wollte ich gerade sagen, jetzt ist er 17, jetzt hat er es drauf, oder nicht?
7: Ja.
1: Also sollten Sie noch so einen Führerschein am Start haben, immer her damit. Brian Adams, ich bin Maren Bockhold. Schön, dass wir zusammen sind.

0: Schnitzer der Zeiten, die gibt es hier bei uns bei der 90,3. Wir sind Hamburg und die meisten von uns haben wahrscheinlich einen Autoführerschein. Aber es gibt in Sachen Führerschein die wildesten Dinge.
1: Hallo Frau Bockhold, ich wollte Ihnen sagen, es gibt auch einen Badezimmerführerschein.
0: Was?
1: In der Kita, nicht? Dass die Kinder sich richtig im Badezimmer verhalten.
0: Och.
1: Toilettenspülung.
0: Ja.
1: Hände waschen,
0: ja.
1: Und sowas alles. Das gibt es auch. Ein Toiletten- oder ein Badezimmerführerschein.
0: Okay, das finde ich extrem süß. Olaf, was haben Sie am Start?
2: Ich habe alle Klassen. Also LKW, Auto, Moped, alles, was es gibt. Traktor darf ich fahren.
0: What?
2: Ja, ich darf alles fahren.
0: Traktor finde ich cool. Also alle,
2: ja.
0: Autoführerscheine, das schon mal sehr, sehr weit vorne.
2: Das ist richtig weit vorne, ja. Alles, was es gibt, habe ich.
0: Ja. Was es gibt, habe ich. Das ist ein schöner Satz. Das ist Max Giesinger. Der hat 80 Millionen.

0: Haus klingt es immer wie ein hechelnder Hund. Also ein bisschen durstig, aber auf eine gute Art. Die größten Hits aller Zeiten, die gibt es bei uns bei Ende 90,3. Wir sind Hamburg. Und wenn Sie in Ihr Portemonnaie gucken, wahrscheinlich haben Sie einen Führerschein. So, fürs Auto. Habe ich auch. Leon, was haben Sie denn noch für Scheine?
1: Ja, ich habe einen Füllerführerschein.
0: Was bitte ist ein Füllerführerschein?
1: Ja, den habe ich schon in der Grundschule damals gemacht. Da muss man einmal beweisen, dass man mit einem Füller umgehen kann.
0: Ach Gott, wie süß ist das denn, ein Füllerführerschein? Okay, was hast du noch?
1: Ich habe einen Angelschein, ich habe einen Führerschein, ich habe einen Staplerschein.
0: Wow!
1: Also, und einen Fahrradführerschein habe ich auch noch.
0: Also damit schießt du sowas von den Vogel ab. Füllerführerschein, Führerschein, Angelschein, Staplerschein und Fahrradführerschein.
1: Ja, ich darf fahren.
0: Ja, ziemlich cool, oder? So einen Staplerschein hätte ich auch gerne. Ich glaube, das finde ich cool. Und was ich gerne, wirklich gerne können wollen würde, ich würde sogar mit so einem LKW fahren können, mit Anhänger und das Ding einparken. Finde ich mega gut. Aber auch den Schein habe ich nicht. Hot Stuff, Donna Summer. Die größten Hits aller Zeiten gibt es hier bei uns bei 90,3. Wir sind Hamburg.

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0: Michael Jackson ist fertig um 10.30 Uhr. Das Wetter von uns in Hamburg hat Anna Adams für Sie.
1: Lohbrügge 14, Ohlsdorf 14, Reitbruck 14. Man ist sich einig mit 14 Grad aktuell. Und wir haben es gemerkt, der Herbst ist da. Wir hatten heute schon ordentlich ein paar Schauer. So ein paar ziehen auch noch durch. Aber zum späteren Mittag, da will die Sonne dann auch noch mal vorbeigucken. 15 Grad gibt es maximal. Morgen ist noch ein bisschen kühler, bis 13 Grad. Und morgen dann mal ohne Sonne.
0: Okay, Blitzer und Staus aus dem Verkehrszentrum Roter Baum.
1: Eine Meldung von der B75 Billhorner Brückenstraße bis Elbbrücke stadtauswärts. Zwischen Billhorner Brückenstraße und Elbbrücke gibt es eine ungesicherte Unfallstelle. Das ist ja eh schon der Ort, an dem wir auch Staus haben. Kommen wir zu denen. 1, Lübeck Richtung Hamburg zwischen Billstedt und Norderelbbrücke, 3 Kilometer Stau, 12 Minuten mehr. Die eben genannte Stelle hat eine Viertelstunde mehr. A7 Hannover Richtung Hamburg zwischen Heimfeld und Elbtunnel, da tatsächlich aktuell 40 Minuten plus. Und in der Stadt, da kommen wir wieder einigermaßen gut durch.
0: Das ist doch gut, gute und sichere Fahrt.
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0: Wir sind Hamburg, Eishaus mit Hey Little Girl. Ich bin Maren Bockgold und ich freue mich sehr, dass wir zusammen sind.

0: Billy Joel. Er ist ein Held, der Pianoman. Und Sie hören den Sender, bei dem Sie wirklich gewinnen. Dazu sage ich ja schließlich immer wieder, stimmt auch.
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0: Jeden Morgen stellen wir Ihnen 5 Fragen rund ums Thema Hamburg. Und für jede richtige Antwort gibt es 50 Euro. Bam, das ist das Prinzip. Und heute Morgen in Guten Morgen Hamburg mit Ulf Ansorge hat Marie-Therese mal eben locker 150 Euro, ne? Klar gemacht. Glückwunsch.
2: Echt?
0: Ja.
2: Jetzt gibt es Schuhe.
0: Ja, für 150 Euro Schuhe, natürlich. Zapp, zarab. Haben Sie schon was im Auge?
2: Oh, ich glaube, wir sind ziemlich hoch und vorne spitz.
0: Oh, können Sie laufen auf so sexy Absätzen?
2: Ja, früher ging es besser, ne? Also,
0: ja.
2: Ja, das nützt ja nichts.
0: Es nützt ja nichts. Und wenn man sie im Liegen trägt, ist ja auch gut.
2: Ist so ein schöner Bettschuh.
0: Das haben Sie gesagt, Marie.
2: Ich meine, das würde ich jetzt im Radio auch nicht laut sagen.
0: Nein, natürlich. Wie gut, dass uns keiner zuhört, ne? Ja. Also, 150 Euro für Sie und da haben Sie noch 100 in Jackpot gespült und dafür danken wir Ihnen herzlich.
2: Ich sage auch vielen Dank.
0: Und Sie sind schlau und melden sich jetzt schon an für morgen. 01371 90 3 90 3 ist die Nummer und morgen spielen wir dann um 350 Euro.
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0: Minuten vor 11.
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2: Mit Kirstin Vorpel-Triefs. Lass leuchten. So lautet das Motto für unser diesjähriges Kunstprojekt in der Jubilatekirche in Hamburg-Öchendorf. Inspiriert vom herrlich bunten Fenster unserer Taufkapelle wollten wir eigene Leuchten bauen, mit Licht und Farben spielen. Dafür haben wir einige Bänke auf den Hof gebracht, um mehr Platz zu haben für Werktische und Bewegungsraum für verschiedene Aktionen. Diesmal bekam die ganze Kirche sogar ein neues Innengewand aus hellen Stoffen, um das farbige Licht des Fensters besser zu reflektieren. Im Team staunen wir über diesen besonderen Schöpfungsprozess, der uns alle auch ein wenig mit verwandelt und verzaubert. Das greift dann schnell auf die Besuchenden über. Alle staunen über den Raum. Im Laufe der Woche entstehen dann viele bunte Leuchten, wie unser Kirchenfenster in klein. An einem Abend sind die Jugendlichen gekommen. Konfis, TeamerInnen, Pfadis sitzen total konzentriert an den Tischen im Karree. Am Ende ist eine lange Laternenreihe entstanden. Was mich fast noch mehr berührt, an der Wand stehen Lichtbotschaften, die der Tageslichtprojektor riesenhaft vergrößert. Gott lebt, steht da. Und jemand ergänzt, God loves you, peace with you. Gott liebt dich, Friede sei mit dir. Worte und Sätze gegen die Angst, farbige Lichter im Dunkel. Es kommt mir vor wie ein helles Gegenbild zu all dem Schrecken, den ich gerade um mich herum wahrnehme. Friedensworte gegen die Schreihälse im Land, Ermutigungsleuchten gegen Terrortaten aller Orten. Ein Kleid aus Licht, das schützt. Oft habe ich mich in letzter Zeit gefragt, was soll meine kleine Leuchte schon ausrichten gegen all das? Durch die Erfahrung dieser Woche hat sich was verändert. Wir, die wir leuchten, sind viele. Das macht mutig und steckt an. Ihr seid das Licht der Welt, sagt Jesus. Wir können das Licht nicht machen, aber wir können das Licht Gottes empfangen und uns immer wieder neu ausrichten auf das Gute.
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3: Das war ein Beitrag der Evangelischen Kirche.
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1: Ich stotter nicht. Plötzlich hatte er irgendwie einen Wackelkontakt. Schräge Geschichte. Chris Rea, The Road to Hell, gibt's gleich vor die Nachrichten. Und die hat Rosa Erdmann für Sie.
2: Guten Tag. Es ist 11 Uhr.
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2: SPD und Grüne wollen in Berlin mit der Linken sondieren. Eltern und Lehrkräfte kritisieren Sparpolitik im Hamburger Rathaus. Hamburger Polizei warnt vor spezieller Einbruchmasche. Das Wetter regnerisch und 15 Grad werden's. Seit der Landtagswahl in Berlin gab es viele Debatten und Warnungen über eine mögliche Koalition mit der Wahlsiegerin der Linken. Jetzt wollen SPD und Grüne darüber sprechen. Die Parteien haben sich auf eine Sondierung geeinigt. Aus Berlin, Thorsten Gabriel.
3: Nach ihrer bislang dritten Runde gestern hatten die drei Parteien keine Einigung verkündet, sondern sich erneut vertagt. Bei den Gesprächen geht es nicht zuletzt um die Frage, wie die Berliner Linke mit antisemitischen Haltungen innerhalb der Partei umgehen will. Grüne und SPD hatten eine grundsätzliche Klärung dieser Frage zur Vorbedingung für Sondierungen über eine mögliche Koalition gemacht. CDU-Landes- und Fraktionschef Stefan Evers, der auch amtierender Finanz- und Kultursenator ist, kritisierte gestern gegenüber dem RBB die Dauer der Verhandlungen. Grüne und SPD müssten sich fragen, ob sie den Weg weiter beschreiten wollten. Sie wüssten, dass die Türen für ein Bündnis mit der CDU offen stünden.
2: Der Bundestag beschäftigt sich heute mit der Bahnstrecke Hamburg-Hannover. Der Verkehrsausschuss hatte gestern einen Neubau empfohlen. Zum Auftakt der Sitzung debattiert der Bundestag gerade über die geplante Einkommensteuerreform. Der Gesetzentwurf sieht Entlastungen vor, vor allem für kleine und mittlere Einkommen und Familien mit Kindern. Der Protest im Hamburger Rathaus am Abend ist groß gewesen. Vor lauter Schülerinnen, Schülern, Eltern und Lehrkräften gab es kaum ein Durchkommen zu der öffentlichen Anhörung. Das Thema: die Kürzungen an vielen Ganztagsschulen. An den Plänen von Bildungssenatorin Xenia Bekeres von der SPD gab es scharfe Kritik. Jenny Witt, eine ziemlich außergewöhnliche Sitzung des Schulausschusses. Was ist dabei rausgekommen?
4: Nicht viel Einigkeit, das ist ziemlich sicher. Nach 3 Stunden, sagte Bildungssenatorin Xenia Bekeres, sie habe sorgfältig zugehört, musste sie aber auch, weil eben Dutzende Rednerinnen und Redner nacheinander ihre Kritik vortrugen. Und die lautete im Kern, dass der geplante Abbau von Lehrerstellen an Ganztagsgrundschulen der falsche Weg sei, dass er vor allem lernschwächeren Kindern schaden werde, auch wenn Erzieher die Lehrerinnen und Lehrer ersetzen sollen. Eine Mutter mit Kindern an der Grundschule Hohe Luft berichtete, dass dort 20 Kurse am Nachmittag gestrichen werden sollen und dass bis zu 5 Lehrer die Schule verlassen müssen.
2: Jenny Witt, und ein Video zu dem Thema gibt's in der NDR Hamburg App. Polizei und Zoll haben ein bundesweites Geldwäschenetzwerk aufgespürt. In mehreren Bundesländern gab es Razzien, auch in Hamburg, und hier gab es auch eine Festnahme. In Stuttgart wurde eine 72-jährige Frau festgenommen. Sie gilt als Kopf des Netzwerks. Es ging offenbar darum, für andere Kriminelle Geld zu waschen. Bei einem Überholmanöver in Brandenburg sind am Abend 4 junge Menschen gestorben. Ein 61-jähriger Autofahrer wollte laut Polizei offenbar mehrere Fahrzeuge überholen und stieß dann im Gegenverkehr mit 3 von 4 Mopeds zusammen, die ihm entgegenkamen. Laut Polizei handelt es sich bei den Toten um ein 14-jähriges Mädchen, einen 15- und einen 16-jährigen Jungen und einen 19-jährigen. Neben den Angehörigen sind auch Einsatzkräfte von der Notfallseelsorge betreut worden. Die Tage werden kürzer und mit der dunklen Jahreszeit startet wieder die Hochsaison für Einbrecher. Die Hamburger Polizei warnt deshalb vor einer besonderen Masche der Täter, Frauke Reinig.
5: Es geht um sogenannte Abwesenheitskontrollen, mit denen Einbrecherbanden testen, ob Bewohnerinnen und Bewohner länger nicht zu Hause sind. Dafür bringen sie an Eingangstüren Klebefäden oder Plastikschnipsel an, die sich lösen, wenn die Tür aufgeht. Auf den ersten Blick fallen die oft nicht auf, heißt es von der Polizei. Täterinnen und Tätern zeigen sie aber an, ob längere Zeit keiner das Haus oder die Wohnung betritt. Wer so etwas an seiner Tür entdeckt, wird dringend gebeten, das zu melden, heißt es von der Polizei. Die macht auch in diesem Jahr wieder viele Beratungsangebote für den Einbruchschutz. Tipps zur Sicherung von Fenstern und Türen können alle Hamburgerinnen und Hamburger in ihren örtlichen Polizeikommissariaten bekommen. Das Landeskriminalamt bietet in der Innenstadt außerdem eine umfangreichere Beratung, ebenfalls kostenlos. Denn bei Einbrüchen geht es nicht nur um einen möglichen finanziellen Schaden, heißt es von der Polizei. Oft belastet die Verletzung der Privatsphäre die Opfer noch stärker und das damit verloren gegangene Sicherheitsgefühl in den eigenen 4 Wänden.
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1: Das Wetter für uns in Hamburg hat Amir Brecht für Sie.
6: Also wenn Sie mehr Lust auf Sonne haben als auf Regen, was durchaus sein kann, denke ich mir, halten Sie ein bisschen durch. Jetzt haben wir bei aktuell 14 Grad in Bahrenfeld noch fleißig Regenwolken. Richtung Nachmittag kommt dann aber für ein bis zwei Stunden mal die Sonne durch. Dafür wird es tendenziell noch ein bisschen windiger. Morgen ist es durchgehend wolkig und regnerisch bei maximal 13 Grad.
1: Okidoki, Blitzer und Staus aus dem Verkehrszentrum Roter Baum.
6: Vorsicht bitte in Hamburg auf der B4, B75, Billhorner Brückenstraße bis Elbbrücke stadtauswärts. Da ist eine ungesicherte Unfallstelle. Und Vorsicht bitte auch Veddeler Brückenstraße in Harburg Richtung Wilhelmsburg. Zwischen Wilhelmsburger Platz und Hovestieg ist ein defekter LKW. So, jetzt kommen wir zu den Staus. Da ist auch noch ein bisschen was. A1 Lübeck Richtung Hamburg zwischen Billstedt und Norderelbrücke. 3 Kilometer Stau und eine Verzögerung von einer Viertelstunde momentan. A255 Hamburg Südrichtung Elbbrücken zwischen Maschner Kreuz und Veddel. Streckenweise Stau und stockender Verkehr. Auch schöner Zungenbrecher. 20 Minuten Verzögerung. Dann die A7 Richtung Hannover von Hamburg aus zwischen Heimfeld und Dreieck Südwest. Wegen einem Feuerwehreinsatz gerade eine Sperrung und deswegen staut sich's. In der Gegenrichtung haben Sie vom Elbtunnel noch 8 Kilometer stockenden Verkehr. Zwischen Heimfeld und Elbtunnel eine knappe halbe Stunde da. Verzögerung in der Stadt. Geht so ein bisschen was rund um die Veddel und stadteinwärts die gesperrte Amsingstraße. Überall da so ein bisschen drumherum, ein bisschen stocken hier und da, aber nichts ganz, ganz Dolles.
1: Okidoki, gute und sichere Fahrt.
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1: Wir sind Hamburg und das hier ist ein dickes Buch. Nur hat nicht jeder Bock auf dicke Bücher und man muss auch gar nicht unbedingt gerne lesen. Ich finde die Frankfurter Buchmesse, ich stelle mir das mega sexy vor. Ich denke mal, da sind so schöne Frauen und Männer in dunklen Anzügen. Da wird vielleicht noch geraucht und vormittags Whisky getrunken. Da werden Buchdeals gedealt. Wir haben einen Mann auf der Frankfurter Buchmesse und checken gleich mal, ob meine Vorstellungen und die Realität irgendwie zusammenpassen. Nach Peter Gabriel und Chris Rea. Ich bin Maren Bockholt. Schön, dass wir zusammen sind.

0: Schnitzer der Zeiten, die gibt es hier bei uns bei einer 90,3. Wir sind Hamburg und ich gucke immer ein kleines bisschen neidisch nach Frankfurt zur Frankfurter Buchmesse. Nun ist das dicke Buch, habe ich gerade ein Ziel, nicht jedermanns Sache. Aber ich denke immer, dass die Buchmesse, das muss irgendwie sowas sein wie eine sexy Party. Schöne Frauen, Männer in dunklen Anzügen, da wird vormittags geraucht und schon Alkohol getrunken und spannende Autoren. Den Reality-Check machen wir jetzt mit unserem Buchpapst von NDR 90,3, Daniel Kaiser. Du bist auf
1: Moin,
0: der Frankfurter
1: hi.
0: Buchmesse.
1: Das stimmt, ja. Also Berghain-Feeling und Studio 54 tagsüber nicht. Also radikaler musst du es dir vorstellen, es sind Messehallen mit Neonbeleuchtung, liebe Maren. Also da ist jetzt erstmal nicht zu wollen. Aber abends, da geht einiges bei den legendären Buchmesse-Partys. Ich war gestern auf der Party vom Rowohlt Verlag und dann rauscht dann, also mit einer echt harten Tür. Ich musste wirklich meinen Namen lange auf der Gästeliste suchen. Ich war angemeldet und dann rauscht da später noch Caro Wahl vorbei. Und alle tuscheln, wie findest du ihr neues Buch? Und dann kommt noch Simone Buchholz, die Krimi-Queen, vorbei. Und da geht dann schon so ein bisschen was. Noch keine Berghain-Atmosphäre. Es gibt keine bewusstseinserweiternde Substanzen. Das Einzige aus diesem Regal ist ein gutes Glas Rotwein.
0: Okay, aber damit lässt sich ja durchaus arbeiten. Caro Wahl ist die Frau mit 22 Bahnen und mit diesem strengen Pony. Die kennt man vielleicht. Ist das so eine Sache, dass man schon so ein bisschen starstruck ist, dass man so sagt, boah, alter Schwede, guck mal, die junge Frau hier, die hat hier...
1: Manchmal ist das so. Ich bin gestern hier durch die Hallen gegangen und man erkennt ja nicht immer alle Autoren, weil die Pressefotos oft geschmeichelt sind, wie das immer so ist. Und dann habe ich gedacht, ah, der Typ trägt eine Fliege und hat so eine komische Ballonmütze. Das ist doch Ewald Ahrens, Bestsellerautor. Bin ich hin, habe gesagt, Mensch, sind Sie Ewald Ahrens? Er so, ja. Ganz natürlicher Typ, saß da mit einer Flasche alkoholfreiem Bier im Messegelände, haben wir ein Selfie gemacht, das war total nett. Aber ansonsten, das ist eine ganz entspannte Situation hier, dass im Augenblick ist es ja noch für Fachpublikum. Die Besuchermassen, muss man sagen, die kommen ja erst morgen. Also jetzt im Augenblick noch entspanntes Browsen und Cruisen durch die Messehallen und man sieht sich, man kennt sich oder nicht oder lernt sich kennen. So ein bisschen Kirchentagsfeeling hier noch in Frankfurt.
0: One stone, two birds, wie der Schwede sagt. Ne? Du hast ja diesen Bücher-Podcast zusammen mit deinen zwei Kollegen Eat, Read, Sleep. Tretet ihr da auf? Vertretet ihr uns?
1: Ja, klar. Ich bin auch schon in der Halle gerade, wo das morgen stattfindet, um also mal ein bisschen die Area zu checken. Hier laufen so große Mainzelmännchen rum und so Dreisat, ARD und Kika ist ja auch am Start. Und auf der Bühne ist gerade Lutz Seiler. Gleich kommt Dörte Hansen und morgen Nachmittag sind wir mit Eat, Read, Sleep dabei am Start und bringen ein bisschen Party hier in die Bude.
0: Finde ich richtig gut. Vielen, vielen Dank, Daniel Kaiser. Auch wenn es nicht ganz so wild ist, wie ich dachte, am Abend geht einiges auf der Buchmesse und ab morgen dann auch normales Publikum. Also wenn Sie die Fahrt nach Frankfurt auf sich nehmen wollen, es scheint sich zu lohnen. Adele, Someone Like You in der 90,3. Wir sind Hamburg und Sie erfahren hier auch, was in Frankfurt so los ist. Wie praktisch ist das denn? 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

0: zu Ihrem Ohrwurm für die nächsten 3 Stunden. Gern geschehen. Wir haben es 11:30 Uhr, 11:30. Das Wetter für uns in Hamburg hat Amir Brecht für Sie.
1: Ja, mal regnet, mal tröpfelt es auch nur ein bisschen. Das wechselt sich erstmal noch ab heute Vormittag und am Mittag. Dazu teils böiger Wind bei bis zu 15 Grad. Aktuell bei Ihnen in Eidelstedt messen wir 14. Zum Nachmittag kommt die Sonne zwischendurch mal raus für 1 bis 2 Stunden. Hm. Morgen ist, ja, mal gucken, wie lange es wirklich dauert. Morgen ist es durchgehend wolkig und regnerisch bei maximal 13 Grad.
0: Blitze und Staus aus dem Verkehrszentrum Roter Baum.
1: Immer noch ein bisschen was los. A1 Lübeck Richtung Hamburg zwischen Billstedt und Norderelbbrücke 3 Kilometer Stau und immer noch eine gute Viertelstunde Verzögerung. A255 B75 Hamburg Süd Richtung Elbbrücken zwischen Maschner Kreuz und Veddel streckenweise Stau und stockender Verkehr und eine Verzögerung von 20 Minuten. Jetzt aber mal eine gute Nachricht. Die A7 Richtung Süden, die war ja zwischen Heimfeld und Dreieck Südwest komplett gesperrt wegen einem Feuerwehreinsatz. Ich habe mal schnell angerufen, es hat ein Auto gebrannt. Das tut es jetzt nicht mehr. Eine Spur ist noch gesperrt, ansonsten läuft es jetzt langsam wieder an. In der Stadt stockt es rund um die Veddel und rund um die Stadt einwärts gesperrte Amsingstraße beziehungsweise auch genau auf dieser, da wo die Sperrung aufhört, und auf der Hammerbrookstraße Stadt einwärts. Ansonsten kommen sie relativ gut durch.
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0: Wenn zwei sich zusammentun, also zum Beispiel Wendy Fraser und Patrick Swayze, da kann ganz schön was Gutes bei rumkommen. She's like the wind. Ich bin Maren Bockholz, Sie sind sie und wir sind quasi auch zu zweit. Wie schön, dass wir zusammen sind.

Turner Overdrive, die größten Hits aller Zeiten, gibt's bei uns bei der 90,3. Wir sind Hamburg. Und wer hat die besten Hörer der Welt? Wir haben die. Es ging heute Morgen schon um Hundeführerscheine und haben uns weiter unterhalten über Führerscheine, was es so alles gibt. Und jetzt schreibt Matti mir gerade: Hallo, liebe Maren, ich habe gehört, dass du mal LKW fahren wollen würdest. Ich habe gesagt, dass ich das total toll finde, wenn Menschen so ein LKW mit dem Anhänger fahren können und dann auch rückwärts einparken. Ich finde es wirklich unglaublich beeindruckend. Jetzt schlägt Matti vor, ich würde die Tage mal nach der Sendung nach Lockstedt kommen und du könntest meinen LKW Ladekran 26 Tonnen, 3 Achsen, über das NDR-Gelände fahren. Platz ist ja genug. Okay. Und er würde mich auch den Kran bedienen lassen, bis in die 6. Etage. Und im Anschluss würde ich dich natürlich Richtung Heimat fahren. Dann kannst du dir den Hamburger Stadtverkehr noch einmal aus einer anderen Perspektive ansehen. Das finde ich wirklich, wirklich toll, Matti. Was für ein unglaublich großzügiges Angebot. Ehrlich gesagt, die Vorstellung, dass ich mit Ihrem LKW über das NDR-Gelände fahre, da zittern meine Beine ungefähr so hier wie bei Dido. Aber vielen, vielen, vielen Dank. In der 90,3, wir sind Hamburg und Sie sind die Besten.

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0: 12:12.
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0: Es wird Zeit, ein fröhliches Juhu zu Karin Nissen aus Poppenbüttel.
2: Moin, hallo.
0: Karin, ich habe 45 Sekunden mehr nicht, um rauszukriegen, was Sie denn wohl von Beruf sind. Kann ich unter 3, 2, 1 jetzt einen Tipp kriegen, bitte?
2: Jawohl, der ist. Bei mir gibt es schon einen ordentlichen Sound, der nicht jedem gefällt.
0: Sie haben ordentlichen Sound. Dann sind Sie Laubbläserin.
2: Nein.
0: Oder
2: könnte man gut gebrauchen gerade, ne?
0: Oder Sie, ein ordentlicher Sound, der nicht jedem gefällt, dann überführen Sie Rennwagen.
2: Wow, nein.
0: Ein nein. Sound, dem keiner gefällt. Oder Sie sind Lehrerin und quietschen mit der Kreide auf der Tafel.
2: Oh, nein, nein.
0: Es gibt einen ordentlichen Sound, dem nicht jeder gefällt. Oder Sie sind Pilotin und wenn es laut wird mit dem Nachtflugverbot in Hamburg, dann ist man sauer auf Sie.
2: Ganz falsch.
0: Ordentlichen Sound, dem nicht. Oder, Sie sind Zahnärztin, pass auf. Sie arbeiten beim Zahnarzt.
2: Nein, auch das nicht. Aber Sie kommen näher.
0: Okay, also ist es ein medizinischer Bereich.
2: Yes.
0: Dann MRT vielleicht, wenn so klunk,
2: wow.
0: klunk.
2: That's it.
0: Nicht yeah. ernst.
2: Doch.
0: Was machen Sie, wie heißt es?
2: Ich mache MRT. Tatsächlich.
0: Ich bin so verdammt
2: gut. Sie sind
0: gut.
2: Richtig gut. Sie sind richtig gut. Das war der medizinische Tipp, Rette?
0: Richtig, richtig toll. Aber oh Mensch, ja. Haben Sie, da sind ja viele Leute sehr ängstlich, ne, wenn sie in so ein MRT
2: ja, genau.
0: müssen. Aber das
2: deswegen
0: ist gar nicht so schlimm, oder?
2: Nein, heutzutage, die Software ist so gut, wir haben die neuesten Geräte, die Untersuchungen dauern maximal, wenn es eine lange Untersuchung ist, 15 Minuten.
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0: McLean. Die größten Hits aller Zeiten gibt es bei uns bei der 90,3. Und das Jobquiz immer Montag bis Freitag läuft so. Sie geben mir einen Tipp und anhand dieses Tipps versuche ich rauszufinden, was Sie beruflich machen. Ich muss sagen, heute war ich war brillant. Ich fand mich richtig gut. Das war der Tipp der sehr netten Karin Nissen aus Poppenbüttel.
1: Bei mir gibt es schon einen ordentlichen Sound, der nicht jedem gefällt.
0: Also ein ordentlicher Sound, den man nicht richtig gerne mag, habe ich echt gedacht, vielleicht wäre sie Laubbläserin oder sie überführt Rennwagen, aber nee, dann bin ich tatsächlich drauf gekommen und habe gesagt, Mensch, ein blöder Sound, den man nicht mag, wenn man im MRT liegt und dieses Glock, Glock, Glock hört. Und was macht sie?
1: Ich mache MRT.
0: Und ich habe mich wirklich gefeiert. Vielleicht bekomme ich ja sogar raus, was Sie beruflich machen, vielleicht auch nicht. Ich würde mich sehr freuen, wenn Sie sich melden würden in Sachen Jobquiz, gerne telefonisch unter 08000 90 93 oder über die NDR Hamburg App.

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1: Red Red Wine UB40 gibt's gleich vor den Nachrichten und die hat Caro Weiß für Sie.
2: Hallo, es ist 12 Uhr.
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2: SPD und Grüne wollen in Berlin mit der Linken sondieren. Hamburg Sauberkeit bleibt einem Bericht zufolge stabil. Und Polizei warnt vor spezieller Einbruchsmasche in Hamburg. Das Wetter bewölkt und regnerisch bis 15 Grad. Die Vorgespräche zwischen Linken, Grünen und SPD für eine mögliche Berliner Landesregierung haben offenbar einen Durchbruch gebracht. Im Mittelpunkt stand dabei die Frage, wie mit antisemitischen Positionen in der Linkspartei umgegangen wird. Aus Berlin, Kirsten Buchmann.
3: 2,5 Wochen nach der Wahl zum Berliner Abgeordnetenhaus dürfte damit der Weg für rot-grün-rote Sondierungsgespräche zur Regierungsbildung frei sein. Linke, Grüne und SPD verständigten sich nach Informationen aus Parteikreisen auf ein Handlungspaket, das im Fall antisemitischer Vorfälle greifen soll. Wie der RBB erfuhr, ging es in den Gesprächen auch um den Umgang mit Mitgliedern der neuen Linksfraktion, die das Existenzrecht Israels in Frage gestellt hatten. Hier hatten Grüne und SPD in den Vorsondierungen auf Konsequenzen gedrungen. Im Raum steht, dass die Linke zum Mittel des Fraktionsausschlusses greift.
2: Die Einkommensteuerreform. Über die haben heute erstmals die Abgeordneten des Bundestags beraten. Finanzminister Lars Klingbeil hat seinen Gesetzentwurf vorgestellt. Demnach sollen vor allem Menschen mit kleinen und mittleren Einkommen entlastet werden, sowie Familien. Klingbeil nannte als Beispiele Polizisten, Pflegekräfte und Erzieherinnen und Erzieher. Polizei und Zoll haben ein bundesweites Geldwäschenetzwerk aufgespürt. In mehreren Bundesländern gab es Razzien, auch hier in Hamburg. Es gab auch eine Festnahme hier. In Stuttgart wurde eine 72-jährige Frau festgenommen. Sie gilt als Kopf des Netzwerks. Es ging offenbar darum, für andere Kriminelle Geld zu waschen. Kippen auf dem Gehweg, überquellende Papierkörbe oder Überreste von Grillpartys im Park. Wie sauber ist Hamburg eigentlich? Das berichtet der Senat einmal im Jahr im sogenannten Sauberkeitsmonitoring. Der Bericht für 2025 liegt jetzt vor. Anja Grigoleit.
4: Knapp 8000 Kilometer Fahrstreifen, gut 3300 Kilometer Gehwege, 12.600 Papierkörbe und eine Fläche von rund 32 Quadratkilometern Spielplätze und Grünanlagen. All das haben die Männer und Frauen der Stadtreinigung sauber gehalten. Insgesamt war man dabei etwa so erfolgreich wie im Jahr zuvor. Allerdings gibt es Höhen und Tiefen. Schwierig sei die Lage zum Beispiel rund um Altpapier- und Altglascontainer sowie an Haltestellen oder Grünstreifen. Hier werde immer mehr Müll achtlos weggeworfen. Besser als noch im Jahr zuvor ist hingegen die Situation am Elbstrand und rund um den Hauptbahnhof. Auch das Aufstellen neuer Papierkörbe zeigte gerade auf Spielplätzen Wirkung. Das Projekt, das in Horn bereits erfolgreich getestet wurde, die sogenannte Wand-zu-Wand-Reinigung, soll weiter ausgeweitet werden. Dabei werden in mehreren Straßen vorübergehende Halteverbotszonen eingerichtet, um so Fahrbahnen, Rinnsteine und Gehwege in einem Zug besser reinigen zu können.
2: Das Landgericht Hamburg hat eine Buchhalterin wegen Betrugs mit Corona-Hilfen zu mehr als 3 Jahren Haft verurteilt. Die 46-Jährige soll im Jahr 2021 als Buchhalterin falsche Angaben gemacht haben, und zwar darüber, wie stark Unternehmen von der Pandemie betroffen waren. Dadurch haben die Firmen zu Unrecht fast 1,5 Millionen Euro vom Staat bekommen. Die Tage werden kürzer und mit der dunklen Jahreszeit startet auch wieder die Hochsaison für Einbrecher. Die Hamburger Polizei warnt vor einer besonderen Masche der Täter. Frau Gereinig.
5: Es geht um sogenannte Abwesenheitskontrollen, mit denen Einbrecherbanden testen, ob Bewohnerinnen und Bewohner länger nicht zu Hause sind. Dafür bringen sie an Eingangstüren Klebefäden oder Plastikschnipsel an, die sich lösen, wenn die Tür aufgeht. Auf den ersten Blick fallen die oft nicht auf, heißt es von der Polizei. Täterinnen und Tätern zeigen sie aber an, ob längere Zeit keiner das Haus oder die Wohnung betritt. Wer so etwas an seiner Tür entdeckt, wird dringend gebeten, das zu melden, heißt es von der Polizei. Die macht auch in diesem Jahr wieder viele Beratungsangebote für den Einbruchschutz. Tipps zur Sicherung von Fenstern und Türen können alle Hamburgerinnen und Hamburger in ihren örtlichen Polizeikommissariaten bekommen. Das Landeskriminalamt bietet in der Innenstadt außerdem eine umfangreichere Beratung, ebenfalls kostenlos. Denn bei Einbrüchen geht es nicht nur um einen möglichen finanziellen Schaden, heißt es von der Polizei. Oft belastet die Verletzung der Privatsphäre die Opfer noch stärker und das damit verloren gegangene Sicherheitsgefühl in den eigenen 4 Wänden.
2: Und wie solche Klebefäden genau aussehen, das können Sie sich in der NDR Hamburg App anschauen.
6: Und das mache ich gleich mal, wenn ich hier fertig bin.
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1: Das Wetter für uns in Hamburg, das hat Amir Brecht für uns.
6: Noch ist es eher regnerisch mit teils böigem Wind, bei aktuell 14 Grad bei Ihnen in Bergedorf. Ja, der Wind, der bleibt tagsüber, aber der Regen, der wird weniger zum Nachmittag. Ist es dann wolkig mit ein paar sonnigen Abschnitten. Morgen ist es dann durchgehend bewölkt und regnerisch bei maximal 13 Grad.
1: Blitze und Staus aus dem Verkehrszentrum Roter Baum.
6: Vorsicht bitte auf der A7 Hamburg Richtung Hannover. In der Einfahrt Heimfeld ist aktuell eine ungesicherte Unfallstelle. Dann haben wir noch überall, also an vielen Stellen stockenden Verkehr und Stau. A1 Lübeck Richtung Hamburg zwischen Billstedt und Norderelbbrücke sind es 4 Kilometer Stau plus 20 Minuten da für Sie. In der Gegenrichtung zwischen Maschnerkreuz und dem Dreieck Norderelbe stockt es auf 5 Kilometer und eine Viertelstunde brauchen Sie da ungefähr länger. Knackpunkt immer noch die A7 Richtung Süden zwischen Heimfeld und Dreieck Südwest. Da hat ein Auto gebrannt, das ist jetzt schon eine Weile gelöscht und eine Spur ist dann nur noch gesperrt. Allerdings, da es sich so lange da gestaut hat, stockt es jetzt aktuell noch, haben uns auch schon ein paar Leute zurückgemeldet. In der Stadt stockt es rund um die Stadt einwärts gesperrte Amsenkstraße und auf der Bürgerweide Stadt auswärts richtig ordentlich. Da brauchen sie 20 Minuten länger und Grit hat noch was gesehen.
7: Rugenberg von Heide auf der Kreuzung sind die Ampeln ausgefallen in Hamburg-Ostdorf.
6: Vielen Dank, Grit.
1: Gute und sichere Fahrt.
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1: Wir sind Hamburg, Red Red Wine. Ich bin Maren Bockold. Schön, dass wir zusammen sind.

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1: 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Ich finde, wir sollten uns kennenlernen. Und genau deshalb kommen wir zu Ihnen nach Hamm, nach Schnelsen oder auch zu Ihnen nach Neugraben-Fischbeck. Unterschiedliche Stadtteile bei uns in der Stadt bedeuten natürlich auch immer unterschiedliche Perspektiven, ist ja klar. Und für diese vielen Eindrücke von Ihnen machen wir hier ab Montag Platz. Wo drückt der Schuh in Ihre Ecke? Gibt es eine nervige Baustelle? Wo fehlen Ihnen Grünanlagen oder Parks? Oder was finden Sie an Ihrem Stadtteil, an Ihrer Ecke so richtig, richtig gut? Auch das würden wir gerne wissen. 3 Wochen lang steht jeden Tag ein anderer Stadtteil unserer Stadt im Mittelpunkt. Und wir sprechen drüber. Also alles unter dem Motto 24 Stunden Hamburg. Platz für alles, was Sie, was euch bewegt. Wir sprechen über Ihren Stadtteil, aber jetzt nicht einfach hier aus dem Studio. Nee, wir kommen tatsächlich mit unseren Reportern zu Ihnen und wir senden auch von Ihnen live. Also wenn Sie sagen, Mensch, in Hamm, da fehlt uns das und das, dann fahren wir halt nach Hamm. Und dann senden wir auch von da. Ist gut, oder? Also sagen Sie uns gerne jetzt schon, Mensch, was sollen wir uns unbedingt anschauen? Gibt es eine Geschichte von Ihnen, die unbedingt erzählt werden muss? Oder was läuft in Ihrem Stadtteil richtig gut? Oder wo wünschen Sie sich Veränderung? Also, Sie haben das verstanden. Sie sagen uns, wo wir hinkommen sollen und wir machen das. Und am einfachsten geht das, wenn Sie ein paar Zeilen schreiben unter ndr.de/903. Und da müssen Sie jetzt kein langes Pamphlet schreiben. Da reichen wirklich 2, 3 dürre Worte. Und da gibt es auch eine Karte, wo wir wann sind. Es geht los am Montag in Barmbek-Nord. 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Das ist ndr.de/903. Wir freuen uns sehr auf Sie.
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die größten Hits aller Zeiten hören Sie bei uns, dann meinen wir das nicht nur einfach so. Wir spielen hier auch Stars, Simply Red, liebe ich sehr. 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

0: super Typ. Geniale Nummer. Wir haben es 12.30 Uhr, halb eins. Das Wetter für uns in Hamburg hat Amir Brecht für Sie.
1: Also bei Wetter gibt es gute Neuigkeiten. Die Regenfront, die wir heute Morgen und am Vormittag über ganz Hamburg hatten, die zieht gerade so Richtung Osten ab. Also hier bei uns in Lockstedt oder bei Ihnen in Stellingen, da ist aktuell bei aktuell 14 Grad schon eher trocken. Zum Nachmittag kommt die Sonne dann auch mal raus. Es bleibt aber den ganzen Tag windig. Morgen ist es dann durchgehend bewölkt und auch immer wieder regnerisch bei maximal 13 Grad.
0: Blitzer und Staus aus dem Verkehrszentrum Roter Baum.
1: Vorsicht bitte, auf der A7 Richtung Norden im Elbtunnel steht ein defektes Fahrzeug. Da kann man sich leider auch schon mal auf was einstellen. Dann haben wir aber generell ziemlich viel Stau auf den Autobahnen. A1 Lübeck Richtung Hamburg zwischen Billstedt und Norderelbbrücke. 4 Kilometer Stau, 20 Minuten plus für Sie. A1 Bremen Richtung Lübeck zwischen Maschner Kreuz und Dreieck Norderelbe. 5 Kilometer stockender Verkehr und eine Viertelstunde Verzögerung. Dann A7 Richtung Süden, da ist es immer noch richtig doll. Da gibt es zwischen Waltershof und Dreieck Südwest 12 Kilometer Stau wegen Bergungsarbeiten und Sie haben eine Verzögerung von 1,5 Stunden. Da brauchen Sie ganz viel Geduld. Ja. Richtung Norden gibt es zwischen Hausbruch und dem Elbtunnel 4 Kilometer Stau nach einer Sperrung. 25 Minuten hier. Und in der Stadt, da stockt es so ein bisschen rund um die Amsingstraße und auf der Bürgerweide stadtauswärts. Ansonsten geht's am Rugenberg, Höhe Bornheide sind die Ampeln außer Betrieb. Und auf dem Harburger Ring, Eisendorfer Straße, sind Wartungsarbeiten an der Ampelanlage zur Seehafenbrücke und die Polizei regelt den Verkehr.
0: Gute und sichere Fahrt.
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0: Apropos, Mann, ich krieg's hier aber dick. Ich habe vorhin gesagt, dass ich Menschen bewundere, die einen LKW fahren, Anhänger dran haben und dann rückwärts einparken. Dann hat Matti gesagt, du, ich habe einen LKW, ich komme her und dann übst du das alles auf dem NDR-Gelände. Finde ich sehr charmant, aber alter Schwede, weiß ich nicht. Jetzt schreibt Giorgito, du bist ja ein Feigling, Maren. Da bietet dir schon mal jemand an, mit dem LKW zu fahren, du kneifst. Würde ich jetzt nicht so sehen, dass ich ein Feigling bin. Carsten schreibt aus seinem Fahrschulauto heraus, er hätte 1, 2, 3 Führerscheine. Wenn ich nochmal einparken üben möchte, melde dich. Ich parke ein wie eine Göttin, Freunde. Also wirklich, es ging nur um Führerscheine und wer da was hat. Mann. Eyes without a face, Billy Idol. Ich bin Maren Bockhold. Schön, dass wir zusammen sind. Und danke, echt jetzt.

0: Carrie Withers ist wie die weiße Strickjacke, die bei Ihnen im Schrank hängt. Ich liebe ihn so sehr. Die größten Hits aller Zeiten gibt es hier bei uns bei in der 90,3. Wir sind Hamburg und Sie haben die verrücktesten Führerscheine, möchte ich sagen. Motorsägen, die Kettensägenführerschein hat jemand, Segelflugführerschein. Unglaublich. Was haben Sie, Martin?
1: Ich habe einen Alpaka-Führerschein.
0: Also die Frage drängt sich auf. Warum haben Sie einen Alpaka-Führerschein?
1: Ja, wir haben damals einer Freundin eine Führung geschenkt. Wir waren zu viert mit 4 Alpakas oder insgesamt sogar 5. Und die durften wir dann an der Leine spazieren führen. Und als wir das dann durchgeführt hatten, haben wir einen Führerschein bekommen.
0: Das würde ich mir einrahmen und irgendwie in die Küche hängen.
1: Er hängt in der Küche. Danke für den Tipp.
0: Leon, was hast du für Führerschein am Start?
2: Ich habe einen Füllerführerschein.
0: Was bitte ist

0: einen Füller-Führerschein?
1: Ja, den habe ich schon in der Grundschule damals gemacht. Da muss man einmal beweisen, dass man mit dem Füller umgehen kann.
0: Okay, was hast du noch?
1: Ich habe einen Angelschein, ich habe einen Führerschein, ich habe einen Staplerschein.
0: Wow!
1: Und also, einen Fahrradführerschein habe ich auch noch.
2: Motorrad.
0: Motorradführerschein, cool.
3: Ja. Yeah. Ich habe alle Klassen. Also LKW, Auto, Moped, alles was es gibt. Traktor darf ich fahren. Alles was es gibt, habe ich.

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0: Tracy Chapman, ich werde Sie auf ewig verehren in der 90,3. Wir sind Hamburg und ich weiß, Sie trauen mir. Machen Sie kurz die Augen zu, wenn Sie können, und denken Sie an ein Raubtier in freier Wildbahn. Damit denken Sie quasi an Philipp von Kageneck und Los Bravos.
1: Ja. Huh? Nein.
0: That's your energy.
1: Ich bin hier ein Alpaka.
0: Nein, du bist ein Raubtier in freier Wildbahn. Ich bin Maren Bockert, sag danke für heute und freue mich heute schon auf morgen, weil auf Sie. Aber das ist ja klar.

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1: So, Ziel, crazy, haben wir abgehakt. Gleich noch London Beat, I've Been Thinking About You. Hören wir direkt nach allem, was wichtig ist. Das kommt nämlich jetzt mit Caro Weiß.
2: Hallo, es ist 13 Uhr.
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2: SPD und Grüne wollen in Berlin mit der Linken sondieren. Finanzminister verteidigt im Bundestag die Einkommenssteuerreform. Und Hamburgs Sauberkeit bleibt laut Bericht auf ähnlichem Niveau. Das Wetter, viele Wolken, teils noch Regen bis 15 Grad. 2,5 Wochen ist die Wahl in Berlin mittlerweile her. Dort war ja die Linke mit knapp 26% die mit Abstand stärkste Kraft geworden. Zusammen mit SPD und Grünen hätten sie eine sichere Regierungsmehrheit. Aber in Berlin steht auch der Vorwurf des Antisemitismus innerhalb der Linken im Raum. Deshalb wollten SPD und Grüne nicht einfach so in Koalitionsgespräche einsteigen. Jetzt aber scheint dieses Problem gelöst, denn alle drei Parteien haben sich auf ein Handlungspaket geeinigt, das im Fall antisemitischer Vorfälle greifen soll. Jan Menzel in Berlin, was sieht denn dieses Handlungspaket vor? Werden Antisemiten aus der Partei ausgeschlossen?
4: Ja, soweit sind wir noch nicht ganz. Das Paket ist noch nicht vorgestellt worden. Das soll erst am Nachmittag passieren. Wir hören aber schon, dass es einen Mechanismus geben soll bei Vorfällen dieser Art, wenn antisemitische Äußerungen getätigt werden sollten, wenn zum Beispiel auch das Existenzrecht Israels in Frage gestellt werden sollte, dann könnten zum Beispiel parlamentarische Geschäftsführer zusammenkommen, eine Expertenkommission, auch das ist das, was wir hören, aber beschlossen ist es noch nicht. Auf jeden Fall steht auch im Raum, dass möglicherweise auch Mitglieder in der Linksfraktion gar nicht aufgenommen werden, weil sie in der Vergangenheit sich durchaus ja missverständlich geäußert haben.
2: Nochmal für alle, die sich vielleicht nicht so stark mit der Berlin-Wahl beschäftigt haben, um welche konkreten Antisemitismusvorwürfe ging es denn bisher?
4: Es geht vor allen Dingen um Mitglieder, eher Basismitglieder, auch eine Landesarbeitsgemeinschaft für Solidarität mit den Palästinensern, wo durchaus Aufrufe da sind, dass man zum Beispiel Gewalt gegen israelische Soldaten verherrlicht, dass man das Existenzrecht Israels in Frage stellt und damit dann eben auch eine Nähe zum Antisemitismus gegeben ist. Das sind zuallererst nicht besonders prominente Mitglieder, aber es gab eben auch Bilder, die durchaus Symbolkraft hatten auf einer linken Wahlkampf oder einer linken Wahlparty, wo dann zum Beispiel ein Mensch zugegen war, Ibrahim Ibrahim, der als Ableger einer als Terrorismusorganisation eingestuften Organisation dort war, oder eben auch Kontakte eines Bundestagsabgeordneten der Linken mit Mitgliedern eines Clans in Neukölln. All das sind Dinge, die natürlich für Irritationen gesorgt haben.
2: Vielen Dank, Jan Menzel in Berlin. Der Bundestag hat heute erstmals über die geplante Einkommensteuerreform debattiert. Finanzminister Lars Klingbeil hat seinen Gesetzentwurf vorgestellt. Er will Menschen mit kleinen und mittleren Einkommen entlasten. Aus Berlin Mario Kubina.
5: Es kommt eher selten vor, dass der Bundesfinanzminister Steuerzahlern mehr Geld verspricht. Genau das aber macht Lars Klingbeil bei dieser Bundestagsdebatte zur geplanten Steuerreform.
6: Es geht um die Polizistinnen und Polizisten in unserem Land, die nachts für unsere Sicherheit sorgen. Ich rede von Erzieherinnen und von Erziehern, die sich um unsere Kinder kümmern, von Krankenpflegern, von Busfahrerinnen, von all denen, die früh morgens aufstehen, die anpacken in unserem Land und einen Knochenjob leisten.
5: 600 Euro mehr pro Jahr sind nach seinen Worten drin für eine Familie mit mittlerem Einkommen und 2 Kindern. Die AfD überzeugt er damit nicht. Sie spricht von einem Etikettenschwindel und fordert mehr Entlastungen als die geplanten 10 Milliarden im Jahr. Die Pläne gehen jetzt in die zuständigen Bundestagsausschüsse. Da wird sich zeigen, ob doch noch mehr Entlastungen möglich sind.
2: Bundespräsident Frank-Walter Steinmeier ist ab heute auf Staatsbesuch in Frankreich. Frankreichs Präsident Emmanuel Macron empfing Steinmeier beim Grabmal des unbekannten Soldaten in Paris. Auf der Tagesordnung steht ein Gespräch mit Macron im Élysée-Palast. Am Abend soll ein Staatsbankett stattfinden. In Begleitung von Macron reist Steinmeier morgen dann weiter nach Bordeaux. Dort stehen die Themen Raumfahrt und Verteidigung im Mittelpunkt. Leere Kaffee-to-go-Becher am Straßenrand, Pappkartons neben dem Altpapiercontainer oder Elektroschrott in der Grünanlage. Dieser Anblick ärgert viele. Doch wie dreckig ist Hamburg wirklich? Das erhebt der sogenannte Sauberkeitsmonitor. Heute hat der Senat die Zahlen für 2025 veröffentlicht. Anja Grigoleit, ist es besser geworden mit der Sauberkeit?
7: Die Sauberkeitssituation bleibt auf einem insgesamt weiterhin guten Niveau. So heißt es dort im schönsten Verwaltungsdeutsch. Interessant wird es aber, wenn man konkret schaut. Wie häufig werden welche Straßen gefegt? Über 6000 Kilometer Fahrbahn pro Woche. Dazu jede Woche 5900 Kilometer Gehwege. Die Sauberkeit am Elbstrand ist besser geworden, heißt es, ebenso die Situation der Papierkörbe auf öffentlichen Wegen. Im Schnitt wird jeder der knapp 13.000 Papierkörbe mehr als dreimal pro Woche geleert. Nicht so schön sieht es allerdings weiterhin rund um die Altpapier- und Altglascontainer aus. Da spiegele sich, um nochmal aufs Verwaltungsdeutsch zu kommen, die Tendenz der Hamburger wieder, Abfälle rechtswidrig im öffentlichen Raum zu entsorgen.
2: Und wie will man die Situation weiter verbessern?
7: Ja, zum Beispiel die sogenannte Wand-zu-Wand-Reinigung. Die hat man in Horn ja schon erfolgreich ausprobiert und das soll weitergeführt werden. Vereinfacht gesagt, räumt man da mal alles raus aus den Straßen, also vorübergehende Halteverbotszonen für die Autos, um dann mal gründlich am Stück durchzuwischen. Fahrbahn, Rinnsteine, Gehwege. Zum anderen hat man ja auch schon die Bußgelder deutlich erhöht. Seit knapp einem Jahr zahlt, wer Zigarettenkippen einfach in die Gegend schnippt, statt 40, jetzt 100 Euro. Insgesamt übrigens hat man im vorigen Jahr rund 670.000 Euro an Verwarn- und Bußgeldern in Sachen Sauberkeit eingenommen. Gut 130.000 Euro mehr als 2024.
2: Soweit Anja Grigoleit und das ist auch Thema in der NDR Hamburg App. Das Hamburger Landgericht hat einen Sexualstraftäter verurteilt. Er bekam eine Haftstrafe von einem Jahr und 8 Monaten auf Bewährung. Der 22-Jährige hatte vor 1,5 Jahren nachts eine Frau vom Bus in Marmsdorf aus verfolgt, bedrängt und berührt. Elke Spanner.
8: Die junge Frau ist Polizistin, also in Selbstverteidigung geübt. Aber obwohl es ihr dadurch schnell gelang, den Angeklagten abzuwehren, leidet sie bis heute unter dem Übergriff. Sie fährt nicht mehr mit öffentlichen Verkehrsmitteln und sie zieht in eine neue Wohnung. Die Tat war nahe an ihrem Wohnhaus in Marmsdorf. Das Erlebnis sei für sie nach wie vor lebensbestimmend, so ihre Anwältin heute. Der Angeklagte war damals mit der Frau aus dem Bus ausgestiegen, als sie von einer Partynacht auf dem Kiez kam. Er hatte sie gegen einen Zaun gedrückt und ihr in den Schritt gefasst. Die Polizei hatte damals mit Bildern aus der Überwachungskamera des Busses nach ihm gefahndet. Der Vorsitzenden Richterin ist es im Prozess gelungen, ihn zu einem Geständnis und einer Entschuldigung bei seinem Opfer zu bewegen. Er will auch 4.000 Euro an die Frau zahlen. 2.000 hatte er heute in bar dabei. Ohne all das wäre seine Strafe deutlich höher ausgefallen.
2: Und das Landgericht Hamburg hat auch eine Buchhalterin wegen Betrugs mit Corona-Hilfen zu mehr als 3 Jahren Haft verurteilt. Die 46-Jährige soll im Jahr 2021 als Buchhalterin falsche Angaben gemacht haben. Und zwar darüber, wie stark Unternehmen von der Pandemie betroffen waren. Dadurch haben die Firmen zu Unrecht fast 1,5 Millionen Euro vom Staat bekommen. Polizei und Zoll haben ein bundesweites Geldwäschenetzwerk aufgespürt. In mehreren Bundesländern gab es Razzien, auch hier in Hamburg und es gab hier auch eine Festnahme. In Stuttgart wurde eine 72-jährige Frau festgenommen. Sie gilt als Kopf des Netzwerks. Es ging offenbar darum, für andere Kriminelle Geld zu waschen.
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1: Na, schön war das nicht heute früh und heute Vormittag. Wir gucken aber mal, was der Tag jetzt wettermäßig zu bieten hat mit Amir Brecht.
9: Es wird ein bisschen besser. Also mittlerweile gibt es nur noch vereinzelt mal kleine Schauer. Es ist überwiegend trocken, aber immer noch ziemlich wolkig. Bei aktuell 14 Grad, die wir bei Ihnen in Ochsenwerder messen. Zum Nachmittag soll die Sonne auch mal kurz reinkommen, also wirklich kurz, 1 bis 2 Stunden. Freuen wir uns natürlich trotzdem. Morgen ist es durchgehend wolkig und regnerisch bei maximal 13 Grad.
1: Und jetzt Blitze und Staus aus dem Verkehrszentrum Roter Baum.
9: Immer noch hier und da was am Stocken. A1 Lübeck Richtung Hamburg zwischen Billstedt und Norderelbbrücke. 4 Kilometer stockender Verkehr plus 10 Minuten. Da für Sie A1 Bremen Richtung Lübeck zwischen Maschnerkreuz und dem Dreieck Norderelbe. 5 Kilometer stockender Verkehr. Dann haben wir auf der A7 Richtung Süden. Da gibt es zwischen Waltershof und Dreieck Südwest immer noch 12 Kilometer Stau wegen Bergungsarbeiten und über 1 Stunde Verzögerung da für Sie. Richtung Norden ist es weniger, deutlich weniger. Zwischen Hausbruch und dem Elbtunnel 4 Kilometer Stau und ungefähr 25 Minuten Wartezeit. In der Stadt stockt es rund um die stadteinwärts gesperrte Amsingstraße, zum Beispiel auf der Hammerbrookstraße stadteinwärts. Da brauchen sie 15 Minuten länger. Und auf der Amsingstraße selbst stockt es allerdings gerade stadtauswärts. 10 Minuten Verzögerung.
1: Gute und sichere Fahrt wünschen wir. Hallo, guten Tag. Ich bin Philipp von Kageneck und ich bitte jetzt mal kurz um absolute Ruhe. Vielen Dank. Denn wir möchten den London Beat in freier Wildbahn hören. Hier kommt er. I've been thinking about you, London Beat. Das sind die größten Hits aller Zeiten. Hier bei NDR 90,3.

0: Viertel nach eins. Hier ist NDR 90,3. Ralf Sprekels kommt jetzt. Er hat gute Aussichten, das aber auf Plattdeutsch.
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0: ein Meisterwerk bei NDR 90,3. David Bowie und Queen, Under Pressure. Und hier kommt eine wichtige Meldung aus dem Verkehrszentrum Roter Baum von Armin Brecht.
1: Vorsicht bitte auf der A1 Hamburg Richtung Lübeck. Zwischen dem Dreieck Norderelbe und Dreieck Südost ist eine ungesicherte Unfallstelle.
0: Ja, und ich könnte mir vorstellen, da ist die Polizei gerade schon in der Anfahrt. Keine Ahnung, von welchem Revier sie kommen, vielleicht von diesem. Das Großstadtrevier.
2: Im Großstadtrevier.
0: Ja. Und wer über Jahrzehnte denselben Kiez bewacht und trotzdem nicht in Rente geht, das schafft sonst nur eine Currywurstbude oder eben das Großstadtrevier. Die dienstälteste Vorabendserie im deutschen Fernsehen ist das inzwischen und feiert in dieser Woche das 40. Dienstjubiläum. Über 500 Folgen gibt's inzwischen, da kommt kein anderes Revier mit. Und es wurde gefeiert, das Team vom PK14 hat zum Kinoabend eingeladen in die Hafen City, die Jubiläumsfolge da auf großer Leinwand.
3: Überfall auf Juwelier am Mühlenkamm. Der Täter ist flüchtig und bewaffnet. Achten Sie auf Eigensicherung.
4: Bitte, Fahrzeugpapiere bitte.
5: Bitte komm, ich habe Schusswechsel, Kollegen getroffen. Bitte schnell in die MBW.
6: Was ist denn passiert?
7: Hände wurde angeschossen.
6: Was?
5: Ich war im Scheißstreifen als dieses Arschloch.
8: Ich schwöre dir, wir kriegen den Typen.
0: Tickets für diesen Kinoabend gab's nirgendwo zu kaufen, aber hier bei uns bei NDR 90,3 zu gewinnen. Und eine, die sich gefreut hat, war Angela Schnorr aus Barmbek Süd, waschechter Hamburger Dern und Fan der ersten Stunde.
9: Ich bin eine Hamburger Dern, genau, richtig. Und deswegen ist das ja auch so eine schöne Sendung. Man sieht Hamburg, man sieht Ecken, wo man sonst nicht hinkommt. Herrlich.
0: Na, seit dieser Woche läuft die Jubiläumsstaffel und zum Geburtstag gibt es dann im Januar sogar einen dritten Kinofilm. Knockout heißt der, Start ist am 6. Januar. Also das waren 40 Jahre Großstadtrevier. Wir hoffen auf die nächsten 40.

0: Das ist Lobo. Bei NR 90,3, I love you to want me. Es ist 2:30 und da schauen wir jetzt aufs Wetter für uns in Hamburg mit Armin Brecht.
1: Jo, die Mittagspause bleibt für Sie höchstwahrscheinlich trocken. Wir haben einige dichte Wolken, aber im Moment nur ganz selten mal kleine Schauer hier und da. Es bleibt meistens trocken bei aktuell 13 Grad bei Ihnen in Neuengamme. Zum Nachmittag, da soll ja auch mal die Sonne durchgucken. Da freue ich mich drauf. Allerdings noch sieht es gar nicht so danach aus. Hoffen wir mal, dass es so ist. Morgen ist es durchgehend wolkig und regnerisch bei maximal 13 Grad.
0: Jetzt kommen Blitzer und Staus aus dem Verkehrszentrum Roter Baum.
1: Vorsicht bitte auf der A1 Hamburg Richtung Lübeck zwischen dem Dreieck Norderelbe und dem Dreieck Südost ist immer noch eine ungesicherte Unfallstelle. Dann haben wir die A1 Lübeck Richtung Hamburg zwischen Billstedt und Norderelbbrücke. 4 Kilometer stockender Verkehr, haben Sie 10 Minuten Verzögerung. A1 Bremen Richtung Lübeck, da sind es zwischen dem Maschener Kreuz und dem Dreieck Norderelbe 5 Kilometer stockender Verkehr und eine gute Viertelstunde, die Sie da länger brauchen. Richtig dicke kommt es immer noch auf der A7 Richtung Süden. Da gibt es zwischen Waltershof und dem Dreieck Südwest 12 Kilometer Stau wegen Bergungsarbeiten. Und immer noch eine Verzögerung von 1,5 Stunden. Richtung Norden sind es zwischen Hausbruch und dem Elbtunnel 4 Kilometer Stau. Da auch jetzt so 45 Minuten hat uns gerade noch mal ein Hörer geschrieben. Ich hatte gedacht 25, es ist länger. In der Stadt stockt es auf der Hammerbrookstraße stadteinwärts 20 Minuten Verzögerung und auf der Bürgerweide bzw. auch noch auf dem Heidenkampfsweg stadtauswärts 11 Minuten Verzögerung.
0: Gute und sichere Fahrt wünschen wir. Ich bin Philipp von Kageneck und vor ein paar Wochen waren wir ja selber mit der Morgensendung in Langenhorn. Wir sind ja oft in den Stadtteilen Hamburgs mit unseren Stadtreporterinnen und Stadtreportern. Und dieses Prinzip, das werden wir jetzt auf die Spitze treiben. Ein Tag, ein Stadtteil. So kann man 24 Stunden Hamburg zusammenfassen. Was wir da genau vorhaben, das hören Sie gleich nach Kiki D und Elton John. Und jetzt Foreigner, waiting for a girl like you.

0: 20 vor 2 ist es jetzt.
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0: Da kommen wir rum zu Ihnen. Also zum Beispiel nach Hamm, Schnelsen oder auch nach Neugraben, Fischbeek. Hamburg hat ja nicht nur die zwei Elbseiten, Hamburg hat so viel mehr Seiten und deswegen auch ganz viele unterschiedliche Perspektiven. Und für diese vielen Eindrücke, für diese vielen Perspektiven, da machen wir ab Montag ganz viel Platz hier bei uns. Welche Baustellen kommen bei Ihnen vor der Haustür so gar nicht voran? Oder wo fehlt's an Grünanlagen oder an Parks? Warum lieben Sie eigentlich Ihre Nachbarschaft? Oder warum nicht? Das alles, das wollen wir von Ihnen wissen. Da kommen wir mit Ihnen ins Gespräch. 3 Wochen lang steht jeden Tag ein anderer Stadtteil im Mittelpunkt. Alles eben unter dem Motto 24 Stunden Hamburg, Platz für alles, was euch bewegt. Wir sprechen da nicht nur über Ihren Stadtteil hier aus dem Studio raus, sondern wir kommen eben mit unseren Reporterinnen und Reportern zu Ihnen und senden auch von dort live. Hamburg und Ihr Stadtteil, das sind Sie. Sie kennen Ihren Stadtteil wie kaum jemand sonst. Deshalb schicken Sie uns gern Ihre Themen, Geschichten, Lieblingsorte oder Wünsche. Was sollten wir uns da unbedingt angucken? Wo gibt's jetzt eine Geschichte, wo Sie sagen, die muss unbedingt erzählt werden? Welchen Ort sollten wir kennenlernen? Was läuft in Ihrem Stadtteil richtig gut? Und wo wünschen Sie sich ein bisschen Veränderung? Schreiben Sie uns gerne einfach ein paar Zeilen unter ndr.de/90.3. Und da gibt's auch eine Karte, wo wir wann sind. Los geht es am Montag in Barmbek Nord.
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Das sind Soul Sister, The Way to Your Heart bei NDR 90,3. Da wohnen die Größten jetzt aller Zeiten. Und einen hören Sie jetzt auch, der ja aus einer unguten Situation irgendwie entstanden ist, die Sie jetzt gerade vielleicht auch haben, wenn Sie so einen Bürojob haben, Mittagspause abgehakt, da liegt irgendwas schwer im Magen und jetzt sitzen Sie da, gucken auf Ihren Bildschirm und denken, wo soll ich nur anfangen? Sowas kennen kreative Songschreiber natürlich auch. Eine Schreibblockade, die hatte der Songschreiber Tony Hatch in New York 1964. Da steht er am Times Square, weiß nicht, wie er einen Song schreiben soll. Und dann sieht er die Leuchtreklamen angehen und den Trubel um ihn herum. Und sofort hat er die Melodie im Kopf, bevor er nur ein einziges Wort geschrieben hat. Das sollte eigentlich ein Lied für die Drifters werden. Damals riesengroß angesagte Band. Aber die fanden den gar nicht so gut, den Song. Und dann hat gesagt Petula Clark, Moment mal, den finde ich gut. Kann ich den singen? Und dann haben alle Beteiligten gesagt, na klar, mach mal. Und es wurde ein unglaublich großer Hit. Downtown, Petula Clark. When you're alone.

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2: Ja, wenn ich jetzt sage, dass Sie gleich Chopin hören, wäre das überraschend bei NDR 90,3. Aber wenn ich sage, I like Chopin, dann klingelt's. Gazebo. Hören wir gleich. Jetzt alles, was passiert ist in der Welt mit Caro Weiß.
3: Hallo, es ist 14 Uhr.
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3: Finanzminister verteidigt Entwurf für Steuerreformen. Hamburgs Sauberkeit bleibt laut Bericht auf einem ähnlichen Niveau. Polizei warnt vor spezieller Einbruchmasche in Hamburg. Und das Wetter: Wolken, einzelne Schauer bis 15 Grad. Der Bundestag hat heute erstmals über die geplante Einkommensteuerreform debattiert. Finanzminister Lars Klingbeil hat seinen Gesetzentwurf vorgestellt. Demnach sollen vor allem Menschen mit kleinen und mittleren Einkommen entlastet werden. Aus Berlin Mario Kubina.
4: Es kommt eher selten vor, dass der Bundesfinanzminister Steuerzahlern mehr Geld verspricht. Genau das aber macht Lars Klingbeil bei dieser Bundestagsdebatte zur geplanten Steuerreform.
5: Es geht um die Polizistinnen und Polizisten in unserem Land, die nachts für unsere Sicherheit sorgen. Ich rede von Erzieherinnen und von Erziehern, die sich um unsere Kinder kümmern, von Krankenpflegern, von Busfahrerinnen, von all denen, die früh morgens aufstehen, die anpacken in unserem Land und einen Knochenjob leisten.
4: 600 Euro mehr pro Jahr sind nach seinen Worten drin für eine Familie mit mittlerem Einkommen und zwei Kindern. Die AfD überzeugt er damit nicht. Sie spricht von einem Etikettenschwindel und fordert mehr Entlastungen als die geplanten 10 Milliarden im Jahr. Die Pläne gehen jetzt in die zuständigen Bundestagsausschüsse. Da wird sich zeigen, ob doch noch mehr Entlastungen möglich sind.
3: Wie umgehen mit antisemitischen Äußerungen aus der Linkspartei? Diese Frage stellt sich für SPD und Grüne in Berlin, die mit der Linken eine Regierung bilden wollen. 2,5 Wochen nach der Wahl gibt es nun einen ersten Kompromiss. Die Linke sagte zu, dass sie bei antisemitischen Äußerungen die entsprechenden Senatsmitglieder aus der Fraktion ausschließen wird. Nun wollen die Parteien mit Sondierungsgesprächen beginnen. Kippen auf dem Gehweg über quellende Papierkörbe oder Überreste von Grillpartys im Park. Wie sauber ist Hamburg eigentlich? Das berichtet der Senat einmal im Jahr im sogenannten Sauberkeitsmonitoring. Der Bericht für 2025 liegt jetzt vor. Anja Grigoleit.
6: Knapp 8000 Kilometer Fahrstreifen, gut 3300 Kilometer Gehwege, 12.600 Papierkörbe und eine Fläche von rund 32 Quadratkilometern Spielplätze und Grünanlagen. All das haben die Männer und Frauen der Stadtreinigung sauber gehalten. Insgesamt war man dabei etwa so erfolgreich wie im Jahr zuvor. Allerdings gibt es Höhen und Tiefen. Schwierig sei die Lage zum Beispiel rund um Altpapier- und Altglascontainer sowie an Haltestellen oder Grünstreifen. Hier werde immer mehr Müll achtlos weggeworfen. Besser als noch im Jahr zuvor ist hingegen die Situation am Elbstrand und rund um den Hauptbahnhof. Auch das Aufstellen neuer Papierkörbe zeigte gerade auf Spielplätzen Wirkung. Das Projekt, das in Horn bereits erfolgreich getestet wurde, die sogenannte Wand-zu-Wand-Reinigung, soll weiter ausgeweitet werden. Dabei werden in mehreren Straßen vorübergehende Halteverbotszonen eingerichtet, um so Fahrbahnen, Rinnsteine und Gehwege in einem Zug besser reinigen zu können.
3: Und das Thema finden Sie auch in der NDR Hamburg App. Das Hamburger Landgericht hat einen Sexualstraftäter verurteilt. Er bekam eine Haftstrafe von 1 Jahr und 8 Monaten auf Bewährung. Der 22-Jährige hatte vor 1,5 Jahren nachts eine Frau vom Bus in Marmsdorf aus verfolgt, bedrängt und berührt. Elke Spanner.
7: Die junge Frau ist Polizistin, also in Selbstverteidigung geübt. Aber obwohl es ihr dadurch schnell gelang, den Angeklagten abzuwehren, leidet sie bis heute unter dem Übergriff. Sie fährt nicht mehr mit öffentlichen Verkehrsmitteln und sie zieht in eine neue Wohnung. Die Tat war nahe an ihrem Wohnhaus in Marmsdorf. Das Erlebnis sei für sie nach wie vor lebensbestimmend, so ihre Anwältin heute. Der Angeklagte war damals mit der Frau aus dem Bus ausgestiegen, als sie von einer Partynacht auf dem Kiez kam. Er hatte sie gegen einen Zaun gedrückt und ihr in den Schritt gefasst. Die Polizei hatte damals mit Bildern aus der Überwachungskamera des Busses nach ihm gefahndet. Der Vorsitzenden Richterin ist es im Prozess gelungen, ihn zu einem Geständnis und einer Entschuldigung bei seinem Opfer zu bewegen. Er will auch 4.000 Euro an die Frau zahlen. 2.000 hatte er heute in bar dabei. Ohne all das wäre seine Strafe deutlich höher ausgefallen.
3: Die Kanadierin Anne Carson bekommt den Literaturnobelpreis. Das hat die schwedische Akademie am Mittag bekannt gegeben. Sie würdigt die Lyrikerin für ihr Gesamtwerk. In ihren Gedichten spiele Carson mit der Bedeutung von Wörtern und erforsche ihre Herkunft. Sie ist die zweite Kanadierin nach Alice Munro 2013, die den Preis bekommt.
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2: 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So, Moment mal. Wenn ich jetzt hier aus dem Fenster schaue, sehe ich so etwas wie Schatten, Armin Brecht. Du hast recht behalten, was das Wetter angeht.
8: Ja, erst hat sich die Regenfront nach Osten verschoben und jetzt anscheinend auch die Wolkendecke so nach und nach. Also könnte ja noch was werden, dass wir jetzt hier noch ein bisschen Sonnenschein kriegen zum Nachmittag. Nicht durchgehend, aber auf jeden Fall teilweise bei aktuell 13 Grad jetzt bei Ihnen in Hummelsbüttel. Morgen ist es voraussichtlich dann durchgehend wolkig und regnerisch bei maximal 13 Grad.
2: Und jetzt kommen Blitzer und Staus aus dem Verkehrszentrum Roterbaum.
8: Immer noch viel los auf den Autobahnen vor allem. A1 Lübeck Richtung Hamburg zwischen Billstedt und Norderelbbrücke. 5 Kilometer stockender Verkehr, Verzögerung von 20 Minuten. Dann A1 Hamburg Richtung Lübeck zwischen Stillhorn und Norderelbbrücke. 3 Kilometer stockender Verkehr. Auf der A7 Hamburg Richtung Hannover immer noch ordentlich Stau zwischen Waltershof und dem Dreieck Südwest. 12 Kilometer wegen Bergungsarbeiten. Verzögerung ist ein bisschen weniger geworden. Statt 1,5 Stunden brauchen sie jetzt noch eine Stunde länger. In der Stadt stockt es auf dem Heidenkampsweg stadtauswärts und der Amsinkstraße stadtauswärts jeweils. 15 Minuten brauchen sie länger. Kurze Info, weil gerade sich jemand noch mal nach der Amsinkstraße erkundigt hat. Die Arbeiten und damit auch die Sperrungen werden sich noch voraussichtlich bis Mitte Dezember hinziehen. Aber dafür ist ja die Busspur wieder freigegeben.
2: Guck mal, und Weihnachten dürfen wir dann alle wieder. Schöne Bescherung. Gute und sichere Fahrt. Guten Tag, ich bin Philipp von Kageneck und die Frage ist, wie klingen eigentlich die 80er? Also, Gazebo, I like Chopin bei NDR 90,3. Das

0: 10 Minuten nach 2 ist es.
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2: Echt? Ja, dann gibt's Schuhe. Oh, ich glaube, wir sind ziemlich hoch und vorne spitz. 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

0: Das ist Bad Midler bei NDR 90,3. Und das, wenn ich auf die Uhr gucke, um 2:30, das ist unser Signal. Da schauen wir aufs Wetter für uns in Hamburg mit Amir Brecht.
1: Die Regenwolken, die haben sich ja so mit ca. 50 km/h Windgeschwindigkeit wegbewegt. Lockere Wolken sind aber noch da und hier und da auch mal die Sonne, die durchkommt. Richtig schön. Dazu 13 Grad aktuell bei Ihnen in Altona, also eher frisch. Heute Nacht ist es dann auch nochmal kühl bei 9 Grad als Tiefstwert, aber dafür trocken. Morgen kriegen wir dann einen voraussichtlich eher durchgehend wolkig und regnerischen Freitag bei maximal 13 Grad.
0: So, kühlere Luft draußen, dicke Luft auf den Straßen, Blitzer und Staus aus dem Verkehrszentrum Roter Baum.
1: Das hast du schön zusammengefasst. A1 Lübeck Richtung Hamburg zwischen Billstedt und Norderelbbrücke. 5 Kilometer stockender Verkehr, 20 Minuten Verzögerung. In der Gegenrichtung zwischen Stillhorn und Norderelbbrücke 3 Kilometer stockend. Dann A7 Richtung Süden zwischen Waltershof und Dreieck Südwest 12 Kilometer Stau immer noch wegen Bergungsarbeiten und Verzögerung eine gute Stunde. Auf der A23 Heide Richtung Hamburg ist die Einfahrt Eidelstedt nach dem Unfall gesperrt. In der Stadt stockt es auf dem Heidenkampsweg stadtauswärts und auf der Amsingstraße stadtauswärts je so mit 15 bis 20 Minuten Verzögerung. Und Magdalena hat in Altona einen Blitzer gesehen.
2: Auf der Elbchaussee ist stadtauswärts an der Kreuzung zu Schlagbaum Twitter.
1: Vielen Dank, Magdalena. Also Elbchaussee stand auswärts. Wissen
0: gute,
1: Sie Bescheid.
0: Gute und sichere Fahrt wünschen wir. Ich bin Philipp von Kageneck und ehrlich gesagt ganz froh, dass wir, wenn wir in Richtung Medizin denken, im 21. Jahrhundert leben inzwischen. Mittelalterliche Medizin, da waren die ja nicht so zimperlich und auch nicht immer so erfolgreich. Trotzdem, das werden Sie gleich hören, gibt es da etwas, was aus dem Mittelalter stammt und von Forschern an der Uni tatsächlich im Jahr 2026 für gut befunden wurde. Worum es da geht, ob Ihnen das was bringt, hören Sie nach Dan Hartman und Paul McCartney.

0: Fake Fat haben es auch gesungen, aber das hier ist das Original. Dan Hartman, Relight My Fire bei NDR 90,3. Es ist nicht alles schlecht, das wissen Sie, wenn Sie uns morgens hören. Heute gab es auch was Schönes bei Ulf Ansorge und Anna Adams.
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2: Forscher der Universität in Warwick, das ist in Großbritannien, da bei Birmingham, also diese Forscher, haben ein Rezept aus dem Mittelalter nachgekocht, zusammengerührt. Die Zutaten sind, können Sie schon mal mitschreiben, Knoblauch, Porree, Wein und Rindergalle, das alles zusammen. Das haben die Leute im Mittelalter früher auf entzündete Augen aufgetragen, hat wohl geholfen und die Forscher haben rausgefunden, tatsächlich hilft das heute auch immer noch gegen Keime und das Mittel sorgt eben dafür, dass die Bakterien nicht so schnell resistent werden, wie sie das ja bei Antibiotika zum Beispiel so tun.
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den Gedanken, den werde ich jetzt nicht mehr los. Bruce Springsteen bei NDR 90,3, Hungry Heart, ja, er hat Hunger gesagt. Und jetzt merke ich selber, habe ich auch. Deswegen werde ich mich jetzt hier mal langsam aber sicher vom Acker machen. Ich bin Philipp von Kageneck, sage Tschüss, wünsche noch einen sonnigen Nachmittag. Hätten wir alle miteinander nicht gedacht, glaube ich, dass es nochmal so sonnig wird heute Nachmittag. Den genieße ich gleich draußen. Sie genießen ihn, wo immer Sie wollen. Radio können Sie ja mitnehmen, denn hier wird gleich Nikolai Zech für Sie da sein. Also es ist für alles gesorgt. Sogar Musik hat er mitgebracht und ich habe auch noch ein kleines Glockenspiel von Susanne Weger rausgesucht. Luca jetzt bei NDR 90,3.

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1: Und wir freuen uns gleich auf Nick Kershaw, I Won't Let the Sun Go Down on Me. Jetzt freuen wir uns aber erstmal auf Caro Weiß mit allem, was wichtig ist.
2: Hallo, es ist 15 Uhr.
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4: Finanzminister Lars Klingbeil verteidigt Steuerreform. Polizei warnt vor spezieller Einbrechermasche in Hamburg. Und Karin Bayer bleibt bis 2031 Intendantin des Deutschen Schauspielhauses. Das Wetter, Wolken, einzelne Schauer noch bis 15 Grad. Mehr Netto vom Brutto. Das soll vor allem für kleine und mittlere Einkommen passieren. Mit der Reform der Einkommensteuer, die SPD-Finanzminister Lars Klingbeil vorgelegt hat. Heute haben die Abgeordneten im Bundestag zum ersten Mal darüber diskutiert. Bianca Schwarz in Berlin, wie soll denn die Steuerentlastung funktionieren?
5: Konkret soll der Grundfreibetrag angehoben werden. Das ist der Betrag, bis zu dem man gar keine Steuern zahlen muss. Für Singles liegt er aktuell bei etwas über 12.000 Euro, für Paare bei knapp 25.000 Euro. Und das heißt, wer in einem Jahr weniger verdient als das, muss keine Steuern zahlen. Und diese Beträge, die sollen angehoben werden, dass quasi mehr Menschen keine Steuern zahlen müssen. Und auch steigen sollen der Kinderfreibetrag und das Kindergeld.
2: Und was kostet das den Staat?
5: Pi mal Daumen 10 Milliarden Euro. Also so steht es im Gesetzentwurf, der heute im Bundestag beraten wird. Und mit diesen 10 Milliarden könnte man zum Beispiel diese Grundfreibeträge für Singles anheben um Pi mal Daumen 200 Euro im Jahr. Und das Kindergeld, das würde in Stufen steigen. Da geht es um plus minus 10 Euro im Monat.
2: Soweit Bianca Schwarz in Berlin zur Reform der Einkommenssteuer. Die Bundesregierung geht für dieses Jahr von deutlich mehr Wirtschaftswachstum aus. Nach der neuesten Prognose soll der Wert der Waren und Dienstleistungen um 1,3% steigen. Das ist mehr als doppelt so viel wie bislang angenommen. Ein Grund, der Staat nimmt Schulden auf und investiert das Geld in Infrastruktur und Rüstung. Auch der Außenhandel entwickelt sich besser als erwartet. Die neue Gas- und Dampfturbinenanlage im Energieparkhafen hat einen wichtigen Meilenstein erreicht. In der vergangenen Woche wurde erstmals eine Gasturbine gezündet und kontrolliert mit Brennstoff betrieben. Das nennt sich auch First Fire. Der Testlauf ist laut Hamburger Energiewerke geglückt. Bis Ende des Jahres soll die neue Anlage in Betrieb sein und erste Fernwärme in das Stadtnetz einspeisen. Der Energieparkhafen ist ein zentraler Baustein für den Kohleausstieg und soll das Heizkraftwerk Wedel ablösen. Die Tage werden kürzer und mit der dunklen Jahreszeit startet wieder die Hochsaison für Einbrecher. Die Hamburger Polizei warnt vor einer besonderen Masche der Täter. Frau Gereinig.
6: Es geht um sogenannte Abwesenheitskontrollen, mit denen Einbrecherbanden testen, ob Bewohnerinnen und Bewohner länger nicht zu Hause sind. Dafür bringen sie an Eingangstüren Klebefäden oder Plastikschnipsel an, die sich lösen, wenn die Tür aufgeht. Auf den ersten Blick fallen die oft nicht auf, heißt es von der Polizei. Täterinnen und Tätern zeigen sie aber an, ob längere Zeit keiner das Haus oder die Wohnung betritt. Wer so etwas an seiner Tür entdeckt, wird dringend gebeten, das zu melden, heißt es von der Polizei. Die macht auch in diesem Jahr wieder viele Beratungsangebote für den Einbruchschutz. Tipps zur Sicherung von Fenstern und Türen können alle Hamburgerinnen und Hamburger in ihren örtlichen Polizeikommissariaten bekommen. Das Landeskriminalamt bietet in der Innenstadt außerdem eine umfangreichere Beratung, ebenfalls kostenlos. Denn bei Einbrüchen geht es nicht nur um einen möglichen finanziellen Schaden, heißt es von der Polizei. Oft belastet die Verletzung der Privatsphäre die Opfer noch stärker und das damit verloren gegangene Sicherheitsgefühl in den eigenen vier Wänden.
2: Und wie solche Klebefäden aussehen, das können Sie sich in der NDR Hamburg-App anschauen. Karin Bayer bleibt Intendantin des Deutschen Schauspielhauses in Hamburg. Der Aufsichtsrat hat die Vertragsverlängerung bis Juli 2031 einstimmig beschlossen. Das teilte die Kulturbehörde heute mit. Annette Matz.
7: Karin Bayer leitet das Schauspielhaus schon seit 2013. Unter ihrer Intendanz habe sich das größte deutsche Sprechtheater zu einem der meistbeachteten Häuser im deutschsprachigen Raum etabliert, heißt es heute aus der Kulturbehörde. Karin Bayer zeige eindringlich, was Theater könne, freut sich Kultursenator Carsten Broster. Sie führe das ganze Haus mit großer programmatischer Kraft und Klarheit. Karin Bayer selbst sagte, sie freue sich auf weitere spannende Spielzeiten und bescheinigte dem Hamburger Publikum wohlwollende kenntnisreiche Neugierde, Treue und Begeisterung. Die 60-Jährige war vor ihrem Wechsel nach Hamburg unter anderem Hausregisseurin am Düsseldorfer Schauspielhaus und am Burgtheater Wien. Das Schauspielhaus in Hamburg wurde 2024 unter ihrer Leitung zum Theater des Jahres gekürt.
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1: Und Amir Brecht ist auch da und hat das Wetter für uns in Hamburg.
8: Ja, vom Dauerregen am Vormittag sind wir jetzt bei so einem ganz wilden Mix. Sonne, Wolken, ab und zu dann mal Schauer, da wieder ein Sonnenstrahl. Das Ganze bei 13 Grad aktuell bei Ihnen in Eimsbüttel. In der Nacht kühlt es runter auf 9 Grad, bleibt aber trocken. Morgen ist es dann voraussichtlich die ganze Zeit wolkig und auch regnerisch bei maximal 13 Grad.
1: 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Blitze und Staus jetzt aus dem Verkehrszentrum Roter Baum.
8: Vorsicht bitte auf der A7. Flensburg Richtung Hamburg zwischen dem Dreieck Nordwest und Stellingen ist ein defektes Fahrzeug und auch ansonsten ist viel los. A1 Lübeck Richtung Hamburg zwischen Billstedt und Norderelbrücke 5 Kilometer stockender Verkehr. In der Gegenrichtung sind es zwischen Stillhorn und Norderelbrücke 3 Kilometer. Dann A7 Richtung Süden zwischen Schnelsen Nord und Elbtunnel noch 5 Kilometer Stop-and-Go, Verzögerung 20 bis 30 Minuten. Auf der A23 Hamburg Richtung Heide gibt es 6 Kilometer stockenden Verkehr zwischen Pinneberg Mitte und Tornesch. In der Stadt stockt es gerade wieder so rund um die Amsingstraße und richtig doll ist es auf der Bürgerweide statt auswärts 30 Minuten Verzögerung. Und Magdalena hat uns noch vorhin einen Blitzer gemeldet in Altona auf der Elbchaussee statt auswärts an der Kreuzung zur Schlagbaum-Tweete.
1: Alles klar, danke dir, Amir. Und wenn Sie noch was gesehen haben, Staublitzer, Ampelausfall, Liegenbleiber, geben Sie uns gerne Bescheid, kostenfrei über die 08090 93 3, einfach anrufen oder Sie schreiben uns in der NDR Hamburg App. Das geht natürlich auch. Die größten Hits aller Zeiten, die haben ein Zuhause und zwar hier bei uns bei NDR 90,3. Da haben wir gleich Diana Ross zum Beispiel in The Supremes, You Can't Hurry Love. Nick Kershaw macht den Start jetzt. Ich bin Nicolai Zech, 5 nach 3.

0: In der 90,3 ist hier. Es ist 11:03 und jetzt wird es mal wieder Zeit für eine Ehrung.
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0: Und die Nominierung heute übernimmt Siggi aus Rönneburg. Schießen Sie los.
2: Meine Hamburger des Tages sind Dustin und Isabel. Ihre Eltern hatten am Wochenende 40-jährigen Hochzeitstag und die haben beide eine Überraschungsparty für Andrea und Uli Sobetzko hier in Harburg veranstaltet. Das war sehr nett im Eichenhof. Sie haben uns Freunde alle eingeladen über WhatsApp und dann sollten wir da erscheinen. Und da hat meine Freundin mich gesehen und war richtig gerührt. Die haben das super gemacht, die beiden Kinder, ne?
0: Ja, Glückwunsch an unsere Hamburger des Tages.
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0: der 90. Oh, da klappert die Tür. Die ist zugehauen worden. Einer ist reingekommen. Das ist Amir Brecht, denn er hat brandaktuelle News für uns. Nein, er hat das Wetter für uns in Hamburg.
1: Ja, aber auch brandaktuelle
0: News. Ja, hau doch mal raus.
1: Was also erstmal zum Wetter. Ja, da ist jetzt noch nicht so viel Neues gerade. Sonne, Wolken und ab und zu mal ein Schauer bei aktuell 13 Grad. Die messen wir bei Ihnen in Wandsbek. In der Nacht ist es heute Nacht, ja, war noch sonst trocken und kalt bei 9 Grad. Morgen ist es durchgehend wolkig und regnerisch bei maximal 13 Grad.
0: 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Blitzer und Staus jetzt aus dem Verkehrszentrum Roter Baum.
1: Immer noch einiges los auf der A1, nämlich Lübeck Richtung Hamburg zwischen Billstedt und Norderelbbrücke. 5 Kilometer stockender Verkehr, dauert da so 20 Minuten länger für Sie. In der Gegenrichtung sind es 3 Kilometer zwischen Stillhorn und Norderelbbrücke. A7, da haben wir immer noch Richtung Süden zwischen Schnelsen-Nord und dem Elbtunnel 5 Kilometer stockenden Verkehr und so 20 Minuten Verzögerung. Und auf der A23 Hamburg Richtung Heide 6 Kilometer stockender Verkehr zwischen Pinneberg-Mitte und Tornesch. In der Stadt, da ist gerade ziemlich viel los rund um die Amsingstraße, zum Beispiel auf der Bürgerweide statt auswärts noch so 15 bis 20 Minuten Verzögerung. Und dann hat Petra uns noch einen Blitzer gemeldet hier.
2: Hallo, ein mobiler Blitzer auf der A7 Richtung Norden und zwar kurz vor der Abfahrt Schnelsen-Nord.
0: Alles klar, danke dir Petra. An dieser Stelle unsere liebe Kollegin hat den gesendet. 08000 90 3 90 3 gerne auch anrufen oder aber eben wie Petra eine Sprachnachricht schicken. Das geht über die NDR Hamburg App, wenn Sie einen Blitzer zum Beispiel für uns gesehen haben. ELO haben wir gleich. Electric Light Orchestra mit Confusion. Jetzt Tina Turner, Two People. Ich bin Nicolai Zech. Hallo Hamburg.

0: In der 90,3 ist hier und jeden Morgen um 20 vor 9 spielen wir mit Ihnen ja unser neues Hamburg-Quiz.
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0: Ganz genau, und das ist ja folgendermaßen aufgebaut. 5 Fragen stellen wir Ihnen zu Hamburg. Für jede richtig beantwortete Frage gibt es 50 Euro. Das bedeutet 5 mal 50, 250 Euro sind da drin in der normalen Spielrunde. Dann gibt es auch noch den Jackpot. Und heute Morgen hat Bernd Begemann mitgemacht und der hatte ganz toll erzählt, warum er eigentlich gar nicht war, dass Bernd Begemann mitgemacht hat. Das ist eine falsche Info. Das ist auch ein ganz anderer Ton. Wir sind überhaupt nicht beim Hamburg-Duell. Ich glaube, ich komme gleich nochmal rein und spiele jetzt einfach ein bisschen Musik. Dann bin ich auch ein bisschen sortierter. Hier ist John Legend ist hier für Sie mit All of Me bei NDR 90,3.

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2: Ich bin der Heinz aus Lochstedt und ich freue mich über Gilbert O'Sullivan. Danach habe ich tanzen gelernt. Das ist einfach klassische Rockmusik. Also schön, einfach gut.
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1: Und wir haben Mrs. Whitney Houston gleich für Sie. I Wanna Dance With Somebody hören wir uns an. Jetzt hören wir aber erstmal Caro Weiß mit einem, was wichtig ist.
2: Hallo, es ist 16 Uhr.
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2: Erste Metalltarifrunde im Norden endet ohne Einigung. Linke, Grüne und SPD in Berlin beschließen Sondierungen. Und HSV hat vom Spiel in Hoffenheim Verletzungssorgen. Das Wetter etwas Sonne, noch einzelne Schauer bis 15 Grad. Die IG Metall Küste fordert in der aktuellen Tarifrunde deutlich mehr Geld für ihre Mitglieder. Die Arbeitgeberseite sieht angesichts der wirtschaftlich schwierigen Lage dagegen kaum Spielraum. Simon Ritter.
4: 5% mehr Lohn und die Sicherung von Arbeitsplätzen und Standorten. Mit dieser Forderung ist die IG Metall Küste heute in die Tarifverhandlungen gestartet. Die Verhandlungen dürften allerdings schwierig werden, denn die Metall- und Elektroindustrie steht nach Ansicht vieler Arbeitgeber vor großen wirtschaftlichen Problemen. Laut dem Verband Nordmetall sind die Lohnkosten beispielsweise in Deutschland fast dreimal so hoch wie in den meisten Nachbarländern und das bei gleicher Produktqualität. Die erste Tarifrunde heute in Bergedorf blieb erwartungsgemäß ohne Einigung. Die Verhandlungen betreffen 140.000 Beschäftigte in Hamburg, Schleswig-Holstein, Mecklenburg-Vorpommern, Bremen und Nordniedersachsen. Die nächste Gesprächsrunde ist am 27. Oktober im niedersächsischen Oldenburg geplant. Kommt es zu keiner Einigung, sind laut Gewerkschaft von November an Warnstreiks möglich.
2: 2,5 Wochen nach der Wahl in Berlin haben sich Linke, Grüne und SPD auf Sondierungsgespräche verständigt. Zum Umgang mit Antisemitismus, für den Teile der Linkspartei in der Kritik stehen, einigten sich die Parteien auf eine Erklärung. Aus Berlin, Kirsten Buchmann.
5: Das Existenzrecht Israels sei für sie unverhandelbar, schreiben die drei Parteien in ihrer Vereinbarung. Sie enthält eine klare Verurteilung des Massakers der Hamas und anderer Terrorgruppen vom 7. Oktober 2023. Grüne und SPD hatten eine Verständigung über den konsequenten Umgang der Linken mit dem Thema Antisemitismus zur Voraussetzung für Sondierungsgespräche für eine mögliche Regierungsbildung gemacht. Bei antisemitischen Vorfällen sollen den drei Parteien zufolge die Fraktionen reagieren, bis hin zu einem möglichen Fraktionsausschluss. Bestimmt werden soll zudem ein dreiköpfiges Expertengremium, das einen Vorfall bewerten soll. Teile der Berliner Linken stehen wegen ihrer Positionen zu Israel und Palästina in der Kritik. Äußerungen mehrerer Linken-Mitglieder in der Vergangenheit wurden als antisemitisch kritisiert. Mit den nun getroffenen Verabredungen sind aus Sicht der drei Parteien die Voraussetzungen für Sondierungen erfüllt.
2: Vor allem Familien mit kleinen und mittleren Einkommen sollen in Zukunft weniger Steuern zahlen. Der Bundestag hat heute zum ersten Mal über die geplanten Änderungen bei der Einkommensteuer debattiert. SPD-Finanzminister Lars Klingbeil hat diese vorgestellt. Nach seiner Aussage wird eine Familie mit 2 Kindern und 2 mittleren Einkommen 600 Euro pro Jahr mehr zur Verfügung haben. Nach der Länderspielpause geht am Wochenende wieder die Bundesliga los. Der HSV steht dabei vor einer schwierigen Aufgabe in Hoffenheim, vor allem weil es personelle Probleme gibt. Lars Pegelow.
6: Die lange Länderspielpause hat dem HSV Verletzungen beschert. Die beiden Stürmer Patson Daka und Albert Grünbeck sind angeschlagen von ihren Nationalmannschaften zurückgekehrt und fallen in Hoffenheim aus. Außenverteidiger Zakaria El-Wahdi ist außerdem krank. Trotzdem sagt Trainer Melih Polzin, wir kriegen das hin. Polzins Taktik beim Europa-League-Teilnehmer Hoffenheim, den Rhythmus des Gegners brechen. Dabei geht es vor allem um defensive Stabilität. Der HSV steht in der Tabelle nur auf Platz 16 und hat bereits 13 Gegentore kassiert. Nur Union Berlin und Mönchengladbach sind anfälliger. In Hoffenheim sollen viele HSV-Fans unterstützen. Bis zu 10.000 Hamburger werden bei diesem Auswärtsspiel erwartet. Im Vorfeld gab es dabei Streit, weil HSV-Fans teils stark erhöhte Ticketpreise zahlen mussten, bis zu 90 Euro pro Karte. Der Grund, neben den Partien gegen Teams wie Bayern oder Dortmund, hat die TSG auch für das Spiel gegen den HSV Topzuschlag erhoben.
2: Und Freude im Tierpark Hagenbeck. Im Hamburger Zoo sind im August 3 Leoparden auf die Welt gekommen. Jetzt wurden sie erstmals der Öffentlichkeit präsentiert. Die Leopardenbabys beschnupperten ihre neue Außenlage und tapsten vorsichtig in den Regen. Die Namen der Tiere werden am 22. Oktober bekannt gegeben. Für eines der beiden männlichen Tiere können noch Vorschläge eingereicht werden.
1: Okay, und jetzt wir alle zusammen. Oh.
2: Babys, Tierbabys gehen immer.
3: Besser informiert.
1: Das stimmt.
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1: Ja, und von wenn wo wir schon bei Tierbabys sind, der hat ja auch fast Welpenaugen, der Amir Brecht. Und das Wetter für uns in Hamburg jetzt.
7: Ja, Sonne geht auch immer, ne? Und davon haben wir gerade ein bisschen was. Mit ein paar Wolken im Weg, ab und zu aber eher selten. Aktuell jedenfalls mal ein Schauer bei 14 Grad bei Ihnen im Poppenbüttel. Abends können die Schauer wieder mehr werden. Insgesamt haben wir den ganzen Tag ein bisschen viel Wind, also so
1: stürmische Windböen. Böiger Wind.
7: Ja, also, ja.
1: Wir sind hier zusammen im Boot.
7: Genau. Und das schaukelt so ein bisschen bei 50 km/h Windgeschwindigkeit. Morgen ist es wolkig und regnerisch bei maximal 13 Grad.
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7: Ja, da ist erstmal vorbei mit Scherzen. Das ist gar nicht so toll. A1 Lübeck Richtung Hamburg zwischen Billstedt und Nordalbrücke. 5 Kilometer stockender Verkehr und Verzögerung für Sie da. 20 Minuten in der Gegenrichtung zwischen Stillhorn und Nordalbrücke. 3 Kilometer. Dann haben wir die A7 Richtung Süden. Das wird jetzt langsam weniger. Zwischen Hausbruch und dem Elbtunnel nur noch 4 Kilometer Stop and Go für LKW. Auf der A23 Hamburg Richtung Heide. Da gibt es zwischen Pinneberg Mitte und Tornisch 6 Kilometer stockenden Verkehr von der Baustelle und eine Verzögerung für Sie da eine Dreiviertelstunde. Bei uns in der Stadt extrem viel los gerade. Ich sage jetzt mal so ein paar Beispiele, wo es besonders viel ist. Stock gerade auf dem Steinhauer Damm stadteinwärts, wenn Sie von der Lübecker Straße kommen. Eine halbe Stunde brauchen Sie da länger. Stockt rund um die teilgesperrte Amsinkstraße, da zum Beispiel der Nordschleswiger Richtung Wandsbekallee. Und schon mal vormerken, die A1 wird ab morgen Abend 21 Uhr bis Montag früh zwischen dem Autobahndreieck Norderelbe und dem Kreuz Hamburg-Ost in beiden Richtungen gesperrt. Das wird auch nochmal spannend.
1: Alles klar. Danke dir, Amir.
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1: So sieht das aus. Und wir sind relativ häufig im Hagenbecks Tierpark gewesen jetzt eigentlich. In diesem Jahr. Wir haben auch mal eine Jahreskarte geholt. So mit einem Dreijährigen macht das einfach Sinn. Der zahlt noch keinen Eintritt. Und dann macht man ja eigentlich im Tierpark immer dieselbe Runde, oder nicht? Also man geht da immer zu den Elefanten, ist man, dann ist man bei den Affen, dann ist man bei den Riesenschildkröten natürlich auch, bei den Tigern. Und dann irgendwann ist man beim Jaguar und bei den Leoparden. Und da wird dann das erste Mal was gegessen. Also so ist das immer. Kurz vom Spielplatz.
7: Ja. Pommes und Nuggets, ne? Ja.
1: Du kennst mich zu gut, Amir. So sieht das aus. Genau, und da habe ich die Bauarbeiten zumindest schon gesehen von diesem neuen tollen Leopardengehege, wo die Babys, die drei Leopardenbabys, die Caro auch angesprochen hatte, jetzt wohnen dürfen. Und wir sprechen gleich mal mit dem Zootierarzt im Aushagenweg, der uns dieses neue Gehege mal erklärt, was das Besondere daran ist. Und außerdem lernen wir die drei kleinen Leopardenbabys nochmal genauer kennen. Gleich in 8 Minuten nach Barry White und jetzt Whitney Houston. Ich bin Nikolai Zech, mein Hamburg.

0: heute gibt's was Neues in Hagenbeek, und zwar Wackelbretter, Ruhezonen, Liegeflächen, alles beheizt. Nein, nicht für die Besucher. Die neuen Leopardenanlagen sind heute Vormittag eröffnet worden. Das gefällt den Tieren, die aus Nordchina stammen, natürlich extrem. 220 Quadratmeter groß, so viel misst dieses große Gehege, und ein extra Aussichtspunkt gibt's da auch noch. 6,50 Meter ist der hoch, und dann kann sich Leo da hinlegen und uns mal angucken. Und Zootierarzt Dr. Michael Flügger, der begrüßt begeistert auch die drei Leopardenbabys.
1: Die sind heute das erste Mal draußen. Ich habe sie noch nicht gesehen, aber vielleicht waren sie schon kurz vorm Schieber. Eigentlich kommen die ab heute öfters raus, wobei natürlich, die sind ja noch sehr klein, und die Leopardin passt ganz doll auf die auf. Das heißt, es kann auch sein, dass sie die oft drin in der Höhle lässt und sagt, ich gehe mal alleine raus. Bisschen Geduld mitbringen. Nicht denken, man stellt sie hier hin und die laufen 10-mal an einem vorbei, sondern ein bisschen gucken, die sind eher versteckt.
0: Ja, und was ist denn das Besondere eigentlich an diesem neuen Gehege?
1: Das Wesentliche ist, was kann der Leopard da alles machen? Hier ist halt wichtig, der kann in die Höhe. Leoparden leben in Lebensräumen, wo es meistens noch größere Raubtiere gibt, also Bären oder größere Katzen, Tiger, Löwen, was auch immer. Die nehmen Leoparden sein Essen weg, nehmen vielleicht sogar den Leoparden selber fressen. Das heißt, der muss irgendwie ausweichen, die sitzen gerne oben. Deshalb haben wir hier viel Struktur reingebracht, die nach oben geht. Außerdem erkennt man schon an seinem Muster, er versteckt sich gerne. Der hat dieses Blätterlicht- und Schattenmuster auf dem Fell quasi, und deshalb sind hier viele Pflanzen drin, damit er sich verstecken kann.
0: Ja, ist auch richtig cool, oder nicht? Also ich finde das total spannend. Also, es gibt ein neues Leopardengehege in Hagenbeeks Tierpark. Dazu auch noch Leopardenbabys, 3 an der Zahl. Wenn man die sehen möchte, muss man ein bisschen Geduld mitbringen. Aber das sollte man ja sowieso, wenn man in den Zoo geht, um dort Tiere zu beobachten. Ne? Michael Patrick Kelly jetzt für Sie. Beautiful Madness hier bei NDR 90,3.

0: gucke an auf die Sekunde genau 16:30 und Sie wissen, was das heißt. Da wird es immer sportlich bei uns. Heute mit Janine Legrand.
1: Schönen guten Tag.
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1: Endlich wieder. Mit diesen Worten ist HSV-Trainer Merlin Polzin heute in die Pressekonferenz gekommen. Ja, die Länderspielpause, die ist um. Es geht weiter mit der Fußball-Bundesliga. Der HSV, der spielt übermorgen in Hoffenheim. Einige Verletzte kamen aus der Länderspielpause nach Hamburg zurück. Mit Albert Grünbeck und Patson Daka fallen zwei offensive Spieler aus. Abwehrspieler Zachary Oirati kam erkältet von der marokkanischen Nationalmannschaft zurück, konnte bislang nicht am Training teilnehmen. Ob er bis Sonnabend dann wieder fit ist, das ist noch nicht klar. In der Offensive könnten für Merlin Polzin, Terry Moffi und Yusuf Paulsen für Kurzeinsätze in Frage kommen.
3: Aber manchmal kommst du mit einem halbvollen Tank ja auch ans Ziel, wenn die Strecke nicht so weit ist. Wir müssen gute Lösungen finden, dann kriegen wir da was hin, was im besten Fall dann auch zu Toren führt, weil das ist etwas, was du brauchst, um dann auch Punkte mitzunehmen. Ja, das kriegen wir schon hin.
1: Genau, mit Toren kannst du punkten, besten Fall schießt du dann auch noch mehr Tore als der Gegner. Tennisprofi Alexander Zverev will auf den Tennisthron und könnte jetzt beim Masters in Shanghai den nächsten Schritt gehen. Gerade jetzt, weil Jannik Sinner ja wegen Knieproblemen seinen Saisonaus bekannt gegeben hat. Zverev selbst will sich davon aber nicht kirre machen lassen, sondern sich nur auf das Tennisspielen konzentrieren. Also voller Fokus auf die eigene Performance und den Auftakt dann morgen gegen den Chinesen Wu Yibing. Weit entfernt vom Thron ist dagegen die deutsche Nationalmannschaft. In der aktuellen Weltrangliste der FIFA ist das Team von Trainer Jürgen Klopp sogar weiter abgerutscht. Von Rang 12, auf dem das Team nach der verkorksten Weltmeisterschaft stand, ging es nun runter auf Platz 13. Überholt wurde Deutschland von der Schweiz. Geehrt wurde der Bundestrainer Jürgen Klopp aber trotzdem, und zwar vom FC Liverpool. Da soll jetzt eine Bronzestatue von ihm stehen, 46 cm hoch und in seiner typischen Pose Kappe. Eine Hand am Herz und der andere zum Faustjubel erhoben. Insgesamt 9 Jahre, von 2015 bis 2024, hatte Klopp die Reds trainiert und mit dem Club unter anderem die Champions League und die englische Meisterschaft gewonnen. Nikolai, wie würde eine Statue von dir denn aussehen?
0: Eine Hand am Mikrofon. Nee, keine Ahnung. Aber ist auch cool, oder nicht? Finde, hat er auch verdient, der Jürgen Klopp.
1: Klar.
0: So eine schicke Bronzestatue, ja. Ich hoffe, Sie treffen die Zähne gut bei ihm. Das ist sehr, sehr wichtig bei seinem Jubellächeln. Genau, Janine, du bist durch. Dann machen wir weiter mit Amir Brecht. Du hast das Wetter für uns in Hamburg.
4: Ganz genau. Wir haben immer noch so ein etwas wilden Mix aus Sonne, Wolken, Wind und selten mal einem Schauer bei aktuell 14 Grad bei Ihnen in Poppenbüttel. Die können abends dann noch ein bisschen mehr werden, also die Schauer meine ich. Nicht die Grad, die bleiben dann eher niedrig oder werden in der Nacht noch niedriger bei 9 Grad Tiefstwert. Morgen ist es dann wolkig und regnerisch bei maximal 13 Grad.
0: In der 90,3 Blitzer und Staus jetzt aus dem Verkehrszentrum Roter Baum.
4: Unheimlich viel los. A1 Lübeck Richtung Hamburg zwischen Billstedt und Norderelbbrücke. 5 Kilometer stockender Verkehr. In der Gegenrichtung zwischen Harburg und Norderelbbrücke 4 Kilometer. Bei beiden so 15 bis 20 Minuten mehr ein Plan. A7 Richtung Süden zwischen Schnelsen und dem Elbtunnel jetzt wieder 5 Kilometer Stop and Go. Dann auf der A23 Hamburg Richtung Heide gibt es 6 Kilometer stockenden Verkehr zwischen Pinneberg Mitte und Tornesch. Und auf der A24 Hamburg Richtung Berlin zwischen Rheinbeck und Schwarzenbeck-Grande 6 Kilometer stockenden Verkehr. Und da brauchen Sie auch so eine halbe Stunde länger in der Stadt. Kann ich gar nicht alles vorlesen. Ich sage einfach, es ist super, super, super viel los. An allen Ecken und Enden stockt es, vor allem rund um Sperrungen, zum Beispiel auch um die teilgesperrte Amsenkstraße. Da ist leider gerade Geduld ganz, ganz wichtig und wertvoll. Wenn Sie noch was haben, rufen Sie uns gern kostenlos an unter 08000 90 3 90
0: 3. Alles klar, danke dir, Amir. Ja, und apropos, weil Janine meinte, ob ich eine Statue, also wie die aussehe, also ich glaube, ich habe gar keine verdient, denn ich performe einfach nicht bei Heller als Heller. Diese Woche habe ich schon mal gewonnen, ich weiß es gar nicht, einmal vielleicht, ansonsten nur verloren. Also Sie waren viel besser, Sie haben gewonnen, Sie haben es nicht mit sich machen lassen, haben kein Ja, Nein, Schwarz-Weiß gesagt. Das ist ja das Prinzip bei Heller als Heller. 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Und Sie können sich gerne jetzt bewerben dafür über die 01371 90 3 90 3 für 14 Cent pro Anruf. Und dann spielen wir gleich um 16:45.

0: in der 90,3 ist hier um 16.41 Uhr und Amir hat eine Meldung von den Straßen für uns.
1: Vorsicht bitte, in beiden Richtungen auf der A7 Hamburg-Flensburg in Höhe Kaltenkirchen ist eine Person auf der Fahrbahn unterwegs.
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0: wie ist das schön. Es ist 16:45, das bedeutet, wir legen los gleich. Ja, Peter.
1: Hab taube Ohren, weißen Bart und sitz im Garten. Meine 100 Enkel spielen Cricket auf dem Rasen. Wenn ich so daran denke, kann ich's eigentlich kaum erwarten.
0: Den wollen wir natürlich ausreden lassen. Den Peter Fox Haus am See und jetzt heißt es Thermobecher für Sie.
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0: Genau, und ich darf heute mit Anne Barlau aus dem Kreis Pinneberg spielen. Moin, Anne.
3: Moin.
0: Geht's gut? Anne ist schon im Modus. Anne, jetzt gerade können Sie noch Ja, Nein, Schwarz, Weiß sagen. Keine Sorge. Gleich dürfen Sie eine Minute lang diese Worte nicht sagen. Auch so Abwandlungen wie Jo, Jib, Nee, Nö sind verboten. Weiß von Wissen ist okay. Und einer, der darauf aufpasst, dass hier alles richtig läuft, das ist Amir Brecht, der ist unser Schiedsrichter.
4: Moin, Anne.
3: Moin.
0: Moin. Ja, das geht noch. Anne, wollen wir einfach direkt loslegen? Wie sieht's aus?
3: Sehr schön.
0: Sehr schön, machen wir. Okay, wenn Sie bereit sind, dann dürfen Sie jetzt noch mal ganz... Ich glaube, Sie müssen noch mal einmal Ja, Nein, Schwarz-Weiß sagen, um locker zu werden. Sagen Sie noch mal einmal Ja, Nein, Schwarz-Weiß.
3: Darf ich das?
0: Ja, jetzt ist okay, die Minute geht ja noch nicht los. Aber ich habe so das Gefühl, Sie sind angespannt, Sie müssen das noch mal loswerden. Ja, Nein, Schwarz-Weiß, aus dem System.
3: Schwarz-Weiß, Ja, Nein.
0: Sehr gut, dann ist es jetzt raus. Dann startet Ihre Minute, jetzt aber nicht mehr sagen. Achtung, Ihre Minute startet jetzt. Liebe Anne Barlau aus Kreis Pinneberg. Anne, heute ist ja irgendwie auch vom Wetter her ziemlich durchmischt, ne? Regen, Wolken, alles mit dabei.
3: Das kommt selten in die Tüte, aber es kommt vor.
0: Es kommt vor, ne? Ja, das muss halt auch mal sein. Was haben Sie denn bisher heute Schönes gemacht, Anne?
3: Schön eingekauft.
0: Ist das eigentlich Anne oder Anna? Sorry, ich hab...
3: Anne. A-N-N-E.
0: Anne, ne? Okay,
3: stimmt.
0: Das stimmt. Was haben Sie denn eingekauft heute?
3: Ganz viel Essen, Getränke.
0: Machen Sie mal so einen Wocheneinkauf dann komplett?
3: Komplett.
0: Okay, und setzen Sie sich dann da immer hin und dann schreiben Sie alles auf, was Sie für die Woche brauchen?
3: Ich schreibe gerne Listen.
0: Listen oder ins Handy?
3: Analog.
0: Analog, ne? Ja. Gut, ich merke schon, das wird ein stockendes Gespräch. Da kommt nicht viel bei rum. Liebe Anne, alles richtig gemacht. Der Thermobecher geht in den Kreis Pinneberg.
3: Danke, Herr
0: Zett. Ja, sehr gerne. Da müssen Sie nicht mir danken, da müssen Sie NDR 90,3 danken. Die stellt Ihnen zur Verfügung.
3: Ja, aber Sie haben eine tolle Stimme. Ich höre Sie total gern.
0: Ach, hören Sie doch auf, Anne Barlau. Da werde ich ja ganz... Also,
3: wirklich?
0: Meine Güte.
4: Nimm das Kompliment
0: ja,
4: doch einfach an.
0: Ja, nehme ich mit. Amir, hast du irgendwas gehört?
4: Ich habe nichts auszusetzen. Am Ende das... Das habe ich... Weiß ich nicht. Das war nichts Schlimmes, glaube ich.
3: Ich habe nichts gehört.
0: Ist, nee, so ein bisschen, ne? ist ein bisschen im Freudenjubel.
4: Das war lautes Atmen.
3: Jubel!
0: Sehr schön.
3: Verfahren.
0: Liebe Anne,
4: alles Gute.
0: Der Thermobecher geht zu Ihnen. Viel Spaß noch und eine schöne Restwoche wünsche ich Ihnen. Machen Sie es gut. Ciao.
3: Ja, ciao.
0: Und Sie spielen morgen mit. Probieren es auch mal. Ist ja total leicht diese Woche. Ja, nein, Schwarz-Weiß verboten. Eine Minute lang gibt es einen Thermobecher von NDR 90,3 zu gewinnen. Sie können sich gerne jetzt schon bewerben, wenn Sie möchten, über die 01371 93 93 für 14 Cent pro Anruf.

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1: Und wir haben Laura Brannigan gleich mit Self-Control. Jetzt aber erstmal eine ausführliche Ausgabe von unseren Nachrichten mit Caro Weiß.
2: Hallo, es ist 17 Uhr.
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2: Erste Metalltarifrunde im Norden endet ohne Einigung. 22-Jähriger wird wegen sexueller Nötigung verurteilt. Und HSV hat vorm Spiel in Hoffenheim Verletzungssorgen. Das Wetter morgen regnerisch bis 13 Grad. Die IG Metall-Küste fordert in der aktuellen Tarifrunde deutlich mehr Geld für ihre Mitglieder. Die Arbeitgeberseite sieht angesichts der wirtschaftlich schwierigen Lage dagegen kaum Spielraum. Simon Ritter.
4: 5% mehr Lohn und die Sicherung von Arbeitsplätzen und Standorten. Mit dieser Forderung ist die IG Metall-Küste heute in die Tarifverhandlungen gestartet. Die Verhandlungen dürften allerdings schwierig werden, denn die Metall- und Elektroindustrie steht nach Ansicht vieler Arbeitgeber vor großen wirtschaftlichen Problemen. Laut dem Verband Nordmetall sind die Lohnkosten beispielsweise in Deutschland fast dreimal so hoch wie in den meisten Nachbarländern und das bei gleicher Produktqualität. Die erste Tarifrunde heute in Bergedorf blieb erwartungsgemäß ohne Einigung. Die Verhandlungen betreffen 140.000 Beschäftigte in Hamburg, Schleswig-Holstein, Mecklenburg-Vorpommern, Bremen und Nordniedersachsen. Die nächste Gesprächsrunde ist am 27. Oktober im niedersächsischen Oldenburg geplant. Kommt es zu keiner Einigung, sind laut Gewerkschaft von November an Warnstreiks möglich.
2: Die deutsche Marine bekommt 4 weitere Fregatten. Der Haushaltsausschuss des Deutschen Bundestags gab heute grünes Licht für einen Milliardenauftrag an den Schiffbauer TKMS. Bei Politikern von Grünen, Linken und AfD stößt der Milliardendeal auf Widerstand. Die Schiffe sollen die deutsche Marine bei der seegestützten U-Boot-Jagd unterstützen. Laut TKMS werden die ersten Schiffe 2029 vom Stapel laufen. Das Hamburger Landgericht hat einen Sexualstraftäter verurteilt. Er bekam eine Haftstrafe von 1 Jahr und 8 Monaten auf Bewährung. Der 22-Jährige hatte vor 1,5 Jahren nachts eine Frau vom Bus in Marmstorf aus verfolgt, bedrängt und berührt. Elke Spanner.
5: Die junge Frau ist Polizistin, also in Selbstverteidigung geübt. Aber obwohl es ihr dadurch schnell gelang, den Angeklagten abzuwehren, leidet sie bis heute unter dem Übergriff. Sie fährt nicht mehr mit öffentlichen Verkehrsmitteln und sie zieht in eine neue Wohnung. Die Tat war nahe an ihrem Wohnhaus in Marmsdorf. Das Erlebnis sei für sie nach wie vor lebensbestimmend, so ihre Anwältin heute. Der Angeklagte war damals mit der Frau aus dem Bus ausgestiegen, als sie von einer Partynacht auf dem Kiez kam. Er hatte sie gegen einen Zaun gedrückt und ihr in den Schritt gefasst. Die Polizei hatte damals mit Bildern aus der Überwachungskamera des Busses nach ihm gefahndet. Der Vorsitzenden Richterin ist es im Prozess gelungen, ihn zu einem Geständnis und einer Entschuldigung bei seinem Opfer zu bewegen. Er will auch 4.000 Euro an die Frau zahlen. 2.000 hatte er heute in bar dabei. Ohne all das wäre seine Strafe deutlich höher ausgefallen.
2: Die neue Gas- und Dampfturbinenanlage im Energiepark Hafen auf der Dradenau hat einen wichtigen Meilenstein erreicht. In der vergangenen Woche wurde erstmals eine Gasturbine gezündet und kontrolliert mit Brennstoff betrieben. Das nennt sich auch First Fire. Der Testlauf ist laut Hamburger Energiewerke geglückt. Bis Ende des Jahres soll die neue Anlage in Betrieb sein und erste Fernwärme in das Stadtnetz einspeisen. Der Energiepark Hafen ist ein zentraler Baustein für den Kohleausstieg und soll das Heizkraftwerk Wedel ablösen. Italiens Ministerpräsidentin Giorgia Meloni hat eine Reform des Wahlrechts durch das Parlament gebracht. Sie will damit nach eigener Aussage die Stabilität von Regierungen stärken. Die Opposition wirft ihr vor, damit ihre Macht sichern zu wollen. Aus Rom, Anna Giordano.
6: Es war ein längerer Prozess. Nachdem die Reform beim ersten Anlauf im Juli gescheitert war, mussten zunächst mehrere Paragraphen geändert werden. Jetzt hat das Parlament Giorgia Melonis Wahlrechtsreform mit 227 zu 164 Stimmen angenommen. Meloni selbst hatte zuletzt immer wieder betont, hier gehe es um politische Stabilität, um verlässliches Regieren ohne Hinterzimmerabsprachen. Der heikelste Punkt des Gesetzes, der Mehrheitsbonus. Das Parteienbündnis, das bei einer Wahl mindestens 42% der Stimmen holt, bekommt automatisch 55% der Sitze im Parlament. Die Opposition kritisiert, Meloni gehe es nur um ihren eigenen Machterhalt, das Gesetz sei antidemokratisch, man werde dagegen klagen. Melonis Vorgehen ist allerdings kein Präzedenzfall. In den vergangenen 30 Jahren hat Italien sein Wahlrecht schon 4-mal umgebaut, teils auch unter Mitte-Links-Regierungen. Bei früheren Reformen erklärte das Verfassungsgericht ähnliche Mehrheitsprämien nachträglich für verfassungswidrig.
2: Karin Bayer bleibt Intendantin des Deutschen Schauspielhauses in Hamburg. Der Aufsichtsrat hat die Vertragsverlängerung bis Juli 2031 einstimmig beschlossen. Das teilte die Kulturbehörde heute mit. Annette Matz.
7: Karin Bayer leitet das Schauspielhaus schon seit 2013. Unter ihrer Intendanz habe sich das größte deutsche Sprechtheater zu einem der meistbeachteten Häuser im deutschsprachigen Raum etabliert, heißt es heute aus der Kulturbehörde. Karin Bayer zeige eindringlich, was Theater könne, freut sich Kultursenator Carsten Broster. Sie führe das ganze Haus mit großer programmatischer Kraft und Klarheit. Karin Bayer selbst sagte, sie freue sich auf weitere spannende Spielzeiten und bescheinigte dem Hamburger Publikum wohlwollende kenntnisreiche Neugierde, Treue und Begeisterung. Die 60-Jährige war vor ihrem Wechsel nach Hamburg unter anderem Hausregisseurin am Düsseldorfer Schauspielhaus und am Burgtheater Wien. Das Schauspielhaus in Hamburg wurde 2024 unter ihrer Leitung zum Theater des Jahres gekürt.
2: Die Kanadierin Anne Carson bekommt den Literaturnobelpreis. Das hat die schwedische Akademie bekannt gegeben. Sie würdigt die Lyrikerin für ihr Gesamtwerk. In ihren Gedichten spiele Carson mit der Bedeutung von Wörtern und erforsche ihre Herkunft. Sie ist die zweite Kanadierin nach Alice Munro 2013, die den Preis bekommt. Freude im Tierpark Hagenbeck. Im Hamburger Zoo sind im August 3 Leoparden auf die Welt gekommen. Jetzt wurden sie erstmals der Öffentlichkeit präsentiert. Die Leopardenbabys beschnupperten ihre neue Außenanlage und tapsten vorsichtig in den Regen. Die Namen der Tiere werden am 22. Oktober bekannt gegeben. Für eines der beiden männlichen Tiere können noch Vorschläge eingereicht werden. Und Fotos von den Leopardenbabys sehen Sie in der NDR Hamburg App. Nach der Länderspielpause geht am Wochenende die Bundesliga wieder los. Der HSV steht dabei vor einer schwierigen Aufgabe in Hoffenheim, vor allem weil es personelle Probleme gibt. Lars Pegelow.
8: Die lange Länderspielpause hat dem HSV Verletzungen beschert. Die beiden Stürmer Patson Daka und Albert Grönbeck sind angeschlagen von ihren Nationalmannschaften zurückgekehrt und fallen in Hoffenheim aus. Außenverteidiger Zakaria El-Wahdi ist außerdem krank. Trotzdem sagt Trainer Melli Polzin, wir kriegen das hin. Polzins Taktik beim Europa-League-Teilnehmer Hoffenheim, den Rhythmus des Gegners brechen. Dabei geht es vor allem um defensive Stabilität. Der HSV steht in der Tabelle nur auf Platz 16 und hat bereits 13 Gegentore kassiert. Nur Union Berlin und Mönchengladbach sind anfälliger. In Hoffenheim sollen viele HSV-Fans unterstützen. Bis zu 10.000 Hamburger werden bei diesem Auswärtsspiel erwartet. Im Vorfeld gab es dabei Streit, weil HSV-Fans teils stark erhöhte Ticketpreise zahlen mussten, bis zu 90 Euro pro Karte. Der Grund, neben den Partien gegen Teams wie Bayern oder Dortmund, hat die TSG auch für das Spiel gegen den HSV Topzuschlag erhoben.
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1: Das Wetter für uns in Hamburg hat Amir Brecht.
9: Die komplette Herbstwetterpalette, könnte man sagen. Sonne, Wolken, Wind, ab und zu mal ein paar Schauer. Dazu 15 Grad aktuell bei Ihnen in Hamm. Die Schauer, die können abends mehr werden. In der Nacht ist es dann trocken und bewölkt bei Tiefstwerten um die 9 Grad. Morgen bekommen wir dann 13 Grad maximal und es ist wolkig und teilweise sehr regnerisch.
1: Mein jetzt mittlerweile fast 4-Jähriger hat heute Morgen zu mir gesagt, Papa, ich glaube, heute schneit es.
9: Ganz falsch lag er nicht.
1: Ja. Ich meine, wenn wir schon bei der Wetterpalette sind, aber das ist dann doch ein bisschen weit vorgegriffen. Du sag mal, was sagen die Straßen, Amir?
9: Immer noch einiges los, vor allem in der Stadt, aber auf den Autobahnen wird es immerhin ein bisschen weniger. A1 Bremen Richtung Lübeck zwischen Harburg und Norderelbbrücke noch 4 Kilometer stockender Verkehr, Viertelstunde brauchen Sie da länger. Dann A7 Flensburg Richtung Hamburg zwischen dem Dreieck Nordwest und Volkspark nur noch 2 Kilometer stockender Verkehr, das ist schnell erledigt. Auf der A23 Hamburg Richtung Heide gibt es zwischen Pinneberg Mitte und Tornesch immer noch 6 Kilometer Stop and Go vor der Baustelle und eine Dreiviertelstunde, die Sie da länger brauchen. A24 Hamburg Richtung Berlin zwischen Rhein und Schwarzenbeck-Grande. Auch 6 Kilometer Stop-and-Go da, so eine knappe halbe Stunde, die es länger dauert. In der Stadt ist, ich habe hier so einen Bildschirm und da sind die Straßen rot, wo es Stau ist oder Stop-and-Go und es ist eigentlich alles rot. Also nehmen Sie ein bisschen Geduld mit in den Feierabend. Es ist auf jeden Fall natürlich gerade rund um die Baustellen und Sperrungen ein bisschen voller. Zum Beispiel die Amsenkstraße, da ist der Heidenkampfsweg gerade stadteinwärts richtig dicht. 30 Minuten brauchen Sie länger. Ansonsten, ja, einfach Geduld haben und sich durchbeißen.
1: Alles klar, danke dir. Amir an dieser Stelle. Und gleich ist es wieder soweit. 17.17 Uhr, da läuft ja immer unsere Kult-Comedy hier bei Frühstück bei NDR 90,3. Frühstück bei Stefanie heißt sie. Und heute die große Frage, welche Paprika?
10: Oliven, wie sind schwarz und grün?
11: Oh, Moment. Die Schwarzen kommen aus Griechenland, die Grünen aus Spanien. Das hat ja nun mit Paprika nichts zu tun.
10: Ich meine nur, ne?
1: Ja, die Paprika, das große Thema da heute. Und die Farbe der Paprika vor allem. In 8 Minuten bei Frühstück bei Stefanie nach Art Garfunkel. Bright Eyes und jetzt Laura Branigan mit Self Control. Ich bin Nikolai Zech, gleich 10 Minuten nach 5.

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1: Frühstück bei Stefanie.
2: Es ist ja, wie es ist.
1: Und das sind ihre Gäste. Herr Ahlers.
3: Ja, das tut dir nichts zu sagen.
1: Udo.
4: Ja, das kann's haben.
1: Und Opa Gerke.
5: Steffi, machst du mir Mettbrötchen?
2: Nee, muss ich erst schmieren. Milch und Zucker nehmt ihr selber, ne? Was gibt's Neues?
3: Oh, ist ja nichts los.
5: Nützt ja nichts.
4: Nee, du, da hast man was.
2: Ja, ist mal so. Hier dein Brötchen.
5: Was ist das denn da auf der Mettwurst?
2: Wieso, das ist ein Stück Paprika. Wegen der Optik. Wollt mal was Gängiges ausprobieren.
5: Was? Seit wann gibt das denn gelbe Paprika?
4: Du, dann kann das keine Paprika sein, weil dann wär's ja rot. Das Pulver ist rot, die Chips sind rot, du, das ist immer rot.
2: Ja, wieso, ich hab doch 3 Stück gekauft. Rot, gelb und grün. Eingeschweißt.
4: Ja, nee, da haben sie dich beschissen.
2: Wieso? Oliven gibt's ja auch in schwarz und grün.
3: Oh, Moment. Die Schwarzen kommen aus Griechenland, die Grünen aus Spanien. Das hat ja nun mit Paprika nichts zu tun.
2: Ich meine ja nur, ne?
5: Und Himbeeren, das sind nichts weiter als rote Brombeeren. Die gibt's überall auf der Welt.
2: Ja, siehste, es ist auch nicht immer einfach. Ich habe ja nur Blaubeeren bei mir auf dem Boden, also direkt drauf. Und nun gibt's ja aber auch hier Big Bang, habe ich auf dem Strauch. Die sind dann so ein bisschen mehr lila und dann sorgen die immer, dass das gleiche wie Heidelbeeren. Nun weiß ich gar nicht, sind denn Blaubeeren jetzt Heidelbeeren oder Big Bären Heidelbeeren? Also, du, da kommst du hier nicht. Also, manchmal mach's nicht mehr.
4: Also, allein schon. Ihr redet einen Scheiß hier. Was feststeht ist, dass Holunder und Wacholder, dasselbe ist. Jetzt vom Volksmund her.
2: Nee, du, ich glaube, was du meinst, ist Flieder.
3: Hallo? Flieder ist eine Raumspraysorte.
4: Ja, dann hat es ja. Was macht sein Rätsel?
5: Ich brauche noch Obstsorte.
2: Ja, warte mal. Mini-Bananen.
5: Ja, nee.
2: Ja, nee, dann weiß ich auch nicht.
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0: Liebe Grüße an alle Autofahrenden, die da draußen sind und gerade durch den 10 Hamburger Verkehr müssen. Wir sind bei Ihnen. Zum Verkehr kommen wir gleich. Jetzt ist immer das Wetter für uns in Hamburg und das hat Amir Brecht.
1: Du, und auch einen lieben Gruß an unsere Kollegin Lena Bark, die hat mir ein Foto geschickt. Die ist gerade bei mir in der Nachbarschaft anscheinend längs gefahren. Wir wohnen ja beide südlich der Elbe. Und da ist ein Regenbogen, der so aus den Wolken runterstrahlt, so auf unsere Häuserecke da. Und das ist irgendwie total cool. Danke, Lena. Einen Regenbogen sehen Sie ja vielleicht auch noch heute Nachmittag. Denn wir haben ja so einen Wechsel aus Sonne, dann Wolken, dann mal ein kleiner Schauer, dann ist der Schauer vorbei. Dann könnte ja noch einer rauskommen. Ein bisschen böigen Wind haben wir dazu. Und 15 Grad aktuell bei Ihnen auf der Vettel. Die Schauer, die werden abends höchstwahrscheinlich wieder mehr. In der Nacht ist es dann aber auch schon wieder trocken bei Tiefstwerten um die 9 Grad. Morgen haben wir dann einen wolkigen Freitag und meistens regnet es auch leider bei maximal 13 Grad.
0: Ja, Lena hat mir das Bild auch geschickt. Das sieht wirklich so aus, als würde der Regenbogen aus den Wolken rausschießen.
1: Und ins Haus rein.
0: Ja. Gott, oh Gott, oh Gott. Bist du früher auch immer unterwegs gewesen und hast versucht, hinter den Regenbogen zu kommen?
1: Ja, definitiv.
0: Klar. Das waren vergeudete Mühen, aber immer gut. So, jetzt kommen wir zum angesprochenen Verkehr. Wie sieht's da aus auf den Straßen?
1: Ja, also auf den Autobahnen ist es ein bisschen weniger geworden. Auf der A1 Bremen Richtung Lübeck ist es noch ein bisschen voller zwischen Harburg und Norderelbbrücke. Da stockt es auf 4 Kilometer, eine Viertelstunde brauchen Sie länger. A7 Hamburg Richtung Flensburg zwischen Bahrenfeld und Nordwest, 5 Kilometer stockender Verkehr. Dann A23 Hamburg Richtung Heide zwischen Pinneberg-Mitte und Tornesch immer noch 6 Kilometer Stop and Go und in der Stadt auch immer noch sehr viel los. Natürlich zum Beispiel rund um die teilgesperrte Amsingstraße, Heidenkampsweg immer noch ziemlich voll stadteinwärts. Aber auch wenn Sie zur A23 wollen, habe ich eben gesehen, da brauchen Sie eine halbe Stunde länger auf der Hauptstraße beziehungsweise dann Richtung Poststraße und am Markt. Also in Rellingen, da geht es auch gerade ziemlich zur Sache. Haben Sie ein bisschen Geduld, wenn Sie noch was für uns haben, melden Sie sich gerne kostenlos unter 08000 90 3 90 3 oder über die NDR Hamburg App.
0: Ganz genau so sieht das aus. Danke dir, Amir. John Kincaid haben wir gleich mit Dreams Are 10 for Penny. Nee, 10 Penny. Egal. Level 42, jetzt Lessons in Love hier bei NDR 90,3 um 2 Minuten nach 5:30. Ich bin Nicolai Zech. Hallo.

0: Nein, Jenny heißt sie überhaupt nicht, die jetzt gerade bei mir hier im NDR 90,3 Studio ist, sondern Julia Senn. Heute Abend im Hamburg Journal zu sehen, ab 19:30 im NDR Fernsehen. Julia, was habt ihr denn heute am Thema?
1: Ja, bei uns geht es heute um die Frage, wie geht es

0: wohler. Und mir ist es tatsächlich auch öfter schon so gegangen, dass plötzlich Hunde in der Stadt auf mich zukommen und mich fast anspringen, anbellen. Und mir macht das Panik. Ich bin zweimal gebissen worden als Kind, als junge Erwachsene. Und ich würde mich sehr freuen, wenn die Halterinnen und Halter ihre Hunde so weit im Griff hätten, dass wir gerade in engen Stadträumen, wo wir alle aufeinander angewiesen sind, irgendwie uns, ja, wenn man das so hinkriegen könnte, dass alle sich wohl und sicher fühlen.
1: Ja, das finde ich, hast du sehr, sehr gut gesagt. Geht mir nämlich genauso, als Kind ähnliche Erfahrungen gemacht, deswegen bis heute immer noch traumatisiert, wenn so Hunde, und gerade wenn man joggt, ne, ich bin gerne auch am Joggen, und wenn dann so Hunde auf einen zukommen und man nicht so ganz weiß, derjenige, der diesen Hund besitzt, ist der in der Lage, diesen Hund auch zu kontrollieren, wenn der jetzt irgendwie mal ausrasten würde oder nicht. Also spannendes Thema, Hundeführerschein, unter anderem heute Abend dann im Hamburg-Journal bei Julia Senn. Einschalten, 19:30 im NDR Fernsehen. Und hier im Radio geht's gleich weiter mit Phil Collins und jetzt Kim Runcote hier mit Somebody That I Used To Know. 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
1: Und wir freuen uns gleich auf Chris Isaak mit Wicked Game. Jetzt aber erstmal alles, was wichtig ist, vorne mit Caro Weiß.
2: Guten Abend. Es ist 18 Uhr.
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2: Erste Metalltarifrunde im Norden endet ohne Einigung. Bund bestellt 4 weitere Fregatten bei TKMS in Kiel. Und HSV hat vom Spiel in Hoffenheim Verletzungssorgen. Das Wetter morgen regnerisch bis 13 Grad. Die IG Metall Küste fordert in der aktuellen Tarifrunde deutlich mehr Geld für ihre Mitglieder. Die Arbeitgeberseite sieht angesichts der wirtschaftlich schwierigen Lage dagegen kaum Spielraum. Simon Ritter.
4: 5% mehr Lohn und die Sicherung von Arbeitsplätzen und Standorten. Mit dieser Forderung ist die IG Metall Küste heute in die Tarifverhandlungen gestartet. Die Verhandlungen dürften allerdings schwierig werden, denn die Metall- und Elektroindustrie steht nach Ansicht vieler Arbeitgeber vor großen wirtschaftlichen Problemen. Laut dem Verband Nordmetall sind die Lohnkosten beispielsweise in Deutschland fast 3-mal so hoch wie in den meisten Nachbarländern und das bei gleicher Produktqualität. Die erste Tarifrunde heute in Bergedorf blieb erwartungsgemäß ohne Einigung. Die Verhandlungen betreffen 140.000 Beschäftigte in Hamburg, Schleswig-Holstein, Mecklenburg-Vorpommern, Bremen und Nordniedersachsen. Die nächste Gesprächsrunde ist am 27. Oktober im niedersächsischen Oldenburg geplant. Kommt es zu keiner Einigung, sind laut Gewerkschaft von November an Warnstreiks möglich.
2: Es ist ein Milliardenauftrag für den Marineschiffbauer TKMS im Norden. Der Haushaltsausschuss des Bundestags hat für den Kauf von 4 weiteren Fregatten für die Marine gestimmt. Diese Kosten belaufen sich auf 5,3 Milliarden Euro. Zuvor wurden schon 4 Kampfschiffe in Auftrag gegeben. Aus Berlin Christina Nagel.
5: Bereits im Sommer hatte der Haushaltsausschuss grünes Licht gegeben für die Beschaffung von 4 Fregatten vom Typ MEKO A200. Gebaut werden sie bei der ThyssenKrupp-Tochter TKMS. Die erste Fregatte soll 2029 einsatzbereit sein. Die Gesamtkosten für die 8 Schiffe sollen sich auf rund 11,6 Milliarden Euro belaufen. Die Kosten für das Rüstungsprojekt insgesamt aber liegen deutlich höher. Denn ursprünglich war die Entwicklung einer ganz neuen Fregatte geplant. Verteidigungsminister Boris Pistorius hatte den Bau der F-126, in den bereits viel Geld geflossen war, wegen massiver Verzögerungen und Kostensteigerungen gestoppt. Es wurde entschieden, stattdessen auf das bereits existierende Modell von TKMS zu setzen.
2: Und inwiefern auch eine Werft in Hamburg an dem Bau beteiligt wird, ist noch unklar. Der IKEA in Altona wird deutlich kleiner. Das Möbelhaus will seine Verkaufsfläche um fast 5000 Quadratmeter reduzieren. Dafür zieht der Sportartikelhändler Decathlon im nächsten Sommer mit in das Gebäude. Nach NDR-Informationen will IKEA in Altona auch ein Fünftel der Stellen abbauen. Die Möbelindustrie befindet sich seit längerem in einer wirtschaftlichen Krise. Günstige Importmöbel aus China und Polen setzen die klassischen Möbelhäuser unter Druck. Der Bundestag hat sich heute zum ersten Mal mit der Reform der Einkommenssteuer befasst. Finanzminister Lars Klingbeil von der SPD hat den Entwurf dazu vorgelegt. Mario Kubina in Berlin, was sind denn die Grundzüge der Reform und welches Volumen haben die Veränderungen?
6: Der Finanzminister stellt ja immer wieder eine Zahl ins Schaufenster. 10 Milliarden Euro soll es an Entlastung geben ab 2028, das dann aber Jahr für Jahr. Wie will er das erreichen? Der Grundfreibetrag soll steigen. Allerdings muss man sagen, das ist auch verfassungsrechtlich geboten. Also da reden wir ja von dem Anteil des Einkommens, der gar nicht zu versteuern ist. Dann soll es mehr Kindergeld geben. Freibeträge für Kinder sollen steigen. Sonn- und Feiertagszuschläge, die sollen weniger stark besteuert werden. Also da kommt unterm Strich schon einiges an Änderungen zusammen. Und um ein Beispiel zu geben, eine Familie mit mittlerem Einkommen und 2 Kindern, die, so sagt es Lars Klingbeil, soll im Jahr 600 Euro mehr netto vom Brutto haben durch diese Steuerreform.
2: Soweit Mario Kubina. 2,5 Wochen nach der Wahl in Berlin haben sich Linke, Grüne und SPD auf Sondierungsgespräche verständigt. Zum Umgang mit Antisemitismus, für den Teile der Linkspartei in der Kritik stehen, einigten sich die Parteien auf eine Erklärung. Aus Berlin Kirsten Buchmann.
7: Das Existenzrecht Israels sei für sie unverhandelbar, schreiben die 3 Parteien in ihrer Vereinbarung. Sie enthält eine klare Verurteilung des Massakers der Hamas und anderer Terrorgruppen vom 7. Oktober 2023. Grüne und SPD hatten eine Verständigung über den Konsequenzen konsequenten Umgang der Linken mit dem Thema Antisemitismus zur Voraussetzung für Sondierungsgespräche für eine mögliche Regierungsbildung gemacht. Bei antisemitischen Vorfällen sollen den drei Parteien zufolge die Fraktionen reagieren, bis hin zu einem möglichen Fraktionsausschluss. Bestimmt werden soll zudem ein dreiköpfiges Expertengremium, das einen Vorfall bewerten soll. Teile der Berliner Linken stehen wegen ihrer Positionen zu Israel und Palästina in der Kritik. Äußerungen mehrerer linken Mitglieder in der Vergangenheit wurden als antisemitisch kritisiert. Mit den nun getroffenen Verabredungen sind aus Sicht der drei Parteien die Voraussetzungen für Sondierungen erfüllt.
2: Die Bundesregierung geht für dieses Jahr von deutlich mehr Wirtschaftswachstum aus. Nach der neuesten Prognose soll der Wert der Waren und Dienstleistungen um 1,3% steigen. Das ist mehr als doppelt so viel wie bislang angenommen. Ein Grund: der Staat nimmt Schulden auf und investiert das Geld in Infrastruktur und Rüstung. Auch der Außenhandel entwickelt sich besser als erwartet. Die A1 wird im Hamburger Osten über das Wochenende gesperrt. Ab morgen Abend finden Instandsetzungsarbeiten an der Norderelbbrücke statt. Diese soll bis 2029 komplett neu gebaut werden. Autofahrer in Hamburg sollen die Sperrung am besten über den Horner Kreisel umfahren. Und eine Karte, wo die Sperrung ist, finden Sie in der NDR Hamburg App. Nach der Länderspielpause geht am Wochenende die Bundesliga ja wieder los. Der HSV steht dabei vor einer schwierigen Aufgabe in Hoffenheim, vor allem, weil es personelle Probleme gibt. Lars Pegelow.
8: Die lange Länderspielpause hat dem HSV Verletzungen beschert. Die beiden Stürmer Patson Daka und Albert Grönbeck sind angeschlagen von ihren Nationalmannschaften zurückgekehrt und fallen in Hoffenheim aus. Außenverteidiger Zakaria El-Wahdi ist außerdem krank. Trotzdem sagt Trainer Melli Polzin, wir kriegen das hin. Polzins Taktik: beim Europa-League-Teilnehmer Hoffenheim den Rhythmus des Gegners brechen. Dabei geht es vor allem um defensive Stabilität. Der HSV steht in der Tabelle nur auf Platz 16 und hat bereits 13 Gegentore kassiert. Nur Union Berlin und Mönchengladbach sind anfälliger. In Hoffenheim sollen viele HSV-Fans unterstützen. Bis zu 10.000 Hamburger werden bei diesem Auswärtsspiel erwartet. Im Vorfeld gab es dabei Streit, weil HSV-Fans teils stark erhöhte Ticketpreise zahlen mussten, bis zu 90 Euro pro Karte. Der Grund: neben den Partien gegen Teams wie Bayern oder Dortmund hat die TSG auch für das Spiel gegen den HSV Topzuschlag erhoben.
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1: Top-Zuschlag gibt es den heute auch, was das Hamburger Wetter anbetrifft. Amir Brecht.
9: Ja, also es ist ein bisschen wechselhaft. Wir haben Sonne, Wolken, dann zwischendurch mal ein kleiner Schauer plus böigen Wind. Also den Zuschlag gibt es wahrscheinlich für die Vielfalt. Dazu haben wir 14 Grad bei Ihnen in Rothenburgs Ort. Die Schauer, die können jetzt so zum Abend dann auch wieder ein bisschen mehr werden. Noch hält es sich aber in Grenzen. In der Nacht ist es dann auch schon trocken. Die Temperaturen gehen runter auf 9 Grad und morgen bekommen wir dann auch nur maximal 13 Grad und einen wolkigen bis regnerischen Freitag.
1: 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Blitzer und Staus jetzt aus dem Verkehrszentrum Roter Baum.
9: Da ist immer noch ein bisschen was los. Es wird aber weniger auf den Autobahnen. A1 Bremen Richtung Lübeck zwischen Harburg und Norderelbbrücke noch 4 Kilometer Stop and Go. Ungefähr 15 Minuten Verzögerung da für Sie. A7 Richtung Norden zwischen Hausbruch und dem Elbtunnel. Aktuell 4 Kilometer stockender Verkehr, aber nur für LKW. Dann haben wir die A23 Hamburg Richtung Heide zwischen Pinneberg Mitte und Tornisch. 6 Kilometer Stop and Go vor der Baustelle. Sorry. Gerade so ein Frosch im Hals.
1: Das kenne ich doch.
9: Ja, ne, Dreiviertelstunde vor der Baustelle brauchen Sie da länger. Und auch in Rellingen, wenn Sie Stop and Go haben, haben Sie auch Stop and Go auf der Hauptstraße Richtung A23. Satz verdreht. So, jetzt wieder zurück. A24 Hamburg Richtung Berlin zwischen Rheinbeck und Schwarzenbeck-Grande. 6 Kilometer Stop and Go und eine knappe halbe Stunde Verzögerung. Gucken wir nochmal schnell in die Stadt. Da ist auch immer noch einiges los so rund um die Sperrung. Beispielsweise Bramfelder Chaussee stadtauswärts 25 Minuten Verzögerung rund um die Amsingstraße, sowohl stadtein- als auch stadtauswärts. Mehrere Stellen, wo es ein bisschen hakt. Es ist aber weniger geworden, also so in 10 Minuten sind sie da mit Verzögerung durch. Und schon mal vormerken, die A1 wird ab morgen 21 Uhr bis Montag früh zwischen Autobahndreieck Norderelbe und Kreuz Hamburg-Ost in beiden Fahrtrichtungen gesperrt wegen Bauarbeiten. Infos finden Sie aber auch überall, zum Beispiel ndr.de oder in der NDR Hamburg-App.
1: Danke dir, Amir, an dieser Stelle. Und kannst du eigentlich den Moonwalk...
9: Von Michael Jackson, ja, ja. Klar. Ja, kennen ja, können nein.
1: Also ich dachte, war ich schon so begeistert. Ich meine, daran scheitern viele. Ein Stück Michael Jackson kann man sich nach Hause holen. 17 Jahre nach seinem Tod wird ein legendäres Kleidungsstück von ihm versteigert. Und zwar die rote Jacke, die er im Video zu Thriller getragen hat.
9: Oh, geil.
1: Man braucht ein bisschen Kleingeld, um da mitbieten zu können, glaube ich. Mehr dazu gleich in 8 Minuten hier bei NDR 90,3 nach Bonnie Thaler. Und jetzt Chris Isaac. Ich bin Nikolai Zecherloh.

traurig schön, so finde ich ja das Musikvideo zu Thriller von Michael Jackson. Und dazu kommen wir jetzt. Wir spielen den Song nicht nur gleich, sondern wir haben eine nette Info dazu. Die Marke Michael Jackson, die kommt richtig an. Warum? Na, weil einige Erinnerungsstücke des verstorbenen Musikers Ende des Jahres in den Vereinigten Arabischen Emiraten versteigert werden. Zu wirklich wahnsinnig irren Preisen. Also es könnte gut 17 Jahre nach dem Tod von Michael Jackson eines der berühmtesten Kleidungsstücke der Popgeschichte einen Rekordpreis erzielen. Und da kommen wir jetzt zum Musikvideo von Thriller. Alle kennen natürlich diese schwarz-rote Lederjacke, die Michael Jackson da getragen hat. 1983 war das. Und die soll eben Anfang Dezember in Abu Dhabi unter den Hammer kommen, wie Julian's Egg Auctions jetzt angekündigt hat. Und das US-Auktionshaus gab den Schätzwert jetzt mit, halten Sie sich fest, 10 Millionen US-Dollar an. Das sind knapp 9 Millionen Euro. Ja, vor 15 Jahren wurde die auch schon mal versteigert in Kalifornien und da waren es gerade mal 1,8 Millionen Dollar, die damals dafür ausgegeben wurden. Irre, oder nicht? Da hören wir uns den Song doch lieber nur an. Thriller jetzt, Michael Jackson, die größten Hits aller Zeiten, die gibt's hier bei uns bei NDR 90,3.

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91,3 hier mit den größten Hits aller Zeiten von Stevie Wonder. Gleich machen wir weiter mit Sydney Youngblood. Jetzt nehmen wir uns aber kurz die Zeit und schauen aufs Wetter hier in Hamburg. Und das ist sehr, sehr wechselhaft mit Wolken und trockenen Abständen, aber auch immer mal ein Schauer mit dabei. Dazu böiger Wind, recht windig da draußen geworden. Das Ganze bei aktuell 14 Grad in Poppenbüttel. Die Schauer können jetzt Richtung Abend immer mehr werden. In der Nacht ist es dann aber überwiegend trocken bei Temperaturen um die 9 Grad. Und morgen ist es dann bewölkt, meistens am Regnen bei maximal 13 Grad dann am Freitag. 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Blitzer und Staus jetzt aus dem Verkehrszentrum Roter Baum. Da haben wir eine Meldung von der A1 Bremen Richtung Lübeck zwischen Harburg und Norderelbbrücke. 4 Kilometer Stop and Go. Die A7, die ist recht voll und zwar Richtung Norden zwischen Bahrenfeld und Dreieck Nordwest. 4 Kilometer stockender Verkehr. Und auch die A23 ist voll. Da ist nämlich auch nur einspurig zwischen Halstenbek-Relling und Tornisch, also Richtung Heide. 6 Kilometer Stop and Go dauert da circa eine Dreiviertelstunde länger für Sie. Und auch wenn Sie Richtung Berlin wollen, auf der A24 Hamburg Richtung Berlin zwischen Rheinbeck und Schwarzenbeck-Grande haben wir aktuell 6 Kilometer Stop and Go. Außerdem im Stadtgebiet recht viel los und auch recht voll, zum Beispiel B4, B75, Billhorner Brückenstraße stadteinwärts zwischen Billhorner Röhrendamm und Wallstraße, da stockt es, genauso wie die Amsingstraße stadteinwärts, da ist zwischen der B75 Billhorner Brückenstraße und Klostertor eben immer noch die Nachfolgen dieses Wasserrohrbruchs gesperrt, ebenfalls sind die Spaldingstraße stadteinwärts sowie der Schulzweg in beiden Richtungen gesperrt, dass Sie das auch gehört haben und weiträumig umfahren. Wir wünschen da, wo es geht, trotzdem eine gute und vor allem auch sichere Fahrt. Denken Sie immer dran, Sie können sich jederzeit bei uns melden, entweder telefonisch, einfach anrufen, kostenfrei über die 08000 90 3 90 3 oder aber Sie schreiben uns oder schicken eine Sprachnachricht. Das geht in der NDR Hamburg App, wenn Sie jetzt einen Blitzer zum Beispiel gesehen haben. Musikalisch machen wir gleich, ja, fast schon melancholisch weiter mit Elton John, Candle in the Wind und jetzt Sydney Youngblood, auch ganz entspannt. If only I could, um 2 Minuten nach 7:30 hier bei NDR 90,3.

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0: Ja, die brauchen wir doch. Ich meine, die Nachrichten auf der ganzen Welt, die sind ja voll genug von Trauer, Schmerz und wirklich Unheil. Da wollen wir ein bisschen gegensteuern hier bei NDR 90,3. Wollen wir mal zeigen, auf der Welt ist nicht alles schlecht. Es gibt einfach auch gute Nachrichten. Und die gibt's bei uns jeden Morgen im NDR 90,3 Morgen. Bei Ulf Ansorge und in dieser Woche auch Anne Adams.
2: Forscher der Universität in Warwick, das ist in Großbritannien, da bei Birmingham, also diese Forscher haben ein Rezept aus dem Mittelalter nachgekocht, zusammengerührt. Die Zutaten sind, können Sie schon mal mitschreiben, Knoblauch, Porree, Wein und Rindergalle, das alles zusammen. Das haben die Leute im Mittelalter früher auf entzündete Augen aufgetragen, hat wohl geholfen und die Forscher haben rausgefunden, tatsächlich hilft das heute auch immer noch gegen Keime und das Mittel sorgt eben dafür, dass die Bakterien nicht so schnell resistent werden, wie sie das ja bei Antibiotika zum Beispiel so tun.
0: Ja, Rindergalle scheint richtig gut zu sein.

Das war der 99,3 Nachmittag mit mir, Nikolai Zech. Ich bin jetzt raus. Sie sind gleich aber in guten Händen. Susanne Hasenjäger übernimmt um kurz nach 7 mit dem NDR 90,3 Kulturjournal. Natürlich Stock zu Gast, die Hamburger Musiklegende. Gleich in der Stunde Kultur aus Hamburg für Hamburg. Also ganz viel Spaß dabei bei Ihrem Lieblingssender NDR 90,3. 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
1: Um 19 Uhr mit Martin Wilhelmi. Linke, Grüne und SPD in Berlin sind einem Regierungsbündnis einen Schritt näher gekommen. Die Parteien haben sich darauf geeinigt, mit Sondierungsgesprächen zu beginnen. Als Voraussetzung dafür vereinbarten sie, Antisemitismus zu bekämpfen, israelbezogene Judenfeindlichkeit zu benennen und diese in schweren Fällen im Senat und in Fraktionen des Abgeordnetenhauses mit Ausschluss zu ahnden. Aus Berlin Kirsten Buchmann.
2: Das Existenzrecht Israels sei für sie unverhandelbar, schreiben die drei Parteien in ihrer Vereinbarung. Sie enthält eine klare Verurteilung des Massakers der Hamas und anderer Terrorgruppen vom 7. Oktober 2023. Grüne und SPD hatten eine Verständigung über den konsequenten Umgang der Linken mit dem Thema Antisemitismus zur Voraussetzung für Sondierungsgespräche für eine mögliche Regierungsbildung gemacht. Bei antisemitischen Vorfällen sollen den drei Parteien zufolge die Fraktionen reagieren, bis hin zu einem möglichen Fraktionsausschluss. Bestimmt werden soll zudem ein dreiköpfiges Expertengremium, das einen Vorfall bewerten soll.
1: Volkswagen-Chef Blume hat die Belegschaft des Audi-Werks in Neckarsulm über weitere Konsequenzen aus dem Sparpaket informiert. Auf einer Betriebsversammlung kündigte er an, dass Audi die sogenannte Zukunftsvereinbarung zwischen dem Konzern und der IG Metall aufkündigen will. Sie sichert die Belegschaft ab, indem etwa betriebsbedingte Kündigungen bis Ende 2033 ausgeschlossen werden. Audi in Neckarsulm gehört zu den Volkswagen-Standorten, die Mitte der 2030er Jahre geschlossen werden könnten. Die Bundesregierung blickt optimistischer auf die Konjunktur in Deutschland. Sie rechnet jetzt für dieses Jahr mit einem Wachstum von 1,3%, im nächsten Jahr von 1,1% und erhöhte ihre bisherigen Prognosen. Wirtschaftsministerin Reiche sagte, die Exporte entwickelten sich besser als gedacht. Außerdem kurbele der Staat mit schuldenfinanzierten Investitionen die Konjunktur an. Die Entwicklung hänge wesentlich vom Verlauf der Kriege im Iran und in der Ukraine ab. Das italienische Parlament hat die umstrittene Wahlrechtsreform von Regierungschefin Meloni gebilligt. Sie hatte mit Rücktritt gedroht, sollte das Vorhaben scheitern. Aus Rom Anna Giordano.
3: Meloni selbst hatte zuletzt immer wieder betont, hier gehe es um politische Stabilität. Der heikelste Punkt des Gesetzes, der Mehrheitsbonus. Das Parteienbündnis, das bei einer Wahl mindestens 42% der Stimmen holt, bekommt automatisch 55% der Sitze im Parlament. Die Opposition kritisiert, Meloni gehe es nur um ihren eigenen Machterhalt. Das Gesetz sei antidemokratisch, man werde dagegen klagen. Melonis Vorgehen ist allerdings kein Präzedenzfall. In den vergangenen 30 Jahren hat Italien sein Wahlrecht schon 4-mal umgebaut, teils auch unter Mitte-Links-Regierungen.
1: Das waren die Nachrichten. 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
4: Das Wetter für uns in Hamburg. Felicia bringt uns unbeständiges, kühleres Wetter. Heißt heute Abend auch mal Schauer möglich und später stürmische Böen. 11 Grad jetzt in Wellingsbüttel. In der Nacht 8 Grad. Morgen können wir uns auf eine Regenwahrscheinlichkeit von 90% freuen oder auch nicht. Nützt ja eh nichts. 12 Grad, wärmer wird's nicht. Blitzer und Staus jetzt aus dem Verkehrszentrum Roter Baum. A1 Bremen Richtung Lübeck. Zwischen Harburg und Norderelbbrücke 4 Kilometer stockender Verkehr. A23 Hamburg Richtung Heide zwischen Halstenbek-Rellingen und Tornesch 6 Kilometer stocken, Verzögerung dadurch eine knappe Dreiviertelstunde. A24 Hamburg Richtung Berlin zwischen Rheinbek und Schwarzenbek-Grande 3 Kilometer stockend. Auf der B4, B75 Billhorner Brückenstraße stadteinwärts zwischen Billhorner Röhrendamm und Waldstraße. Hier stockt es ebenfalls und die Amsingstraße, Sie wissen es natürlich, ist zwischen der B75 Billhorner Brückenstraße und Klostertor wegen des Wasser Rohrbruchs gesperrt. Die Fuhlsbüttler Straße stadteinwärts ist zwischen Alsterdorfer Straße und Grünkapp wegen eines Wasserrohrbruchs gesperrt.
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4: Ja, und manchmal, da lohnt es sich einfach, auf das Gute zu warten. Fragen Sie Anne Carson. Die hat schon ein paar Jahre auf den Anruf aus Stockholm gewartet. Heute kam er, die 76-jährige Kanadierin bekommt den Literaturnobelpreis. Welches ihrer Bücher Sie bei der Buchhandlung Ihres Vertrauens besorgen sollten? Eines unserer Themen heute. Jugendliche 70 Jahre ist in diesem Jahr der Musiker Stoppock geworden. Und das feiert er, wie man das so macht, mit einer neuen Platte und einer Tournee. Und bewährt ganz nach Stoppock-Art. Von der gibt es dann auch mehr heute. Und Es geht um eine Brücke.
5: Also Monsterbrücke finde ich fast schon verniedlichend. Das ist ja wie so ein Cartoon-Character oder so. Für mich ist es, ich habe kein Wort für diese Brücke, aber ich sag mal, sie ist auf jeden Fall viel zu groß und am falschen Ort.
4: Sagt der Hamburger Regisseur Christian Hornung über die neue, ihre Maße jedenfalls monströs, 108 Meter lang, 22 Meter breit, 24 Meter hoch, spannt sie sich seit ein paar Wochen über Max-Brauer-Allee, Stresemann-Straße, Wohlers-Allee. In Hornungs Film Sternbrücke Forever, da geht's aber gar nicht um die neue. In 139 Minuten erzählt er von der alten Sternbrücke, die hier bis zum Sommer fast 100 Jahre lang stand und Geschichte geschrieben hat. Was da alles unter ihr, auf ihr, neben ihr passiert ist, darum geht's in Sternbrücke Forever. Und es ist kein politisches Manifest, sondern eine Liebeserklärung an einen Kiez, den es so nicht mehr gibt. Ich verspreche, das ist nicht nur was für die Schanze oder Altona, sondern das ist auch was für Sie in Rahlstedt oder Finkenwerder, egal wo. Da ist nämlich ganz, ganz viel Hamburg drin. Und heute läuft dieser Film in den Kinos an. Also viel zu erzählen im Kulturjournal. Am Mikrofon ist Susanne Hasenjäger. Und jetzt einer meiner liebsten Musiker, ein Mann, der heute Abend in der Fabrik auftreten wird. Jack Savoretti, großartiger Kerl. Hören Sie selbst, noch gibt's wenige Restkarten. 20 Uhr geht's los und hier ist er, Jack Savoretti und Do It For Love.

0: Sie hat ihn bekommen für, ich zitiere, ihr kühnes und erfinderisches Gesamtwerk. Hamburgs Buchhandlungen werden sich auf einen Ansturm vorbereiten dürfen. Auf die Bücher von Anne Carson, Kanadierin, 76 Jahre alt und seit heute Nobelpreisträgerin für Literatur. Und unser NDR-Literaturexperte Jan Ehlert, der hatte sich schon sowas gedacht. Mhm. Jan, was macht denn die Bücher von Anne Carson für dich so besonders?
1: Ich finde, das Tolle an den Büchern von Anne Carson ist, dass sie ganz alte Geschichten, also die antiken Mythen, mit unserer Jetztzeit verbindet. Sie sucht sich eine Geschichte, zum Beispiel von Herakles und Geryon, so einem roten Monster, das Herakles dann ganz kaltblütig ermordet, und schaut, was sind da für Gedanken drin und was macht das vielleicht in der Jetztzeit, die gleichen Gedanken, wie wäre Herakles heute? Und dann wird das plötzlich ein kleiner, unsicherer Teenager, der Vulkane liebt und seinen besten Freund auch ein bisschen zu viel liebt und ganz unsicher dabei ist. Und dann entsteht da plötzlich die Gewalt daraus. Und das ist total spannend, wie sie diese Ideen über Jahrhunderte, Jahrtausende hinweg miteinander ins Gespräch kommen lässt.
0: Aber das klingt ja auch so nach sehr wohl recherchierten, sehr klugen und vielleicht auch schon ganz schön komplizierten Inhalten. Ist das auch was für Freundinnen chronologischer Romane, leichter Literatur?
1: Also einiges von Anne Carson, muss man jetzt ganz ehrlich sagen, ist komplex. Sie wird ja auch gelobt, weil sie neue Formen der zeitgenössischen Literatur erfindet. Und dahinter verbirgt sich zum Beispiel gerne auch mal, dass die Buchstaben nicht einfach Zeile für Zeile folgen, sondern sich auflösen, über die Seiten fliegen, sich zu Bildern formen beispielsweise. Dann kommen da mal Gesänge rein, Lyrik und Essay und historische Fragmente vermischen sich. Also ja, man muss da schon so ein bisschen Experimentierfreude mitbringen. Aber es ist toll recherchiert, man lernt ganz viel und, obwohl es recherchiert ist, ist es nicht dröge wie ein Vortrag, sondern es ist beste Unterhaltung. Also sie gilt auch als Punk-Philosophin, weil sie einfach so toll, so modern und auch so leidenschaftlich diese Dinge dann rüberbringen kann.
0: Bin sehr gespannt. Du, Jan, und einige der Buchmacher natürlich auch, ihr hattet sie ja schon lange auf der Liste für diesen Preis. Warum hat es jetzt erst geklappt? Ist die Antike jetzt wieder in und modern? Und
1: deswegen? Ach ja, ja, ich freue mich sehr, dass es jetzt geklappt hat. Ob es nun genau in diesem Jahr ihr Jahr sein musste, das weiß ich nicht. Aber du hast recht, also es ist schon auffällig, dass gerade die Odyssee von Christopher Nolan so unglaublich erfolgreich ist. Und jetzt wird hier jemand ausgezeichnet, der sich auch mit antiken griechischen Mythen beschäftigt. Vielleicht, weil die griechischen Mythen wieder in sind, denn darin finden wir all diese urmenschlichen Konflikte von Hass, von Liebe, von Neid, die großen Kriege, die stattgefunden haben. Und all das sehen wir jetzt auf eine gewisse Art heute auch wieder, wo man das Gefühl hat, ich zumindest, die Welt wird wieder archaischer, die ganzen Differenzierungen fallen ein bisschen raus. Es gibt noch den Held und das Monster. Und da so eine Stimme reinzubringen, die sagt, Moment mal, schaut doch mal, wir wissen doch schon längst seit Jahrtausenden, dass es auch ganz anders sein kann, das gefällt mir sehr gut an dieser Entscheidung.
0: Welches Buch von Anne Carson sollen wir denn jetzt beim Buchhandel unseres Vertrauens bestellen, so schnell wie möglich?
1: Also ich habe erst vor ein paar Wochen wieder mit großer, großer Begeisterung Rot gelesen. Mhm. Das ist eben
0: ein rotes
1: Buch. Das ist eben jene Herakles-Geschichte und das macht einfach Spaß, ist auch unglaublich berührend, eine ganz starke Mutterfigur ist da drin. Und das ist jetzt eines, wo die Zeilen an ihrem Platz bleiben. Also, dass man als Einsteiger und Einsteigerin vielleicht auch wirklich ganz gut lesen kann und gleichzeitig sieht, was sie macht. Wir beginnen nämlich mit Fragmenten, dann haben wir philosophische Fragestellungen und dann kommt eine Coming-of-Age-Geschichte von dem kleinen Monster Geryon, die einem wirklich ans Herz geht. Das ist ganz, ganz toll. Und wenn man das gelesen hat, kann man sich auch an die komplexeren Werke trauen.
0: Der Literaturnobelpreis ging heute an die Kanadierin Anne Carson. Informationen von Jan Ehlert waren das hier im Kulturjournal bei NDR 90,3.

0: in der 90,3 mit dem Kulturjournal. Ich habe in den 90ern in der Suttnerstraße in Altona gewohnt, war praktisch nicht weit weg von der Reeperbahn und den Clubs dort, aber mein eigentlicher Kiez, der war eher so Richtung Sternbrücke, das Kier damals, the place to be, direkt um die Ecke mit Astra-Stube, Fundbüro, Wagenbau, entwickelte sich dieser kleine, äußerlich ziemlich abgerockte Kosmos unter der Brücke an der Max-Brauer Allee, Ecke Stresemannstraße, ja, zum subkulturellen Zentrum in der Stadt. Bis klar war, die fast 100 Jahre alte Sternbrücke, die ist marode, die muss weg und die muss einer neuen weichen. Und mit ihr all das Leben unter ihr, vom Musikclub bis zur Falafelbude. Wer heute in der Gegend ist, der kann über die neue Riesenbrücke, die da jetzt seit ein paar Wochen steht, staunen und fast vergessen, was da noch bis eben, dass da noch ein ganz, ganz anderer Ort war. Fast vergessen, denn heute läuft in den Kinos der Dokumentarfilm Sternbrücke Forever gegen das Vergessen an. Der erzählt nämlich genau diese Geschichte von einem Ort, der für die Menschen dort viel mehr war als irgendein schmuddeliger Verkehrsknotenpunkt.
1: Es ist einfach der schönste Ort, wo man sich draußen hinsetzen kann und sich die ganze Zeit einfach nur das Leben angucken kann.
2: Für mich die Brücke zum Beispiel, wenn ich komme von nach Hause bis hier, wenn ich sehe die Brücke, ich fühle mich so, ich bin jetzt zu Hause.
3: Dieser Ort ist hier halt meine Heimat geworden. Mein Vater hat hier seinen Laden vor 58 Jahren aufgemacht. Und seit 2000 sind wir hier immer auf Kündigung. Also deswegen sind wir immer mit kurzfristigen Mietverträgen ausgestattet worden. Und ja, deswegen sieht es auch hier ein bisschen verkommener aus, wie es eigentlich gewohnt ist.
0: Erzählt Stefan Butzek, seine Autowerkstatt war direkt an der Sternbrücke, genau wie der Kiosk von Martina oder der Falafel-Imbiss. 5 Jahre lang hat der Hamburger Regisseur Christian Hornung das Leben und Arbeiten unter der Sternbrücke beobachtet, mit der Kamera dieses vergangene Stück altes Hamburg eingefangen. Er kommentiert nicht, sondern lässt ganz ruhig, ganz unaufgeregt die Bilder erzählen, in die man eintauchen kann, wie in die Geschichten der Menschen, für die die Sternbrücke Heimat war.
4: Hier sind Homies. Die Leute kommen hierher und wollen im Idealfall am nächsten Wochenende wiederkommen. Es sind Leute, die hier in Hamburg wohnen, die hierher kommen. Das ist schon super cool, dass du hier auf 150 Meter Durchmesser dir 5 unterschiedliche Läden aussuchen kannst. Die Sternbrücke ist einfach nicht der Kiez, es ist ein bisschen heimeliger.
0: Die Astra-Stube, einer dieser Musikclubs unter der Sternbrücke. Hornungsfilm zeigt das Nachtleben vor dem Abriss. Und er zeigt den Protest der Anwohnenden, die Konzerte und Kundgebungen am Kreisel und immer wieder die Hoffnung, dass wegen des Protestes die alte, denkmalgeschützte Brücke und damit die Menschen dort bleiben können.
5: Ganz kurz, um Hoffnung zu machen, ich habe vorher ganz kurz mal beim Abendblatt im Archiv rumgeguckt, online natürlich. Von 1970 eine Headline, also wirklich auf der ersten Seite im Abendblatt, Februar 1970, dass der Bausenator Sill, hieß der wohl, der also das ganz große Projekt vorstellt, bis 1980 sind wir fertig damit, Autobahn unter der Außenalster durch und eine Autobahnanschlussstelle Sternbrücke. Also.
6: Oh. Das ist der Bau noch.
7: Ja. Meinst du, in 50 Jahren sagen Sie damals, wollten Sie mal die Sternbrücke abreißen? Könnt ihr euch das vorstellen? Was für eine Idee!
0: Der Film endet mit dem Abriss, auch der Autowerkstatt Butzek.
3: Ich habe viele Kunden, die mir noch Fotos gebracht haben. Oh, jetzt muss ich schon wieder weinen.
0: Traurig und nach all dem Widerstand auch ganz schön resignativ, die ganze Geschichte, oder Christian Hornung?
8: Nee, ich glaube nicht, dass die Proteste nichts gebracht haben. Ich glaube, dass eine hohe Sensibilität jetzt dafür da ist, dass so ein Bauwerk nicht nochmal so einfach übergestülpt werden kann einem Stadtteil, sondern dass man im Vorfeld vielleicht eher auf die verschiedenen Interessen und Bedarfe Rücksicht nehmen muss.
0: Sternbrücke Forever läuft ab heute in den Hamburger Kinos, unbedingte Empfehlung, im Abaton, im Studio oder im Zeise-Kino zum Beispiel.

0: NDR 90,3 mit dem Kulturjournal. Antike steht hoch im Kurs in der Literatur, im Kino und im Theater. Am Deutschen Schauspielhaus, da hat ja Intendantin Karin Bayer auch mit ihrem zweiten großen antiken Marathon Fremde Sonne gerade Riesenerfolg gefeiert. 2,5 Jahre hatte sie daran gearbeitet, hat Stars wie David Striso oder Lina Beckmann unter Vertrag. Ihr eigener Vertrag, der wurde jetzt verlängert. Karin Bayer bleibt bis 2031 Chefin an der Kirchenallee. Annette Matz.
1: Karin Bayer leitet das Schauspielhaus schon seit 2013. Unter ihrer Intendanz habe sich das größte deutsche Sprechtheater zu einem der meistbeachteten Häuser im deutschsprachigen Raum etabliert, heißt es heute aus der Kulturbehörde. Karin Bayer zeige eindringlich, was Theater könne, freut sich Kultursenator Carsten Broster. Sie führe das ganze Haus mit großer programmatischer Kraft und Klarheit. Karin Bayer selbst sagte, sie freue sich auf weitere spannende Spielzeiten und bescheinigte dem Hamburger Publikum wohlwollende, kenntnisreiche Neugierde, Treue und Begeisterung. Die 60-Jährige war vor ihrem Wechsel nach Hamburg unter anderem Hausregisseurin am Düsseldorfer Schauspielhaus und am Burgtheater Wien. Das Schauspielhaus in Hamburg wurde 2024 unter ihrer Leitung zum Theater des Jahres gekürt.

0: Musik aus Hamburg gibt es jetzt hier im Kulturjournal bei NDR 90,3 von Stophock.
1: Dünnbettbohrer, Weichei.
0: Das ist Stophock, aber auch das.

0: Texte mit Haltung und mit Witz und Selbstironie und für Musik mit echten Instrumenten, handgemacht. Für Blues steht er, für Rock, aber auch mal für die eine oder andere Ballade. Stefan Stoppock oder auch einfach nur Stoppock. Morgen erscheint sein 21. Studioalbum Hoppla Hoppla. Hören wir mal rein.
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0: Unfassbar, in wirklich 3 Minuten und 50 Sekunden, nicht mehr, nicht weniger, erzählt der Titelsong Hoppla Hoppla klug, politisch, witzig, empathisch und hoffnungsvoll optimistisch von unser aller Leben, Stefan Stoppock.
2: Ja, das ist das Gute, was man mit Songs machen kann. Wenn es hinhaut, klappt ja auch nicht immer, aber da ist es mal auch wieder sehr gut gelungen, ja.
0: Ich sehe nicht ein, hier alles zu verteufeln. Ich sehe die Highlights und weniger die Nieten. Es liegt an mir, wie ich es sehe. Das ist ja eine wunderbare Analyse unserer Gesellschaft im Moment. Hast du das Gefühl, wir jammern alle zu viel?
2: Also ich würde das jetzt nicht so ausdrücken, weil das klingt nach Friedrich irgendwie. Nein, es ist natürlich durch dieses Bombardement an Informationen, dass schon sich die negativen Informationen mehr durchsetzen. Und das ist ja völliger Quatsch. Und jeder sieht nicht mehr, was er in seinem Bereich wirklich machen kann. Und dass es uns eigentlich immer noch extrem gut geht. Und darauf sollte man sich schon konzentrieren.
0: Auf dem Cover vom neuen Stoppock-Album eine pinke Bananenschale.
2: Die steht eigentlich dafür, dass viele über ihre eigene Bananenschale, die sie selber weggeworfen haben, sich tierisch aufregen und mit Aggression reagieren und gar nicht den Zusammenhang erkennen, dass sie selber die Bananenschale weggeworfen haben.
1: Die Sonne

0: Stoppock, neben Haltung und Meinung ist da auch ganz viel, wie nenne ich es denn, Witz.
1: Für mich also als lebenserfahrener weißer Mann, das kann ich an der Stelle anmerken, das ist auch so im Moment meine Message, dass nicht alle weißen Männer scheiße sind, ist es so, dass man muss über sich selber lachen können und man muss vor allen Dingen sich selbst nicht zu wichtig nehmen. Das ist das, was vielen Leuten abhanden gekommen ist oder vielleicht gar nie da war.
0: Und Liebeslieder kann er auch, der Stoppock. Hier ist eins, das er für seine Frau Birte geschrieben hat, der wir es zu verdanken haben, dass die Ikone aus dem Ruhrpott, da kommt er nämlich ursprünglich her, seit vielen, vielen Jahren in Hamburg lebt, der Liebe wegen hierher gekommen. Und wie das losging mit den beiden, davon erzählt jetzt Nie geträumt. Hier ist Stoppock.
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Musik aus Hamburg von Stoppock. Hoppla Hoppla heißt sein neues Album, morgen erscheint es. Und er war heute Nachmittag hier bei uns in Lockstedt, um mit mir darüber zu reden. Und er hat seine Gitarre mit dabei gehabt. Und das haben wir natürlich ausgenutzt. Hier ist er jetzt nochmal, Stoppock, live bei NR 90,3.

0: Na, schade. NR 90,3 hören Sie, hier ist das Kulturjournal. Monumentale Werke, das ist die Spezialität des US-amerikanischen Künstlers David Navros. Anlässlich seines 85. Geburtstags zeigt die Kunsthalle jetzt eine Retrospektive seiner Arbeiten über 6 Jahrzehnte. Auf 2 Etagen in der Galerie der Gegenwart kann man die wandfüllenden Werke anschauen. An der Ausstellung hat Navros selber mitgewirkt und auch hier vor Ort. Und Carrie Rügmer, die hat ihn getroffen.
1: Als junger Mann hat David Navros 1963 Europa bereist und dabei viele Orte mit Wandmalereien besucht. Von der Alhambra in Granada, Fresken in Padua und Florenz, stand vor prähistorischen Höhlenmalereien in Spanien. Als er nach Amerika zurückkam, stand sein Entschluss fest.
2: Ich
1: wollte direkt auf Wände malen, aber ich habe keine Aufträge dafür bekommen. Niemand wollte seine Wände bemalt haben. Und so habe ich die Idee zu den mobilen Wandgemälden gehabt, die aus einzelnen Stücken und eben transportabel sind. Mobile Wandmalerei, das widerspricht sich ja eigentlich. Aber Navros hat aus der Not heraus etwas im wahrsten Sinne des Wortes Großes geschaffen. Seine Werke, die sind raumfüllend, raumgreifend. Riesig und farbig hängen da zum Beispiel 4 Rechtecke, abstrakt in unterschiedlichen Farben gemalt, von kühlem Türkis über warmes Rot und Orange bis hin zu Grau und Schwarz. Der Titel 4 Jahreszeiten, benannt nach Vivaldis Musik, die Navros beim Malen immer gehört hat. Dieses über 10 Meter lange und knapp 4 Meter hohe Ölgemälde ist das größte seiner mobilen Werke. Es gehört der Kunsthalle seit 2021 selbst und ist fast eine Besonderheit, denn es hat einen Titel. Die meisten von Navros Werken sind ohne.
2: I'm interested in vision. I like poetry and I'm involved with it.
1: Mich interessiert der Blick, das Sehen. Ich mag Worte, aber ich will keine literarischen Bilder. Ich möchte, dass meine Werke ganz frei auf die Betrachtenden wirken. Ich mag diese ganzen wortreichen Erklärungen in Ausstellungen überhaupt nicht. Ich möchte, dass die Menschen meine Bilder im Raum selber spüren und nicht, dass man ihnen erklärt, was sie spüren sollen. Meine Bilder stehen für sich, ohne Erklärung. Navros hat eben sehr klare Vorstellungen von seiner Kunst. Sie ist ihm ein Bedürfnis. Er malt auch heute noch täglich. Viele seiner riesigen Bilder bestehen aus einzelnen Elementen, sodass man die Wand dahinter sehen kann. So öffnet Navros den Blick zur jeweiligen Architektur des Raumes. Dass er hier nun seine Werke versammelt an den Wänden der Kunsthalle sieht, das macht ihn richtig froh. Viele meiner Werke habe ich seit 50, 60 Jahren nicht mehr gesehen. Es ist so schön, dass sie hier wieder zusammenhängen. Und ich bin sehr froh, bei diesem Anblick festzustellen, dass sich mein ganzes Leben immer in die eine Richtung entwickelt hat.
2: Und ich bin happy to see that my life has been spent in one direction all these years.
1: Wirklich monumental, aber auch mit einigen vergleichsweise kleinen Modellen von Orten, an denen David Navros auch wirklich die Wände bemalen konnte. Eine spannende Ausstellung, anschauen lohnt sich.
0: Und zu sehen ab morgen und bis zum 21. Februar in der Galerie der Gegenwart in der Kunsthalle.

0: ist das Kulturjournal, um klassische Musik auf höchstem Niveau zu erleben. Da müssen Sie gar nicht unbedingt in die großen Hallen, Elbphilharmonie, Staatsoper oder Leishalle. Im Norden von Hamburg, in Saseln nämlich, da verbirgt sich ein wahrer Schatz. Seit 35 Jahren gibt es im Saselhaus die Reihe Tor zur Klassik. Wieso hier so lange schon Kammermusik stattfinden kann, das hat Marieke Lohse jetzt vor der neuen Saisoneröffnung herausgefunden und erzählt es uns.
1: Kammermusik ist in Sasel eine echte Institution. Im Saselhaus, dem Stadtteil Kulturzentrum, gibt es bunte Angebote von Babykonzerten über Yoga und Sportkurse bis hin zu Jazzkonzerten. Aber dass sich hier 35 Jahre Kammermusik mit seinen zuverlässigen Abonnenten hält, ist schon einmalig, sagt der künstlerische Leiter Lukas Schwengbecher.
2: Schon damals in den 90er Jahren wurde eine ganz enge Bindung zwischen diesen Abonnenten und dem Haus hergestellt und somit identifizieren sich einfach alle auch total hier mit diesen Konzerten und mit dieser Reihe. Und ich glaube, diese Energie, dieser Spirit hat das einfach auch so wachsen lassen.
1: Als Anfang der 90er die alte Scheune, das jetzige Stadtteil Kulturzentrum in Sasel, renoviert wurde, entdeckten alteingesessene Sasler das Potenzial des großen Saals, dem ehemaligen Scheunenboden, und ließen ein erstes Klassikkonzert stattfinden. Die Reihe Tor zur Klassik war geboren. Mittlerweile ist das Saselhaus eines der größten Kulturzentren Hamburgs. Regelmäßig treten professionelle Musiker aus ganz Deutschland auf, wie jetzt zur Eröffnung am Sonntag das Ensemble Arabesque.
2: Ein Holzbläser-Ensemble, also da spielen ausschließlich Oboe, Klarinette, Fagott. Die kommen gemeinsam mit einem Pianisten und Kontrabass ist interessanterweise auch immer dabei bei so einem Bläser-Ensemble, weil das unterstützt sozusagen den Bass. Und dieses Ensemble Arabesque, das hat sich mal hier in Hamburg bei einem deutsch-französischen Kulturfestival gegründet.
1: Zum Eröffnungskonzert der neuen Saison macht das Publikum eine Reise durch Frankreich. Maurice Ravel, Francis Poulenc, aber auch ein kleinen Abstecher zu Mussorgskis Bilder einer Ausstellung werden zu hören sein.
2: Das klingt eben bei beispielsweise Maurice Ravel ein bisschen so, wie die Bilder von Claude Monet aussehen oder bei Francis Poulenc, Musik aus den 20er und 30er Jahren des 20. Jahrhunderts. Da klingt es einfach nach dem agilen, schnellen, hektischen Leben in Paris, dieser Zeit mit hupenden Autos und ganz vielen bunten Eindrücken.
1: Aber auch über das Ensemble hinaus gibt es im Saselhaus mit Tor zur Klassik ein abwechslungsreiches Programm.
2: Von einem Liederabend mit Schuberts Winterreise, mit Bildprojektionen im November, über das Barockensemble I Zeffirelli, die einen Kneipenabend am Gänsemarkt in der Barockzeit nachstellen im Dezember, oder das Arzis Saxophonquartett, die wirklich Classical Crossover auf höchstem Niveau mitbringen.
1: Mehr als 250 Saselerinnen und Sasler zählen zu den Abonnenten. Viele von ihnen sind Konzertbesucher der ersten Stunde, weil sie sich mit ihrem Stadtteil, den Musikern und dem Saselhaus identifizieren. Aber auch für neue Zuhörer ist in der Saison Oktober 2026 bis Mai 2027 was dabei.
0: Kammermusik im Saselhaus gibt's seit 35 Jahren, wird also Zeit, dass Sie auch mal vorbeikommen. Die neue Saison startet mit dem Ensemble Arabesque. Jetzt am Sonntag, am 11. um 18 Uhr. Tickets gibt's ab 12 Euro unter sasel-haus, also www.de.

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1: Um 20 Uhr mit Martin Wilhelmi. Die Affäre um den Verkauf eines Klinikgeländes im niedersächsischen Lehrte hat erste personelle Konsequenzen. Der Fraktionsvorsitzende der SPD im Landtag Politze ist von seinem Amt zurückgetreten. Aus der NDR-Nachrichtenredaktion Ulf Hilbert.
2: Angesichts der strafrechtlichen Ermittlungen gegen ihn und der Berichterstattung darüber sei das Amt zu stark belastet, sagte Politze in einer Fraktionssitzung. Er sei fest von seiner Unschuld überzeugt, spüre aber die Belastung für die Partei, die Fraktion und sich selbst. Die Staatsanwaltschaft Hannover ermittelt gegen Politze sowie gegen den Berliner SPD-Fraktionschef Krach wegen der Vorwürfe rund um den Verkauf des Krankenhausgeländes in Lehrte. Dabei sollen Informationen an einen Bewerber weitergegeben worden sein. Heute wurde zudem bekannt, dass auch gegen den SPD-Chef in Hannover Ahmetovic ermittelt wird.
1: Linke, Grüne und SPD in Berlin haben sich auf Sondierungsgespräche für eine gemeinsame Regierungskoalition verständigt. In Vorgesprächen hatten sie sich vor allem mit dem Thema Antisemitismus befasst. Hintergrund sind entsprechende Vorwürfe gegen Teile der Linken. Linken-Parteichefin Wolter sagte, alle drei Parteien hätten sich darauf geeinigt, dass jedem, der sich antisemitisch äußere oder das Existenzrecht Israels in Frage stelle, der Rauswurf aus der Fraktion drohe.
3: Wir haben uns auf eine gemeinsame Vereinbarung verständigt. Wir wollen eine Stadt, in der alle Menschen gut und sicher leben können und ihren Glauben und ihre Zugehörigkeit offen zeigen können. Aus unserer Geschichte wächst eine besondere Verantwortung für den Schutz jüdischen Lebens. Wer für uns Verantwortung trägt, im Abgeordnetenhaus wie im Senat, garantiert das. Antisemitismus hat in Berlin keinen Platz.
1: Die Berliner Linken-Vorsitzende Kerstin Wolter. Die Anfang des Monats abgelöste Crew der internationalen Raumstation ISS ist sicher zur Erde zurückgekehrt. Wie die NASA mitteilte, landeten die vier Raumfahrer aus den USA, Frankreich und Russland an Bord einer Dragon-Kapsel vor der kalifornischen Küste im Pazifik. Ihr Rückflug hatte sich wegen schlechten Wetters um einige Tage verzögert. Der langjährige NDR-Moderator und Musikredakteur Peter Urban hat seine berufliche Karriere beendet. In seiner Peter Urban-Show auf NDR 2 verkündete der 78-Jährige am Abend seinen Abschied. Urban arbeitete insgesamt 52 Jahre lang für den Sender, auch über seinen Renteneintritt hinaus. Bundesweit bekannt wurde er 1997, als er Deutschlands Kommentator beim Eurovision Song Contest wurde. Hier hatte er seinen Abschied bereits vor 3 Jahren verkündet. Das waren die Nachrichten. Das Wetter in Norddeutschland. Nachts im Norden einzelne Schauer. Meist bleibt es aber trocken bei Tiefstwerten von 12 bis 4 Grad. An der Nordsee stürmisch. Morgen dichte Wolken und Regen. Kaum Gewitter. Die Höchsttemperaturen 11 bis 16 Grad. An der See stürmisch. Am Sonnabend unbeständig bei 13 bis 16. Am Sonntag Schauer oder Gewitter bei 11 bis 15 Grad. Die Zeit, es ist 20.03 Uhr.
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1: A2, Dortmund Richtung Hannover, zwischen Wunstorf, Luthe und Garbsen, 3 Kilometer Stau im Bereich der Baustelle dort. Die A7, Hamburg Richtung Flensburg, ist zwischen Rendsburg, Büdelsdorf und Raststätte Hüttenerberger Ost gesperrt. Dort gab es einen Unfall. Die A29, Wilhelmshaven Richtung Ahlhorner Heide, ist zwischen Oldenburg, Ohmstede und Kreuz Oldenburg Ost ebenfalls gesperrt. Grund sind Bauarbeiten. Bis morgen früh, voraussichtlich um 5 Uhr früh. Die Umleitung führt zu lange über die U26. Und zum Schluss die A36, Fienenburg Richtung Wolfenbüttel. Auch dort eine Nachbaustelle zwischen Osterwiek, Fienenburg Ost und Fienenburg. Sperrung bis morgen früh, ca. 5 Uhr. Allen unterwegs, sichere und gute Fahrt.
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1: Um 21 Uhr mit Martin Wilhelmi. Der Bundestag fordert, dass nicht-invasive, vorgeburtliche Tests auf den Prüfstand gestellt werden. Eine große Mehrheit stimmte am Abend für den fraktionsübergreifenden Antrag. Aus Berlin Dagmar Pepping.
2: Er sieht vor, dass es ein Monitoring der vorgeburtlichen Bluttests, kurz NIPT, geben soll. Ziel, mehr Daten, welche Folgen die Kassenleistung hat. Mit dem Test können Schwangere feststellen, ob bei ihrem Fötus das Risiko einer Trisomie besteht, beispielsweise das Down-Syndrom. Die Zahl der genutzten Tests steigt seit Jahren kontinuierlich an. Kritiker bemängeln, der Test sei nicht ausreichend genau und drohe zu einer Routineuntersuchung zu werden. Der Antrag fordert zudem, dass ein Expertengremium eingesetzt wird. Dessen Mitglieder sollen die rechtlichen, ethischen und gesundheitspolitischen Grundlagen der Kassenzulassung prüfen.
1: In Niedersachsen hat der Vorsitzende der SPD-Landtagsfraktion Politze seinen Rücktritt erklärt. Er zog damit die Konsequenzen aus den Ermittlungen gegen ihn, die seit einigen Tagen laufen. Aus Hannover Bertil Stacke.
3: Stefan Politze erklärte am Abend, er wolle Schaden von dem Amt der Fraktion und der Partei abwenden und sich nun vollumfänglich der Aufklärung widmen. Zuvor war der politische Druck auf den Sozialdemokraten immer größer geworden. Die Staatsanwaltschaft Hannover ermittelt gegen den SPD-Mann wegen des Grundstücksverkaufs der früheren Klinik in Lehrte bei Hannover. An einen Bieter sollen illegal Informationen durchgestochen worden sein. In diesem Zusammenhang laufen ebenfalls Verfahren gegen die SPD-Politiker Steffen Krach und Adis Achmetowitsch. Alle drei Sozialdemokraten weisen die Vorwürfe entschieden zurück.
1: Die deutsche Marine kann 4 weitere Kampfschiffe zur U-Boot-Jagd anschaffen. Der Haushaltsausschuss genehmigte die Fregatten im Wert von 5,3 Milliarden Euro. Der Auftrag geht an das Kieler Unternehmen TKMS. Die erste Fregatte soll in 3 Jahren fertig sein. Laut Bundeswehr wird die seegestützte U-Boot-Jagd einen wichtigen Beitrag zur Verteidigung und Abschreckung im Nord- und Ostseeraum und im Atlantik leisten. In Berngau in Bayern hat ein Mann einen Behördenmitarbeiter erschossen und einen weiteren schwer verletzt. Wie die Polizei mitteilte, hat sich der Schütze anschließend in seinem Wohnhaus verschanzt. Alarmierte Spezialkräfte haben das Gebäude inzwischen umstellt. Die beiden Mitarbeiter des Landratsamtes waren heute Mittag zu dem Mann gefahren, um eine Waffenkontrolle durchzuführen. Der Täter habe dann aber auf sie geschossen. Laut Polizei läuft der Einsatz aktuell noch. Umliegende Anwohner wurden aufgefordert, ihre Häuser nicht zu verlassen. Das waren die Nachrichten. Das Wetter in Norddeutschland. Nachts im Norden einzelne Schauer, meist bleibt es aber trocken, bei Tiefstwerten von 12 bis 4 Grad. An der Nordsee ist es stürmisch. Morgen dichte Wolken und Regen, kaum Gewitter, Höchstwerte 11 bis 16 Grad, an der See stürmisch. Am Sonnabend ist das Wetter unbeständig, die Temperaturen dann 13 bis 16 Grad. Und ein Blick auf Sonntag, Schauer oder Gewitter bei 11 bis 15 Grad. Und die Zeit, es ist 21.03 Uhr.
4: Hier ist der Verkehrsservice für den ARD-Abend. A9 Richtung München zwischen dem Kreuz Ribbachtal und Weißenfels Stau. Sie brauchen dort aber nur eine Viertelstunde länger, also 15 Minuten. Länger sollte es nicht dauern. Und dann haben wir noch die A448 Bochum West Richtung Dortmund Witten. Die Strecke ist zwischen Bochum Weitmar und Bochum Süd gesperrt wegen Bauarbeiten. Bis morgen früh um 5. Das war's schon. Kommen Sie gut und sicher an.
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4: Mit Romy Anders. Hi.

Willkommen beim ARD-Abend. Hey, es ist Herbst geworden. Gestern noch vielerorts sonnig und sehr, sehr warm. Heute war es zwar auch nicht wirklich kalt, aber dafür war es nass und grau und windig. Und ich muss sagen, ich mag das Wetter genauso. Also Menschen wie ich, die sogenannten Herbstliebhaber, die blühen da regelrecht auf, wenn es vor sich hin nebelt und windet und so leicht vor sich hin nieselt. Das hat was Schönes, was Gemütliches. Andere müssen sich dagegen richtig schön machen, um überhaupt in die Gänge zu kommen. Daher heute meine Frage an Sie. Wie machen Sie sich diesen Herbstabend schöner? Mit Lichtern, mit Kamin, wie Rainer aus Ilmenau vorhin erzählt hat, oder einfach vielleicht ein guter Tee? Schreiben Sie an ard-abend@mdr.de oder rufen Sie an, es geht schneller. 0800 80 80 110. Ich freue mich.

0: Musik von James Blunt, You Are Beautiful, Lieblingshits beim ARD-Abend. Wir wollen heute von Ihnen wissen, wie machen Sie sich den Herbst jetzt schöner? Was bedeutet für Sie so ein gemütlicher Herbstabend? Was gehört dazu? Oder haben Sie so gar keinen Sinn für den Herbst? 0800 80 80 110, da rufen Sie gern an. Hallo, hallo.
1: Ja, hallo, hier ist Achim aus der Altmark. Also ich kann dem Herbst gar nicht abgewöhnen.
0: Oh.
1: Ich bin ein Sommermensch. Ich habe bis vorige Woche noch im Pool gebadet. Der hatte 16 Grad. Den haben wir jetzt winterfest gemacht, abgedeckt. Und wir haben den ganzen Sommer und Frühjahr im Wohnwagen zugebracht. Das ist so, ich dusche draußen, ich bade draußen. Alles, was wir machen, findet draußen statt. Schade, dass der Sommer zu Ende ist. Ich persönlich bin ein Sommermensch, und aber ist egal. Jeder hat seine eigenen Vorstellungen.
0: Ja,
1: so, einen schönen Abend, und ich hoffe, dass der Winter und der Herbst nicht so lange dauert.
0: Ja, ein paar Wochen bis zum nächsten Frühjahr sind schon erstmal, ne, Achim? Aber trotzdem toll. Danke, dass Sie uns angerufen haben. Achim aus der Altmarkt ist also Sommerliebhaber. Da muss man in diesen Tagen besonders tapfer sein. Gloria, Laura Branigan. Voilà.

Liebe Abendgrüße in die ARD-Abendgemeinde. Schön, dass wir Sie noch ein Stück begleiten dürfen. Achim aus der Altmark, der hat uns gerade erzählt, er mag den Herbst überhaupt nicht. Er will wieder Sommer haben, weil er mit allem drum und dran am liebsten draußen ist und auch die Wärme mag. ARD-abend@mdr.de. Grüße aus Großen Gottern kommen dagegen von Jeanette und Thomas. Sie schreiben, wir waren gerade ganz gemütlich in der Sauna. Jetzt geht's zum Kaminofen. Auch toll, ne, wenn man das beides hat. Sauna und Kamin. Ihr Lieben, ihr macht alles richtig, aber auch ohne Sauna und Kamin kann man es durchaus sehr kuschelig daheim machen. Eine schöne Decke, ein heißer Tee mit Honig. Also ich mag da ja nur süßen Tee, deshalb heißer Tee mit Honig. Ein schönes Buch. Wie machen Sie es sich schön an so einem Herbstabend wie heute? 0800 80 80 110. Rufen Sie auch gern an.

0: Take On Me, Musik von Aha. Es wird in einer Minute 9:30. Guten Abend. Der Verkehrsservice für den ARD-Abend. Wir haben die A2 Richtung Berlin. Zwischen Burgzentrum und Thesen, Stau und stockender Verkehr. Sie brauchen da 20 Minuten länger. Und A9 Richtung München, zwischen dem Kreuz Rippachtal und Weißenfels, Stau. Die A29 Wilhelmshaven Richtung Ahlhorner Heide ist zwischen Oldenburg-Ohmstede und dem Kreuz Oldenburg-Ost wegen Bauarbeiten gesperrt bis morgen früh um 5. Die empfohlene Umleitung ist die U26. Und letzte Meldung, die A448 Bochum-West Richtung Dortmund-Witten. Die Strecke ist zwischen Bochum-Weidmar und Bochum-Süd wegen Bauarbeiten gesperrt bis morgen früh um 5.
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0: Sehr schön, dass Sie noch ein Weilchen mit uns wach bleiben. Guten Abend und einen angenehmen Tagesausklang mit dem ARD-Abend.

0: Guten Abend, Deutschland. Der ARD-Abend hier. 0800 80 80 110. Wie machen Sie sich diesen Herbstabend gemütlich? Die Romy hier. Hallo?
1: Ja, hallo, hier ist Andrea.
0: Hallo.
1: Für die herbstlichen Abende, wenn es draußen so ein bisschen stürmt und es regnet und es wird feuchtkalt, kann ich einen tollen Tee empfehlen. Karl-Heinz, der Herbsttee. Der wärmt einen von innen, wenn es draußen kalt wird.
0: Okay.
1: Müsst ihr mal ausprobieren. Liebe Grüße und eine gute Nacht. Tschüss.
0: Tschüss. Herbsttee. Das klingt doch auch gut. Da gibt es aber noch andere Ideen, oder?
2: Liebe Romy, anders. Hier ist Michael aus Hannover.
0: Hey.
2: Ich mache mal einen wunderschönen Abend bei Ihrer tollen Musik, die Sie spielen. Ich mache mir einen Glühwein, wunderschön mit Nelken, mit Zimt und höre von euch die Musik, die einfach klasse ist. Das ist einfach wunderschön. Schönen Abend noch. Michael aus Hannover.
0: Danke, Glühwein, da bin ich doch aber auch dabei. Herbstglühwein. Vielen Dank und wir grüßen Hannover. Guten Abend mit dem ARD-Abend.

der ARD-Abend mit ausnahmslos schöner Musik. Jetzt ein Lied von einer Künstlerin von uns. Sie kommt aus Deutschland, wohnt in Berlin, hat 4 Kinder, ist also eine erfolgreiche Mama und eine hervorragende Sängerin. Seit sie Deutsch singt, noch mal mehr, finde ich persönlich. Sarah Connor über die Liebe zum Leben, über die Hoffnung, über den Mut zur Liebe. Das ist ein tolles Lied, bedingungslos. Auch ein Lieblingshit beim ARD-Abend.

0: kurz vor 10, guten Abend. Wie sich diesen Herbstabend schön gemütlich machen. 0800 80 80 110, die Romy hier, hallo.
1: Guten Abend, Romy, das LKW-Fahrer Sven. Ich genieße meinen Herbstabend auf meinem LKW mit 3 Liter Kaffee, Zigaretten und einer wunderschönen Laune.
0: Ja.
1: Ich wünsche allen einen wunderschönen Abend. Servus.
0: Servus, ciao. Ihr unterwegs im LKW, in Auto, Bus, Bahn. Passen Sie schon auf, zum Fahren ist es gerade nicht so das allerschönste Wetter.

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1: Um 22 Uhr mit Martin Wilhelmi. Der Bundestag fordert, dass nicht-invasive vorgeburtliche Tests auf den Prüfstand gestellt werden. Eine große Mehrheit stimmte am Abend für den fraktionsübergreifenden Antrag. Aus Berlin Dagmar Pepping.
2: Er sieht vor, dass es ein Monitoring der vorgeburtlichen Bluttests, kurz NIPT, geben soll. Ziel: mehr Daten, welche Folgen die Kassenleistung hat. Mit dem Test können Schwangere feststellen, ob bei ihrem Fötus das Risiko einer Trisomie besteht, beispielsweise das Down-Syndrom. Die Zahl der genutzten Tests steigt seit Jahren kontinuierlich an. Kritiker bemängeln, der Test sei nicht ausreichend genau und drohe zu einer Routineuntersuchung zu werden. Der Antrag fordert zudem, dass ein Expertengremium eingesetzt wird. Dessen Mitglieder sollen die rechtlichen, ethischen und gesundheitspolitischen Grundlagen der Kassenzulassung prüfen.
1: Die Affäre um den Verkauf eines Klinikgeländes im niedersächsischen Lehrte hat erste personelle Konsequenzen. Der Fraktionsvorsitzende der SPD im Landtag Politze ist von seinem Amt zurückgetreten. Aus der Nachrichtenredaktion Ulf Hilbert.
3: Angesichts der strafrechtlichen Ermittlungen gegen ihn und der Berichterstattung darüber sei das Amt zu stark belastet, sagte Politze am Abend in einer außerordentlichen Fraktionssitzung. Er sei fest von seiner Unschuld überzeugt, wolle aber Schaden von Partei und Fraktion abwenden. Die Staatsanwaltschaft Hannover ermittelt gegen Politze wegen der Vorwürfe rund um den Verkauf des Krankenhausgeländes in Lehrte. Dabei sollen interne Informationen illegal an einen Bewerber weitergegeben worden sein. In derselben Angelegenheit laufen auch Ermittlungen gegen den SPD-Fraktionschef in Berlin Krach und den SPD-Chef in Hannover Achmetowitsch.
1: Bundespräsident Steinmeier ist zu einem Staatsbesuch in Frankreich. Steinmeier versicherte, dass die Deutschen gute Europäer bleiben werden und bezog sich dabei auf die jüngsten Ergebnisse bei Landtagswahlen in Deutschland. Auch Frankreichs Präsident Macron sagte, dass Deutschland und Frankreich wichtig für Europa seien, um die Demokratien und deren Vitalität zu stärken. In einer Zeit, in der Verschwörungstheorien und Skepsis manchmal die Oberhand gewinnen. Aus der ukrainischen Hauptstadt Kiew werden wieder massive russische Luftangriffe gemeldet. Wie Bürgermeister Klitschko mitteilte, kamen durch den Beschuss mit Drohnen mindestens 4 Menschen ums Leben. Weitere 19 seien verletzt worden. Durch die Attacken fiel zudem teilweise die Stromversorgung aus. Auch die U-Bahn konnte deswegen vorübergehend nicht fahren. In anderen Teilen der Stadt gab es Probleme bei der Wasserversorgung. Das waren die Nachrichten. Das Wetter in Deutschland: nachts häufig trocken, nur vereinzelt Schauer, Tiefstemperaturen 12 bis 2 Grad. Morgen im Südosten freundlich, von Westen her zeitweise kräftige Schauer, Höchstwerte 10 bis 16 Grad. Am Samstag gebietsweise freundlich, ein paar Schauer, im Norden auch Gewitter möglich, bei dann 12 bis 18 Grad. Am Sonntag einige Schauer, im Norden Gewitter, im Süden trockener, bei 9 bis 17 Grad. Und ein Blick zur Uhr, 22.03 Uhr.
4: Und hier ist der Verkehrsservice für den ARD-Abend. A2 Richtung Berlin zwischen Burgzentrum und Thesen Stau. Sie brauchen da aber nur 10 Minuten länger. Das geht fix. Die A9 Richtung München zwischen dem Kreuzrippachtal und Weißenfels. Stau nach einem Unfall. Und die A29 Wilhelmshaven Richtung Ahlhorner Heide ist zwischen Oldenburg-Umstede und dem Kreuz Oldenburg-Ost gesperrt wegen Bauarbeiten bis um 5 morgen früh. Die empfohlene Umleitung ist die U26. Und wir haben die A448, Bochum-West Richtung Dortmund-Witten. Die Strecke ist zwischen Bochum-Weitmar und Bochum-Süd wegen Bauarbeiten bis um 5 morgen früh gesperrt. Das war's von unserer Seite. Passen Sie gut auf, kommen Sie gut und sicher an.
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4: Aus Thüringen, aus dem schönen Erfurt. Aus den Studios von MDR Thüringen begrüßt Sie ganz herzlich Romy Anders zum ARD-Abend. Schön, dass Sie bei uns sind.

0: Wir fragen Sie heute beim ARD-Abend, wie Sie sich den Herbst oder auch diesen Abend jetzt gemütlich machen, schön machen. Denn Herbst ist ja schließlich nur einmal im Jahr. Aber das muss man schon auskosten, ne? Finden Herbstliebhaber wie ich zumindest. 0800 80 80 110. Wie halten Sie es denn?
1: Also, mein Name ist Werner, ich rufe aus Magdeburg an. Und im Herbst kann ich nur eins abgewinnen, wenn es schön regnet, dass man in die Pilze sehen kann.
0: Ah, okay.
1: Das ist das Einzige. Ansonsten, die dunkle Jahreszeit ist nicht so meins.
0: Ja, okay. Nenn auch eine Meinung zum Herbst.
2: Mein Name ist Tino Schmidt. Ich komme aus Dessau.
0: Hallo.
2: Und ich finde den Herbst super. Ich finde diese nebligen Morgen wunderbar. Und ich stehe extrazeitig auf, wenn ich weiß, dass es Nebel gibt. Mhm. Und spaziere durch meinen Vorgarten.
0: Okay.
2: Und genieße einfach die Landschaft und finde das so schön, dass es so ruhig ist. Hm. Durch den Nebel. Das ist mein Herbst.
0: Ja, ich weiß genau, was ich meine. Wer ist noch dran? Die Romy hier.
3: Also ich bin der Herr Gerber, Detlef, hier genannt im Ort der Schluchti. Bin aus Suhl-Albrechts und finde das mit diesem Herbst wunderschön. Frühjahr und Herbst sind die schönsten Jahreszeiten. Und mit dem Duschen und Baden. Hm. Ich habe meinen Pool erst vor ein paar Tagen abgebaut, aber ich werde im Winter über weiterhin im draußen im Garten duschen.
0: Oh, so kann man es natürlich machen. Also ich bin auch beim Baden draußen, aber nur nach der Sauna. Sonst wäre mir das zu kalt, aber toll. Danke für Ihre Anrufe und einen schönen Herbstabend. Mit dem ARD-Abend. Es ist kurz vor 10:15 Uhr.

Musik von Madonna. Liebe ARD-Abendgemeinde, wir lassen euch nicht müde werden, wenn ihr nicht wollt. Wir hatten sie wach und bei Laune. Die drei schönsten Worte, die lauten jetzt aktuell. Morgen ist Freitag. Endlich ist es soweit. Das Wochenende steht vor der Tür. Und auch wenn uns der Herbstwind der regelrecht reinpustet ins Wochenende. So schön, ja.

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5: Kurz nach 11:30, hier ist der Verkehrsservice für den ARD-Abend. Die A7 Ulm Richtung Hamburg ist zwischen Rammelsloh und dem Horster Dreieck nach einem Unfall gesperrt. Also nach einem Unfall im Baustellenbereich gesperrt. So, und wir haben soeben einen Falschfahrer reinbekommen. Autofahrer aufgepasst, Falschfahrer auf der A38 Leipzig-Göttingen. Zwischen Nordhausen West und Groß-Wechsungen ist ein Falschfahrer unterwegs. Äußerst rechts fahren, nicht überholen, ist klar. Ein Falschfahrer auf der A38 Leipzig-Göttingen zwischen Nordhausen West und Groß-Wechsungen. Äußerste Vorsicht, da kommt Ihnen ein Falschfahrer entgegen. Äußerst rechts fahren und nicht überholen. So, zurück zur A29, die haben wir noch aktuell. A29, Wilhelmshaven Richtung Ahlhorner Heide. Die Strecke ist zwischen Oldenburg-Umstede und dem Kreuz Oldenburg-Ost wegen Bauarbeiten gesperrt, und zwar bis um 5 morgen früh. Die empfohlene Umleitung ist die U26. Und die A40, Dortmund Richtung Essen, ist zwischen Dortmund-Barob und Dortmund-Dorstfeld gesperrt. Da ist gerade ein Polizeieinsatz. Dann haben wir die A52, Mönchengladbach Richtung Düsseldorf. Die Strecke ist zwischen Karst Nord und dem Kreuz Karst gesperrt wegen Bauarbeiten. Und die A448, Bochum West Richtung Dortmund-Witten. Die Strecke ist zwischen Bochum-Weitmar und Bochum Süd gesperrt wegen Fahrbahnerneuerung. Passen Sie schon auf, bleiben Sie wach, bleiben Sie achtsam und kommen Sie gut und sicher an.

0: Achtung Autofahrer, wir haben noch immer den Falschfahrer. Falschfahrer auf der A38 Richtung Leipzig zwischen Großwechslungen und Nordhausen West. Bitte äußerst rechts fahren, nicht überholen. Wir geben natürlich Bescheid, wenn die Gefahr vorüber ist. Ein Falschfahrer auf der A38 Richtung Leipzig zwischen Großwechslungen und Nordhausen West. Da bitte äußerste Vorsicht.
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2: Der Wunsch, kein Mann zu sein.
3: Ja, habe ich auch, gerade als ich nach Thorsten auf der Toilette war.
4: Die Männlichkeit spürt natürlich extrem, zum Beispiel bei der Geburt. Da hatte sich schon bei meiner Mutter ganz unglücklich der Hoden am Steiß verhakt. Und der Penis hatte sich um den Hals geschlungen.
3: Um deinen Hals?
4: Ja, und die mussten dann Kaiserschnitt. Ja? Ja.
5: Und ich selber habe mir auch mal gewünscht, kein Mann zu sein. Was aber nicht heißt, dass ich mir gewünscht habe, eine Frau zu sein.
4: Natürlich, ich hätte gerne ein eigenes Dekolleté. Ja.
5: Hätten Männer die Menstruation, dann gäbe es Menstruationsauffanglager mit Billionen.

0: Willkommen bei uns. Noch hören Sie den ARD-Abend. Und ja, es ist Herbst geworden. Gestern war es ja noch vielerorts sonnig und auch sehr warm. Heute zwar auch nicht wirklich kalt, aber doch nass und grau und windig. Und da kann man es sich umso schöner gemütlich daheim machen. Patricia hat uns soeben noch eine liebe Nachricht geschickt. Sie schreibt, hallo Romy, stürmische Grüße aus Vorpommern. Fast den ganzen Tag Regen und der Wind wurde immer stärker. Da krabbel ich in meinen Omasessel, nehme meine Kuscheldecke, trinke heißen Tee und lese ein gutes Buch. Habe überall schon Kerzen an und dazu der ARD-Abend. Eure Musik tut gut, egal welches Wetter. Mensch, cool. Patricia, lieben Dank auch Ihnen fürs Schreiben. Sowie euch allen, die ihr so herzlich geschrieben habt und angerufen habt. Das war toll, danke. Der ARD-Abend, noch bis um 11. Jetzt mit Musik von Bob Dylan.
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gleich ab 23 Uhr hören Sie die ARD Hit Nacht mit meinem Kollegen Frank Eberlein. Eine gute Nacht und morgen einen schönen Freitag. Das wünscht Ihnen Romy Anders. Wiederhören.

Leider ist der Falschfahrer immer noch aktuell. Lieber Autofahrer, aufgepasst. Falschfahrer auf der A38 Richtung Leipzig. Zwischen Großwechslungen und Nordhausen West ist ein Falschfahrer unterwegs. Äußerst rechts fahren, nicht überholen. Wir melden natürlich, wenn die Gefahr vorüber ist. Ein Falschfahrer auf der A38 Richtung Leipzig zwischen Großwechslungen und Nordhausen West.

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1: Um 23 Uhr mit Martin Wilhelmi. Der Bundestag fordert, dass nicht-invasive, vorgeburtliche Tests auf den Prüfstand gestellt werden. Eine überdeutliche Mehrheit stimmte am Abend für den fraktionsübergreifenden Antrag. Aus Berlin Dagmar Peppling.
2: Er sieht vor, dass es ein Monitoring der vorgeburtlichen Bluttests, kurz NIPT, geben soll. Ziel, mehr Daten, welche Folgen die Kassenleistung hat. Mit dem Test können Schwangere feststellen, ob bei ihrem Fötus das Risiko einer Trisomie besteht, beispielsweise das Down-Syndrom. Die Zahl der genutzten Tests steigt seit Jahren kontinuierlich an. Kritiker bemängeln, der Test sei nicht ausreichend genau und drohe zu einer Routineuntersuchung zu werden. Der Antrag fordert zudem, dass ein Expertengremium eingesetzt wird. Dessen Mitglieder sollen die rechtlichen, ethischen und gesundheitspolitischen Grundlagen der Kassenzulassung prüfen.
1: In Niedersachsen hat der Vorsitzende der SPD-Landtagsfraktion Politze seinen Rücktritt erklärt. Er zog damit die Konsequenzen aus den Ermittlungen gegen ihn, die seit einigen Tagen laufen. Aus Hannover Bertil Starke.
3: Stefan Politze erklärte am Abend, er wolle Schaden von dem Amt, der Fraktion und der Partei abwenden und sich nun vollumfänglich der Aufklärung widmen. Zuvor war der politische Druck auf den Sozialdemokraten immer größer geworden. Die Staatsanwaltschaft Hannover ermittelt gegen den SPD-Mann wegen des Grundstücksverkaufs der früheren Klinik in Lehrte bei Hannover. An einen Bieter sollen illegal Informationen durchgestochen worden sein. In diesem Zusammenhang laufen ebenfalls Verfahren gegen die SPD-Politiker Steffen Krach und Adis Achmetowitsch. Alle drei Sozialdemokraten weisen die Vorwürfe entschieden zurück.
1: Der ukrainische Präsident Selenskyj reist morgen erneut in die USA, um über eine Lösung des Konflikts mit Russland zu beraten. Er werde in Washington mit den Unterhändlern von US-Präsident Trump, Witkoff und Kushner zusammentreffen. Auch Vertreter aus Europa würden an den Gesprächen teilnehmen. Zuvor hatte Selenskyj auf einer Pressekonferenz gesagt, er sehe weiter Möglichkeiten für Verhandlungen mit Russland. Der diesjährige Literaturnobelpreis geht an die Kanadierin Anne Carson. Den Preis für die 76-jährige Carson begründete die Akademie mit ihrem mutigen und erfindungsreichen Œuvre, das im spielerischen Dialog mit der Klassik neue Formen zeitgenössischer Literatur geschaffen habe. Der Literaturnobelpreis ist mit umgerechnet etwas mehr als 1 Million Euro dotiert. Die kanadische Autorin Carson galt in diesem Jahr als eine der Favoritinnen für den wichtigsten Literaturpreis der Welt. Das waren die Nachrichten. Das Wetter in Deutschland. Nachts häufig trocken, nur vereinzelt Schauer, Tiefstemperaturen 12 bis 2 Grad. Morgen im Südosten freundlich, von Westen her zeitweise kräftige Schauer bei Höchstwerten von 10 bis 16 Grad. Am Samstag gebietsweise freundlich, weiterhin Schauer möglich, im Norden auch Gewitter bei 12 bis 18 Grad. Am Sonntag einige Schauer bei dann 9 bis 17 Grad. Und die Zeit, es ist 23.03 Uhr.
4: Und hier ist der Verkehrsservice in der ARD-Hitnacht. Vorsicht zunächst auf der A38 Göttingen Richtung Leipzig. Zwischen Groß-Wechsungen und Nordhausen-West kommt Ihnen ein Falschfahrer entgegen. Fahren Sie bitte äußerst rechts, überholen Sie nicht. Ich wiederhole, auf der A38 Göttingen Richtung Leipzig kommt Ihnen zwischen Groß-Wechsungen und Nordhausen-West ein Falschfahrer entgegen. Vorsicht in beiden Richtungen. A1 Lübeck-Hamburg. Auf der Norderelbbrücke kommt es in beiden Richtungen wegen eines Schwertransports bis ungefähr 5 Uhr morgen früh zu kurzfristigen Sperrungen. A2 Dortmund Richtung Hannover. Zwischen Wohnstorf-Lothe und Garbsen 4 Kilometer Stau an einer Baustelle. A5 Frankfurt Richtung Kassel. Zwischen dem Bad Homburger Kreuz und Friedberg 3 Kilometer Stau. A6 Mannheim Richtung Heilbronn. Zwischen Bad Rappenau und Heilbronn unter Eisesheim 3 Kilometer Stau. Die A7 Hannover Richtung Hamburg ist zwischen Ramelsloh und dem Horster Dreieck nach einem Unfall gesperrt. Die A29 Wilhelmshaven Richtung Ahlhorner Heide ist zwischen Oldenburg-Ohmstede und dem Kreuz Oldenburg-Ost wegen Bauarbeiten bis morgen früh ungefähr 5 Uhr gesperrt. Es gibt eine Umleitung, das ist die U26. Die A36 Fienenburg Richtung Wolfenbüttel ist zwischen Osterwiek, Fienenburg Ost und Fienenburg wegen einer Nachtbaustelle bis morgen früh ungefähr 5 Uhr gesperrt. Die A40 Dortmund Richtung Essen ist zwischen Dortmund-Barob und Dortmund-Dorstfeld wegen eines Polizeieinsatzes gesperrt. Die A52 Mönchengladbach Richtung Düsseldorf ist zwischen Karst Nord und dem Kreuz Karst wegen Bauarbeiten bis ungefähr 5 Uhr morgen früh gesperrt. Die A448 Bochum West Richtung Dortmund-Witten ist zwischen dem Tunnel Rombacher Hütte und Bochum Süd wegen einer Fahrbahnerneuerung bis ungefähr 5 Uhr morgen früh gesperrt. Und Stadtverkehr München auf dem Mittleren Ring sind der Effner-Tunnel, der Leuchtenberg-Tunnel, der Richard-Strauss-Tunnel sowie der Innsbrucker Tunnel wegen Wartungsarbeiten bis ungefähr 5.30 Uhr morgen früh in beiden Richtungen gesperrt. Das waren die Verkehrsmeldungen. Wir wünschen Ihnen eine gute Fahrt.
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4: Und die kommt vom Mitteldeutschen Rundfunk aus Magdeburg. Und mein Name ist Frank Eberlein. Ich wünsche Ihnen einen schönen Donnerstagabend. Wir starten in diese Nacht mit Musik aus den 80ern von Jennifer Rush. Hier ist sie mit I Come Undone.

Das war doch schon mal ein richtig schöner Beginn dieser ARD-Hitnacht mit Jennifer Rush und Seal. Ja, zusammengestellt hat die Musik für diese Nacht übrigens mein Kollege Christoph Schneider. Und ich muss sagen, der liebe Christoph hat tolle Songs herangeschafft, auf die ich mich schon sehr freue. Und ich bin sicher, auch Sie werden sich drüber freuen und so manchen Titel hören, der für Sie mit besonderen Erinnerungen verbunden ist. Jetzt gratuliere ich aber erstmal allen Geburtstagskindern dieses 8. Oktober. Sie sind übrigens in bester Gesellschaft. Auch Bruno Mars hat heute Geburtstag. Er kam heute vor 41 Jahren auf Hawaii zur Welt. Da können wir ja sagen, Happy Birthday. Ja, und bei ihm bewahrheitet sich mal wieder, dass die Kleinen oft die ganz Großen sind. Er misst ja nur 1,65 Meter, aber sein Erfolg, ja, der ist so hoch. Und hier ist er, Bruno Mars, unser prominentes Geburtstagskind an diesem Donnerstag mit Mario.

Ja, tut mir leid, dass ich den Bruno jetzt mal kurz hier in den Hintergrund schieben muss. Hier ist die ARD-Hitnacht. Wir haben eine dringende Warnmeldung reinbekommen. Vorsicht, auf der A36 Fienenburg-Bernburg zwischen Aschersleben-Mitte und dem Kreuz Bernburg kommt Ihnen ein Falschfahrer entgegen. Fahren Sie bitte äußerst rechts, überholen Sie nicht. Ich wiederhole, auf der A36 Fienenburg-Bernburg kommt Ihnen zwischen Aschersleben-Mitte und dem Kreuz Bernburg ein Falschfahrer entgegen. Vorsicht in beiden Richtungen. Und die gute Nachricht von der A38 Göttingen Richtung Halle. Die Entwarnung zwischen Großwechslungen und Nordhausen West ist kein Falschfahrer mehr unterwegs. Dort haben Sie wieder freie Fahrt.

Die Supremes mit ihrem Superstar Diana Ross aus den 60ern. Where did our love go? Ja, und jetzt kommen so ein paar Jungs aus den 80ern. Nachher habe ich noch tolle Mädels aus den 80ern. Sabrina zum Beispiel und auch Sandra. Aber hier sind sie erstmal aus England. OMD.

0: Hier ist der Verkehrsservice in der ARD-Hitnacht um 23.30 Uhr. Vorsicht bitte, immer noch ist ein Falschfahrer unterwegs auf der A36 Fienenburg-Bernburg. Der kommt Ihnen zwischen Aschersleben-Mitte und dem Kreuz Bernburg entgegen. Fahren Sie äußerst rechts, überholen Sie nicht auf der A36 Fienenburg-Bernburg. Kommt Ihnen zwischen Aschersleben-Mitte und dem Kreuz Bernburg ein Falschfahrer entgegen. Vorsicht in beiden Richtungen. Nochmal die Entwarnung für die A38 Göttingen Richtung Halle. Zwischen Großwechslungen und Nordhausen West befindet sich kein Falschfahrer mehr. Sie haben dort wieder freie Fahrt. A1 Lübeck-Hamburg. Auf der Norderelbbrücke kommt es in beiden Richtungen wegen eines Schwertransports noch bis ungefähr 5 Uhr morgen früh zu kurzfristigen Sperrungen. A2 Dortmund Richtung Hannover. Zwischen Wunstorf-Lute und Garbsen 4 Kilometer Stau an einer Baustelle. A6 Mannheim Richtung Heilbronn. Zwischen Bad Rappenau und Heilbronn unter Eisesheim 3 Kilometer Stau. Die A7 Hannover Richtung Hamburg ist zwischen Ramelsloh und dem Horster Dreieck nach einem Unfall gesperrt. Die A29 Wilhelmshaven Richtung Ahlhorner Heide ist zwischen Oldenburg-Ohmstede und dem Kreuz Oldenburg-Ost wegen Bauarbeiten bis 5 Uhr morgen früh gesperrt. Der Verkehr wird über die U26 umgeleitet. Die A36 Fienenburg Richtung Wolfenbüttel ist zwischen Osterwiek, Fienenburg Ost und Fienenburg wegen einer Nachtbaustelle bis morgen früh 5 Uhr gesperrt. Die A40 Dortmund Richtung Essen ist zwischen Dortmund-Barob und Dortmund-Dorstfeld wegen eines Polizeieinsatzes gesperrt. Die A52 Mönchengladbach Richtung Düsseldorf ist zwischen Karst Nord und dem Kreuz Karst wegen Bauarbeiten bis ungefähr 5 Uhr morgen früh gesperrt. Die A448 Bochum West Richtung Dortmund-Witten ist zwischen dem Tunnel Rombacher Hütte und Bochum Süd wegen einer Fahrbahnerneuerung bis ungefähr 5 Uhr morgen früh gesperrt. Und Stadtverkehr München auf dem Mittleren Ring sind der Effner-Tunnel, der Leuchtenberg-Tunnel, der Richard-Strauss-Tunnel sowie der Innsbrucker Ring-Tunnel wegen Wartungsarbeiten bis ungefähr 5.30 Uhr morgen früh in beiden Richtungen gesperrt. Das waren die Verkehrsmeldungen. Wir wünschen Ihnen eine gute Fahrt.
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0: Ja, und jetzt lassen wir den Sommer noch ein bisschen zurückkommen. Ja, und schwelgen in sommerlichen Erinnerungen. Und hier ist sie, die Italienerin Sabrina. Boys.

die ARD-Hitnacht am Donnerstagabend. Ja, und ich habe hier gerade Grüße erhalten und Sie auch übrigens. Wir alle werden gegrüßt von Andreas aus Friedrichshafen am Bodensee. Andreas, ja, grüßt alle herzlich, alle Hörerinnen, alle Hörer, insbesondere diejenigen, die auch arbeiten müssen. Zum Beispiel bei der Polizei, schreibt Andreas, im Krankenhaus, in der Hotelrezeption, an der Tankstelle, bei der Bahn oder beim Busunternehmen, Taxifahrer, ja, Lehrer, die Aufsätze korrigieren und so weiter und so fort. Ja, und vielleicht auch ja, Radioleute. Ich grüße herzlich zurück, freue mich und freue mich jetzt vor allem, dass ich Ihnen einen weiteren Riesenhit aus den 80ern ankündigen kann. Hier sind Catch a Goo Goo mit Too Shy.

Ja, das war eine tolle Paarung. Queen und David Bowie im Jahr 1981. Under Pressure hier in der ARD-Nacht gespielt. Ja, nur noch wenige Minuten, dann ist Freitag. Ja, und jetzt gibt's Musik von Ich und

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1: Um 0 Uhr mit Ronald Lessig. In Berngau in Ostbayern läuft seit Stunden ein großer Polizeieinsatz, nachdem ein Mann vor seinem Haus zwei Menschen erschossen hat. Bei den Opfern handelt es sich um zwei Mitarbeitende des Landratsamtes. Sie wollten eine routinemäßige Waffenkontrolle durchführen. Der Schütze hält sich nach wie vor in einem Haus verschanzt. Spezialkräfte versuchen seit Stunden mit ihm zu verhandeln. Die Hintergründe und sein Motiv sind noch unklar. Der Bundestag hat entschieden, dass die gesetzliche Kassenleistung bei vorgeburtlichen Bluttests geprüft werden soll. Ein entsprechender überfraktioneller Antrag erhielt am Abend die Mehrheit der Stimmen. Aus der Nachrichtenredaktion Peter Behrendt.
2: In dem Antrag heißt es, die derzeitige Verordnung regle nicht klar genug, wann der Bluttest angewandt werden solle. Er komme faktisch einer Reihenuntersuchung vorrangig auf Trisomie 21 gleich. Zuletzt hat fast die Hälfte aller Schwangeren so einen Test machen lassen. Dabei wird der Schwangeren Blut abgenommen. Das Ergebnis zeigt, wie wahrscheinlich es ist, dass das Kind eine Behinderung haben wird, zum Beispiel Trisomie 21. Eigentlich soll dieser Test nur die Ausnahme sein, da er eben nicht voraussagt, ob das Kind tatsächlich eine Behinderung haben wird.
1: Volkswagen-Chef Blume hat die Belegschaft des Audi-Werkes in Neckarsulm über weitere Konsequenzen aus dem Sparpaket informiert. Auf einer Betriebsversammlung kündigte er an, dass Audi die sogenannte Zukunftsvereinbarung zwischen dem Konzern und der IG Metall aufkündigen will. Sie sichert die Belegschaft ab, indem etwa betriebsbedingte Kündigungen bis Ende 2033 ausgeschlossen werden. Audi in Neckarsulm gehört wie die VW-Werke in Emden, Hannover und Zwickau zu den Volkswagen-Standorten, die Mitte der 2030er Jahre geschlossen werden könnten. Nach einem weiteren Protesttag in Frankreichs Schulen will die Regierung doch reagieren. Bildungsminister Giffrey hat am Abend 3000 zusätzliche Lehrkräfte versprochen, die er auf gut 100 Gymnasien verteilen will. Aus Paris, Julia Borutta.
3: Dank einer Software, die er bereits vor einem Jahr angefordert habe, sei es nun möglich, die Schulen zu identifizieren, die sich in einer problematischen Situation befänden. Es gibt 114 Gymnasien, die ich als rot bezeichnen würde, führte der Bildungsminister aus. Ob diese Ankündigung zur Beruhigung der Lage beitragen wird, ist fraglich. Die Schüler und Studierenden fordern weiter deutlich höhere Ausgaben für Bildung, die Abschaffung der zentralen und aus ihrer Sicht intransparenten Studienplatzvergabe und eine bessere Ausstattung der Schulen.
1: Das waren die Nachrichten. Das Wetter in Deutschland. Häufig trocken, vereinzelt Schauer bei 12 bis 2 Grad. Tagsüber im Südosten freundlich, von Westen her kräftige Schauer bei 10 bis 16 Grad. Am Samstag gebietsweise freundlich, ein paar Schauer, im Norden Gewitter bei 12 bis 18 Grad und am Sonntag Schauer bis 17 Grad. Es ist 0:03 Uhr.
4: Und hier ist der Verkehrsservice in der ARD-Hitnacht. A1 Lübeck-Hamburg. Auf der Norderelbbrücke kommt es in beiden Richtungen wegen eines Schwertransports noch bis ungefähr 5 Uhr zu kurzfristigen Sperrungen. A2 Dortmund Richtung Hannover. Zwischen Wunstorf-Lothe und Garbsen 4 Kilometer Stau an einer Baustelle. Die A3 Nürnberg Richtung Passau ist zwischen Passau Nord und Passau Mitte wegen Bergungsarbeit noch bis 1 Uhr gesperrt. A6 Mannheim Richtung Heilbronn zwischen Bad Rappenau und Heilbronn unter Eisesheim 3 Kilometer Stau. Die A7 Hannover Richtung Hamburg ist zwischen Ramelsloh und dem Horster Dreieck nach einem Unfall gesperrt. Die A29 Wilhelmshaven Richtung Ahlhorner Heide ist zwischen Oldenburg-Ohmstede und dem Kreuz Oldenburg-Ost wegen Bauarbeiten noch bis ungefähr 5 Uhr gesperrt. Es gibt eine Umleitung, das ist die U26. Die A36 Fienenburg Richtung Wolfenbüttel ist zwischen Osterwiek, Fienenburg-Ost und Fienenburg wegen einer Nachtbaustelle bis ungefähr 5 Uhr gesperrt. Die A52 Mönchengladbach Richtung Düsseldorf ist zwischen Karst-Nord und dem Kreuz Karst wegen Bauarbeiten bis ungefähr 5 Uhr gesperrt. Die A448 Bochum-West Richtung Dortmund-Witten ist zwischen dem Tunnel Rombacher Hütte und Bochum-Süd wegen einer Fahrbahnerneuerung noch bis ungefähr 5 Uhr gesperrt. Und Stadtverkehr München, auf dem Mittleren Ring sind der Effner-Tunnel, der Leuchtenberg-Tunnel, der Richard-Strauss-Tunnel sowie der Innsbrucker Ring-Tunnel wegen Wartungsarbeiten bis ungefähr 5.30 Uhr in beiden Richtungen gesperrt. Das waren die Verkehrsmeldungen. Wir wünschen Ihnen Ihnen eine gute Fahrt.
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4: Ja, und die kommt vom Mitteldeutschen Rundfunk aus Magdeburg. Mit Frank Eberlein hier im Studio. Ich wünsche Ihnen fröhlichen guten Morgen. Ja, heute ist er angebrochen gerade. Der Freitag, der 9. Oktober. Und in den starten wir musikalisch mit Genesis.

Ja, wir beateln uns hier so ein bisschen in den neuen Tag rein und freuen uns aufs Wochenende. Das steht unmittelbar bevor, ja, Freitag noch, den kriegen wir hinter uns. Und dann heißt es genießen, auch wenn es ja hier vielerorts regnen soll. Aber so ist das eben im Herbst. Ne? Bleibt man eben schön zu Hause, macht sich's gemütlich und hört Radio, diese tolle Musik. Und jetzt kommt ein Song aus den 80ern. Ja, den hat Billy Ocean damals rausgebracht. Und der hat sich gesagt, das muss irgendwie in der ganzen, vielleicht nicht, aber zumindest in der halben Welt gut ankommen. Und da hat er dann drei Fassungen gemacht. Es ging um eine Königin, um eine Queen. Ja, und die eine war eben die afrikanische Queen, die andere die karibische und hier die europäische, also European Queen von Billy Ocean.

Wir sind groß, sang Mark Forster hier in der ARD-Hitnacht. So, wenn Sie unterwegs sind, wissen Sie ja, schön aufpassen, vorsichtig fahren, ne? Sich nicht verleiten lassen, auch wenn viele Songs ja so sind, dass man so Gas geben möchte, einfach so im Tempo und Rhythmus der Musik mitfährt. Nee, nicht in der Nacht. Sicherheit geht vor. So, und jetzt träumen wir uns alle so ein bisschen nach Italien, genießen das Dolce Vita mit Ryan Paris hier. Sound der 80er und danach weiterer 80er Sound mit der wunderbaren Sally Oldfield.

Es ist 0.30 Uhr, halb eins. Hier ist der Verkehrsservice in der ARD-Hitnacht. A1 Lübeck-Hamburg. Auf der Norderelbbrücke kommt es in beiden Richtungen wegen eines Schwertransports noch bis ungefähr 5 Uhr zu kurzfristigen Sperrungen. A2 Dortmund Richtung Hannover. Zwischen Wohnsdorf Lute und Garbsen 4 Kilometer Stau an einer Baustelle. A6 Mannheim Richtung Heilbronn. Zwischen Bad Rappenau und Heilbronn unter Eisesheim 3 Kilometer Stau. Die A29 Wilhelmshaven Richtung Ahlhorner Heide ist zwischen Oldenburg-Ohmstede und dem Kreuz Oldenburg-Ost wegen Bauarbeiten noch bis ungefähr 5 Uhr gesperrt. Empfohlen wird als Umleitung die U26. Die A36 Fienenburg Richtung Wolfenbüttel ist zwischen Osterwiek, Fienenburg-Ost und Fienenburg wegen einer Nachtbaustelle noch bis ungefähr 5 Uhr gesperrt. Die A52 Mönchengladbach Richtung Düsseldorf ist zwischen Karst Nord und dem Kreuz Karst wegen Bauarbeiten bis ungefähr 5 Uhr gesperrt. Die A448 Bochum West Richtung Dortmund Witten ist zwischen dem Tunnel Rombacher Hütte und Bochum Süd wegen einer Fahrbahnerneuerung noch bis ungefähr 5 Uhr gesperrt. Und Stadtverkehr München auf dem Mittleren Ring sind der Effner-Tunnel, der Leuchtenberg-Tunnel, der Richard-Strauss-Tunnel sowie der Innsbrucker Ring-Tunnel wegen Wartungsarbeit noch bis ungefähr 5.30 Uhr in beiden Richtungen gesperrt. Das waren die Verkehrsmeldungen. Wir wünschen Ihnen eine gute Fahrt.

Und hier in der ARD-Hitnacht eine weitere dringende Verkehrsmeldung. Vorsicht bitte auf der B8 Neustadt an der Aisch, Nürnberg. Zwischen Mühlsteig und Seukendorf kommt Ihnen ein Falschfahrer entgegen. Fahren Sie bitte äußerst rechts. Überholen Sie auf keinen Fall. Ich wiederhole, auf der B8 Neustadt an der Aisch, Nürnberg, kommt Ihnen zwischen Mühlsteig und Seukendorf ein Falschfahrer entgegen. Vorsicht in beiden Richtungen.

Ach, ein wunderschöner Song. Ja, das waren die 90er Jahre fast. Drei Jahrzehnte ist es her, dass Caught in the Act kamen, um die Ecke sozusagen mit diesem Stück Babe, gespielt hier in der ARD-Nacht. Ja, und Sie haben sicherlich auch schon öfter mal die Erfahrung gemacht, dass man doch im Alltag ziemlich rechthaberischen, wichtigtuerischen Menschen begegnet, die alles besser wissen und überhaupt. Manche Leute wissen einfach alles. Denken Sie, ne? Und da fällt mir immer ja so eine schöne Weisheit ein. Ja, die meisten vergesse ich immer, aber die habe ich mir gemerkt und die bringe ich dann auch gern mal an. Und zwar lautet die: Wir alle unterscheiden uns in dem Wenigen, das wir wissen. Aber wir alle sind gleich in dem Vielen, das wir nicht wissen.

Aus Australien kam diese Band in den 80ern, Real Life. Und die kam wirklich, die hat nicht nur das Lied geschickt, die ist ja auch hier in Europa in vielen TV-Shows damals aufgetreten. Zum Beispiel mit Send Me an Angel. Und jetzt, 10 Minuten vor 1, gibt's hier in der ARD-Hitnacht Deutsches von Leif Eldin. Ja.

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1: Um 1 Uhr mit Ronald Lessig. In Berngau in Ostbayern hat ein Mann 2 Menschen erschossen und hält sich seit Stunden in seinem Haus verschanzt. Sein Motiv ist unklar, die Polizei versucht zu verhandeln. Aus München Antje Dörfner.
2: Bei den beiden Opfern handelt es sich um Mitarbeitende des Landratsamtes. Sie hatten den mutmaßlichen Täter am frühen Donnerstagnachmittag in Berngau in der Oberpfalz im Rahmen einer routinemäßigen Waffenkontrolle aufgesucht. Dabei hatte der Waffenbesitzer Schüsse abgegeben. Spezialkräfte seien im Einsatz und hätten das Gebäude umstellt. Vor Ort sind rund 150 Polizisten. Rund um den Einsatzort wurde ein Gefahrenbereich eingerichtet. Außerhalb des abgesperrten Bereichs besteht laut Polizei keine Gefahr für die Bevölkerung.
1: In Berlin beginnen Linke, Grüne und SPD heute ihre Sondierungsgespräche. Dabei geht es ab dem Vormittag um den Landeshaushalt. Den Weg freigemacht für Sondierungen hatte eine gemeinsame Vereinbarung der 3 Parteien. Sie verständigten sich unter anderem auf verbindliche Regeln, wie auf antisemitische Vorfälle innerhalb der Fraktionen reagiert werden soll. Grüne und SPD hatten dies zur Bedingung für Sondierungsgespräche gemacht. Der Bundestag hat entschieden, dass die gesetzliche Kassenleistung bei vorgeburtlichen Bluttests geprüft werden soll. Ein entsprechender überfraktioneller Antrag erhielt am Abend die Mehrheit der Stimmen. Aus der Nachrichtenredaktion Peter Behrendt.
3: In dem Antrag heißt es, die derzeitige Verordnung regle nicht klar genug, wann der Bluttest angewandt werden solle. Er komme faktisch einer Reihenuntersuchung vorrangig auf Trisomie 21 gleich. Zuletzt hat fast die Hälfte aller Schwangeren so einen Test machen lassen. Dabei wird der Schwangeren Blut abgenommen. Das Ergebnis zeigt, wie wahrscheinlich es ist, dass das Kind eine Behinderung haben wird, zum Beispiel Trisomie 21. Eigentlich soll dieser Test nur die Ausnahme sein, da er eben nicht voraussagt, ob das Kind tatsächlich eine Behinderung haben wird.
1: Die Hinrichtung des Amokläufers, der 2009 auf einem US-Militärstützpunkt 13 Menschen erschossen hatte, soll öffentlich stattfinden. In einem im Internet verbreiteten Interview sagte US-Verteidigungsminister Hexas, es werde ein Erschießungskommando geben und man werde dafür sorgen, dass die Leute zusehen können. Ein Pentagon-Mitarbeiter sagte dann auf Anfrage, die Hinrichtung, die für Dezember angesetzt ist, solle live übertragen werden. Der Verurteilte, ein ehemaliger Armeepsychiater, hatte auf dem Stützpunkt im US-Bundesstaat Texas 13 Menschen getötet. Das waren die Nachrichten. Das Wetter in Deutschland. Häufig trocken, vereinzelt Schauer bei 12 bis 2 Grad. Tagsüber im Südosten freundlich, im Westen Schauer bei 10 bis 16 Grad. Am Samstag freundlich, im Norden auch Gewitter, 12 bis 18 Grad. Am Sonntag einige Schauer, im Süden trocken bis 17 Grad. Es ist 1.03 Uhr.
4: Und hier ist der Verkehrsservice in der ARD-Hitnacht. Zunächst eine gute Nachricht, nämlich die Entwarnung für die B8 Neustadt an der Aisch Nürnberg. Zwischen Mühlsteig und Seukendorf ist kein Falschfahrer mehr unterwegs. Sie haben dort wieder freie Fahrt. A1 Lübeck-Hamburg. Auf der Norderelbbrücke kommt es in beiden Richtungen wegen eines Schwertransports noch bis ungefähr 5 Uhr zu kurzfristigen Sperrungen. A6 Mannheim Richtung Heilbronn zwischen Bad Rappenau und Heilbronn unter Eisesheim 2 Kilometer Stau. Die A29 Wilhelmshaven Richtung Ahlhorner Heide ist zwischen Oldenburg-Ohmstede und dem Kreuz Oldenburg-Ost wegen Bauarbeiten noch bis ungefähr 5 Uhr gesperrt. Nutzen Sie bitte die Umleitung U26. Die A36 Fienenburg Richtung Wolfenbüttel ist zwischen Osterwiek, Fienenburg Ost und Fienenburg wegen einer Nachtbaustelle noch bis ungefähr 5 Uhr gesperrt. Die A52 Mönchengladbach Richtung Düsseldorf ist zwischen Karst Nord und dem Kreuz Karst wegen Bauarbeiten bis ungefähr 5 Uhr gesperrt. Die A448 Bochum West Richtung Dortmund-Witten ist zwischen dem Tunnel Rombacher Hütte und Bochum Süd wegen einer Fahrbahnerneuerung noch bis ungefähr 5 Uhr gesperrt. Und eine Meldung für den Stadtverkehr München. Auf dem mittleren Ring sind der Effner-Tunnel, der Leuchtenberg-Tunnel, der Richard-Strauss-Tunnel sowie der Innsbrucker Ring-Tunnel wegen Wartungsarbeiten noch bis ungefähr 5.30 Uhr in beiden Richtungen gesperrt. Das waren die Verkehrsmeldungen. Wir wünschen Ihnen eine gute Fahrt.
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4: aus Magdeburg. Fröhliche Morgengrüße von mir. Mein Name ist Frank Eberlein. Also vom Mitteldeutschen Rundfunk kommt diese Sendung. Und wir starten diese Stunde mit Toto aus Kalifornien und diesem wundervollen Song Afrika. Musik.

Na, zum Glück ist heute nicht Montag, sondern Freitag. Ja, aber trotzdem ist dieser Song immer wieder schön, ne? Den kann man jeden Tag hören. Monday, Monday von den Mamas und den Papas aus dem Jahr 66. Unglaublich, ne? Das sind ja genau 60 Jahre. Hier und so, hier ist die ARD-Hit-Nacht und in der nächsten Runde kommen auch sehr schöne Songs. Da haben wir gleich Alphaville mit Sounds Like a Melody, die Spice Girls mit ihrem traumhaften Song Viva Forever und vor den beiden noch George Michael. Der hat 1987 ein tolles Album veröffentlicht, ja, nach der Zeit von Wham. Das Album Faith und daraus habe ich hier, oh, schön mit Orgel, wie in der Kirche, den Titelsong. Weiterhin viel Spaß beim Radio hören.

Ja, die Peitsche hinten. So muss dieser Song enden. Kultsong aus den 80ern von Alphaville. Sounds like a Melody. 2:05 haben wir es. Und jetzt gibt's Musik von Peter Fox. Haus am See. Dann habe ich noch was Schönes von Tina Turner. Weiterhin, ja, viel Spaß beim Radio hören.

0: Es ist 1.33 Uhr. Hier ist der Verkehrsservice in der ARD-Hitnacht. A1 Lübeck-Hamburg. Auf der Norderelbbrücke kommt es in beiden Richtungen wegen eines Schwertransports noch bis ungefähr 5 Uhr zu kurzfristigen Sperrungen. A6 Mannheim Richtung Heilbronn zwischen Bad Rappenau und Heilbronn unter Eisesheim, 2 Kilometer Stau. Die A29 Wilhelmshaven Richtung Ahlhorner Heide ist zwischen Oldenburg-Ohmstede und dem Kreuz Oldenburg-Ost wegen Bauarbeiten bis ungefähr 5 Uhr gesperrt. Bitte nutzen Sie die Umleitung U26. Die A36 Fienenburg Richtung Wolfenbüttel ist zwischen Osterwiek, Fienenburg Ost und Fienenburg wegen einer Nachtbaustelle noch bis ungefähr 5 Uhr gesperrt. Die A52 Mönchengladbach Richtung Düsseldorf ist zwischen Karst Nord und dem Kreuz Karst wegen Bauarbeiten bis ungefähr 5 Uhr gesperrt. Die A448 Bochum West Richtung Dortmund-Witten ist zwischen dem Tunnel Rombacher Hütte und Bochum Süd wegen der Erneuerung der Fahrbahn bis ungefähr 5 Uhr gesperrt und eine Meldung für den Stadtverkehr München. Auf dem mittleren Ring sind der Effner-Tunnel, der Leuchtenberg-Tunnel, der Richard-Strauss-Tunnel und der Innsbrucker Ring-Tunnel wegen Wartungsarbeiten noch bis ungefähr 5.30 Uhr in beiden Richtungen gesperrt. Das waren die Verkehrsmeldungen. Wir wünschen Ihnen eine gute Fahrt.
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0: Ja, und wie wär's? Jetzt zu früher Stunde, bisschen fliegen lernen können wir haben. Mit Tom Petty und den Heartbreakers.

Carly Simon mit ihrem Klassiker aus den frühen 70ern, You're So Vain, hier in der ARD-Hitnacht. So, der nächste Song kommt aus den 80ern von The Catch, 25 Years, 25 Jahre. Ne? Was fällt Ihnen dazu ein, mal so nebenbei gefragt? Also, mir zuallererst 25 Jahre verheiratet sein. Na, und wenn man 25 Jahre verheiratet ist, kann man Silberhochzeit feiern. Ja, nur ist es so ziemlich ungleich verteilt. Ne? Für den einen sind 25 Jahre Ehe wie im Fluge vergangen. Für den anderen war es eine gefühlte Ewigkeit.

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1: Um 2 Uhr mit Ronald Lessig. In der norwegischen Hauptstadt Oslo wird heute bekannt gegeben, wer in diesem Jahr den Friedensnobelpreis erhält. Laut Nobelkomitee waren fast 300 Persönlichkeiten und Organisationen nominiert. Skandinavien-Korrespondent Arne Bartram zu den Favoriten.
2: Als mögliche Gewinner gelten die Kinderhilfsorganisation Save the Children, eine ukrainische Organisation für Kinderrechte und ein Netzwerk von Helfern für Bürgerkriegsopfer im Sudan. Letztes Jahr, da gab es eine ziemlich umstrittene Entscheidung. Da bekam die venezolanische Oppositionspolitikerin Maria Corina Machado den Preis, die ihn dann symbolisch weitergegeben hat an Donald Trump. Welche Personen oder Organisationen den Friedenspreis bekommen, entscheiden die 5 Mitglieder des norwegischen Nobelkomitees. Wer alles unter den Nominierten war, bleibt übrigens 50 Jahre lang geheim.
1: In Berlin beginnen Linke, Grüne und SPD heute ihre Sondierungsgespräche. Dabei geht es ab dem Vormittag um den Landeshaushalt. Den Weg freigemacht für Sondierungen hatte eine gemeinsame Vereinbarung der 3 Parteien. Sie verständigten sich unter anderem auf verbindliche Regeln, wie auf antisemitische Vorfälle innerhalb der Fraktionen reagiert werden soll. Grüne und SPD hatten dies zur Bedingung für Sondierungsgespräche gemacht. In Berngau in Ostbayern hat ein Mann 2 Menschen erschossen und hält sich seit Stunden in seinem Haus verschanzt. Sein Motiv ist unklar, die Polizei versucht zu verhandeln. Aus München, Antje Dörfner.
3: Bei den beiden Opfern handelt es sich um Mitarbeitende des Landratsamtes. Sie hatten den mutmaßlichen Täter am frühen Donnerstagnachmittag in Berngau in der Oberpfalz im Rahmen einer routinemäßigen Waffenkontrolle aufgesucht. Dabei hatte der Waffenbesitzer Schüsse abgegeben. Spezialkräfte seien im Einsatz und hätten das Gebäude umstellt. Vor Ort sind rund 150 Polizisten. Rund um den Einsatzort wurde ein Gefahrenbereich eingerichtet. Außerhalb des abgesperrten Bereichs besteht laut Polizei keine Gefahr für die Bevölkerung.
1: Die US-Regierung will die Hinrichtung eines wegen 13-fachen Mordes verurteilten Amokläufers in einem Livestream übertragen. Das hat Verteidigungsminister Hexeth angekündigt. Im Interview mit einem rechten Influencer sagte er, es werde ein Erschießungskommando geben und man werde dafür sorgen, dass die Leute zusehen können. Ein Pentagon-Mitarbeiter bestätigte später, dass die Hinrichtung im Dezember live übertragen werden soll. Der Verurteilte, ein ehemaliger Armeepsychiater, hatte auf einem Militärstützpunkt im Bundesstaat Texas 13 Menschen getötet. Das waren die Nachrichten. Das Wetter in Deutschland. Häufig trocken, vereinzelt Schauer bei 12 bis 2 Grad. Tagsüber im Südosten freundlich, von Westen her Schauer bei 10 bis 16 Grad. Am Samstag freundlich, ein paar Schauer im Norden, Gewitter bis 18 Grad. Am Sonntag Schauer bis 17 Grad. Es ist 2.03 Uhr.
4: Und hier ist der Verkehrsservice in der ARD-Hitnacht. A1 Lübeck-Hamburg. Auf der Norderelbbrücke kommt es in beiden Richtungen wegen eines Schwertransports noch bis ungefähr 5 Uhr zu kurzfristigen Sperrungen. Die A29 Wilhelmshaven Richtung Ahlhorner Heide ist zwischen Oldenburg-Ohmstede und dem Kreuz Oldenburg-Ost wegen Bauarbeiten noch bis ungefähr 5 Uhr gesperrt. Als Umleitung wird die U26 empfohlen. Die A36 Fienenburg Richtung Wolfenbüttel ist zwischen Osterwiek, Fienenburg Ost und Fienenburg wegen einer Nachtbaustelle noch bis ungefähr 5 Uhr gesperrt. Die A52 Mönchengladbach Richtung Düsseldorf ist zwischen Karst Nord und dem Kreuz Karst wegen Bauarbeiten noch bis ungefähr 5 Uhr gesperrt. Die A448 Bochum West Richtung Dortmund-Witten ist zwischen dem Tunnel Rombacher Hütte und Bochum Süd wegen einer Fahrbahnerneuerung noch bis ungefähr 5 Uhr gesperrt. Und Stadtverkehr München. Auf dem Mittleren Ring sind der Effner-Tunnel, der Leuchtenberg-Tunnel, der Richard-Strauss-Tunnel und der Innsbrucker Ring-Tunnel wegen Wartungsarbeiten noch bis ungefähr 5.30 Uhr in beiden Richtungen gesperrt. Das waren die Verkehrsmeldungen. Wir wünschen Ihnen eine gute Fahrt.